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1: So, und jetzt ist es genau 16 Uhr, das heißt der fünfte Sonntag im Monat, 16 bis 18 Uhr, hier die nächsten zwei Stunden Hellfire Radio mit dem Chris. Ja, ich heiße euch herzlich willkommen alle miteinander und freue mich, dass ihr dabei seid. Ja, wer die Sendung kennt, der weiß, dass immer eine Jahreszahl jeder Sendung im Mittelpunkt steht. Wie ihr euch denken könnt, jeder fünfte Sonntag im Monat, das macht nicht so viele Sendungen aus im Jahr. Genau, und eine Jahreszahl, wie gesagt, steht im Mittelpunkt. Das kann alles zwischen 1960 und Jetztzeit sein. Und dann in der entsprechenden Sendung nur Musik, also Erscheinungen aus diesem bestimmten Jahr. Und ja, jetzt heute habe ich mir einfach überlegt, wir gehen mal 13 Jahre zurück, und zwar ins Jahr 2013. Das heißt, heute nur Veröffentlichungen aus diesem bestimmten Jahr. Das Ganze natürlich ganz subjektiv. Ich schlepp bei dieser Schwüle draußen extra meine Platten und CDs mit hier ins Studio, nur für euch. Und ich hoffe, ihr habt ein bisschen Spaß die nächsten zwei Stunden. Genau. Und ich will auch gar nicht lange rumreden. Es gibt viel zu tun, es gibt viel zu hören. Und anfangen wird das Ganze heute mit den DuckTales. Die haben das Album The Flower Lane rausgebracht 2013. Daraus hört ihr jetzt als erstes mal das fünfte Stück. Schön chillig zum Ankommen. Planet From. Viel Spaß mit den DuckTales.

Planet From habt ihr da gerade gehört, und zwar das Ganze vom Album The Flower Lane von der Band oder dem Projekt eher DuckTales aus den USA. Ein spannender Einstieg hier heute am Sonntagnachmittag. Genießt es, genießt euren freien Tag und lehnt euch zurück. Und ich spiele dann hoffentlich die passende Musik. Vielleicht könnt ihr ab und zu mal aufstehen und ein bisschen tanzen. Wer weiß, wenn ihr Lust dazu habt, wenn es euch nicht zu schwül ist heute. Genau, als nächstes habe ich für euch Dirty Beaches hier aufliegen. Und zwar ein ganz spannendes Projekt. Ein Kanadier, beziehungsweise in Taiwan ist er ursprünglich geboren, namens Alex Zhang Hung Tai. Und sein Projekt Dirty Beaches, eben ein Doppelalbum erschienen im Jahr 2013. Einmal Drifters und Love is the Devil. Und ich spiele euch von Drifters den ersten Song, und zwar Nightwalk. Viel Spaß mit den Dirty Beaches.

Ja, die Rimini-Hymne Dirty Beaches war das. Und zwar habt ihr vom Album Drifters das erste Stück Nightwalk gehört. Genau, es geht auch gleich munter weiter hier bei uns im Jahr 2013. Und zwar als nächstes für euch hier im CD-Player Deptford Goth. Und zwar vom Album Live After Devo hört ihr jetzt das Stück Objects.

Ja, Deptford Goth habt ihr da gehört, und zwar vom Album Life After Devo. Das ganze Stück hieß gerade Objects, Objects, auch sehr entspannend das Ganze. Ich hoffe, ihr seid mir noch nicht eingeschlafen. Wir müssen jetzt ein bisschen gitarrenlastigere Musik, glaube ich, hier auskramen, und das tun wir auch gleich, und zwar mit den Black Angels. Das Album Indigo Meadow ist 2013 erschienen, und daraus hört ihr das Stück Evil Things. Viel Spaß!

Das ist wieder ganz fies. Ein fließender Übergang auf der Platte The Black Angels habt ihr da gerade gehört. Und zwar das Ganze vom Album Indigo, Meadow und Evil Sings. Der Song, der erste auf der Seite A. Tatsächlich eine Schallplatte. Genau, die nächste ist auch eine Schallplatte. Kommt von einer australischen Band namens X-Man. Und ist ein selbstbetiteltes Album. Und der Song heißt Human Hot Dogs. Auch ein sehr schöner Liedtitel, finde ich. Viel Spaß mit X-Man.

X-Men habt ihr da gerade gehört und ich muss mich etwas korrigieren. Ich habe gleich zwei Fehler in der Ansage gemacht, das ist mir ein bisschen peinlich, aber ich bin gerne bereit, das einzugestehen und auch natürlich entsprechend zu verbessern. Der erste Fehler war, es ist keine australische Band, kommen tatsächlich aus den USA. Der zweite Fehler war, es ist kein selbstbetiteltes Album, sondern das heißt Derry Legend. Ja, genau, jetzt ist es raus. Auch ich mach mal Fehler, ja. Ja, jetzt bin ich etwas durcheinander, ja, aber es muss ja weitergehen. Ihr hört hier schließlich zu und wollt noch mehr Musik hören und verzeiht mir hoffentlich diese zwei kleinen Fauxpas oder wie sagt man in der Mehrzahl, ich weiß es nicht. Wir machen weiter mit Denseland und zwar Like, Likes, Like heißt das Album, auch sehr schön. Transfer Desk, so der Titel des Stücks, das ich für euch hier aufliegen habe. Viel Spaß mit Denseland.

Ja, sehr schön. Giorgio bei Moroder heißt der Song oder hieß der Song, den ihr gerade gehört habt. Das Ganze vom Album Random Access Memories aus Frankreich von Daft Punk. Ja, ziemlich langer Song. Ihr seid hier immer noch auf der 95,8 Oldschool bei Radio Z. Oder hört uns oder mich in dem Fall digital. Radio Z aus Nürnberg, genau. Jetzt noch bis 18 Uhr Hellfire Radio mit dem Chris, immer am fünften Sonntag im Monat. Ja, eine Jahreszahl steht immer im Mittelpunkt der Sendung. Das heißt, alles zwischen 1960 und Jetztzeit ist möglich. Einige Jährchen haben wir schon abgegrast. Also ich glaube, es sind schon über 20 Jahre, die wir beackert haben. Und heute sind wir eben im Jahr

Neben Musik, glaube ich, auch, ja, ich denke schon, meine zweite Leidenschaft. Ja, genau. Und an der Stelle jetzt die Bitte, weil ich ja weiß, dass alle Clubspieler ständig Radio Z hören. Lieber Soma, bitte bleib beim Club. Das Transferfenster schließt am Montag und ich hoffe, du bleibst einfach und bescherst uns noch ganz, ganz viele schöne Spiele. Wenn das jemand hört, der jemanden kennt, der jemanden kennt, der den Soma kennt, dann sagt's ihm bitte. Der Chris möchte, dass du in Nürnberg bleibst und ich glaube, ich bin nicht der Einzige. Okay, das nur so am Rande und für alle, die sich nicht für Fußball interessieren, blendet das einfach aus, was ich gesagt habe. Wir machen weiter und werden jetzt ein bisschen soulig und zwar mit Charles Bradley. Über den muss man nicht viel sagen. Der hat 2013 ja, Victim of Love veröffentlicht, das Album. Und daraus hört ihr das zweite Stück You Put the Flame on Me. Nein, nicht on me, on it. Ja, on it. Viel Spaß mit Charles Bradley.

Ja, wunderschöner Soul von Charles Bradley vom Album Victim of Love. Und daraus habt ihr das Stück You Put the Flame on It gehört. Das Ganze featuring Manahan Street Band. Ja,

Die haben auch selber einige Alben und das Album jetzt von Charles Bradley, aber auch die von den Menahan Street Band Leuten erscheinen auf oder sind auf Dubtown Records erschienen. Also für alle, die sich so ein bisschen mit Soul befassen, denen wird das bestimmt ein Begriff sein. Für alle, die sich vielleicht in Zukunft mit Soul befassen möchten, sei es ans Herz gelegt, Dubtown Records immer wirklich Garant von richtig, richtig guter Musik. Ja. Soul, der klingt, als wäre er von ganz, ganz früher und richtig, richtig viele gute Acts. Zum Beispiel auch Sharon Jones ist auf Dubtown Records und also da gibt es wirklich ganz, ganz viel zu entdecken, wenn ihr da Bock drauf habt. Genau. Wir machen noch so ein bisschen soulig weiter. Aloe Black habe ich für euch als nächstes hier und zwar das Album Lift Your Spirit, auch aus dem Jahr 2013. Und da habe ich für euch das dritte Stück ausgesucht, Soldier in the City. Viel Spaß mit Aloe Black.

Alol Black war das. Lift Your Spirit heißt die LP und ihr habt daraus das dritte Stück der A-Seite gehört, Soldier in the City. Ja, jetzt habt ihr ein bisschen Soul gehört, jetzt hört ihr ein bisschen Garagenmusik, 60s Garage angehaucht, würde ich jetzt einfach mal so sagen. Die Band heißt Death Ghosts und ihr hört vom Album, wie heißt das Album? Huiuiui, Can't Get No, genau. Can't Get No, hört ihr das zweite Stück der B-Seite, You Don't Belong. Viel Spaß mit den Death Ghosts.

Die Death Ghosts waren das vom Album Can't Get No. Klingt wahnsinnig nach Black Lips, also für alle, die sich für die Musik interessieren. Ja, die könnte ich mir vorstellen, sehen das ähnlich. Ja, wenn man es nicht wüsste, würde man sagen, hey, das sind die Black Lips. Aber nein, Death Ghosts heißen die. Also ich habe zwei Platten von denen zu Hause. Lohnen sich beide wirklich, wenn man auf die Art von Musik steht. Und ihr habt jetzt gerade das Stück You Don't Belong gehört, der zweiten Seite dieser Platte. Genau. Kommen aus Kalifornien, by the way. Aber irgendwie war das klar. Klang so, fand ich. Wir kommen zu einer unglaublichen Frau, einer unglaublichen Songwriterin, Sängerin, wie auch immer. Ja, hat ganz besonderen Charme, finde ich. Also ich bin großer Fan von ihr. Die Rede ist von Courtney Barnett. Die hat 2013 eine Double-EP rausgebracht. Genau, also zwei EPs auf einer LP sozusagen. Die heißt A Sea of Split Peas. Und daraus hört ihr jetzt das, ach Gott, wie viel das Stück? Jetzt muss ich selber mal schauen. Das zweite. Oh, da habe ich mir wieder das Komplizierteste ausgesucht. Don't Apply Compression Gently. Naja, geht ja. Don't Apply Compression Gently von Courtney Barnett aus dem Jahr 2013. Für euch, von mir.

Ach ja, wie schön. Courtney Barnett habt ihr da gerade gehört. Das Ganze vom Doppelalbum sozusagen oder von der Doppel-EP, A Sea of Split Peas und Don't Apply Compression Gently habt ihr gehört. So der Titel des Songs. Ja, Courtney Barnett, wie gesagt, wundervolle Frau, hat auch zusammen mit Adam Green ja schon mal ein Album veröffentlicht und ja, was es jetzt unabhängig davon ist, wie ich sie finde, aber ich wollte es einfach nur mal gesagt haben, zur Information hier so im Radio. Als nächstes habe ich für euch hier eine Band, ja, da muss ich glaube ich nicht viele Worte drüber verlieren. Die Baby Shambles haben 2013 das Album Sequel to the Prequel aufgenommen und daraus hört ihr jetzt einfach das erste Stück Fireman.

0: Den Fireman habt ihr da gehört, vom dritten Album der Baby Shambles, Sequel to the Prequel. So der Titel der Platte. Ja, gibt's nicht viel zu sagen. Schönes eingängiges Stück, typisch Baby Shambles halt. Genau. Als nächstes habe ich für euch Arcade Fire hier aufliegen. Die haben 2013 das Album Reflector rausgebracht und daraus hört ihr jetzt das sechste Stück, You Already Know.
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1: Ja, ja, Applaus zu Recht. Arcade Fire habt ihr gehört. You Already Know vom Album Reflektor aus dem Jahr 2013. Ja, apropos Jahr 2013. Heute steht im Mittelpunkt der Sendung eben das Jahr 2013. Ihr hört jetzt noch bis 18 Uhr Hellfire Radio mit dem Chris hier aus Nürnberg, Radio Z. Und immer eine Jahreszahl steht im Mittelpunkt jeder Sendung, immer am 5. Sonntag im Monat. Hellfire Radio hier 2 Stunden, 16 bis 18 Uhr. Und heute sind wir eben im Jahr 2013 gelandet. Also es kann alles zwischen 1960 und Jetztzeit sein. Ja, mein Lebensprojekt sozusagen. Genau. Und im Sinne meines Lebensprojekts machen wir jetzt weiter. Ich hoffe, ihr habt auch ein bisschen Spaß an meinem Projekt. Ich persönlich schon. Und vielleicht hören ja auch 2, 3 Leute zu, das wäre cool. Ja, genau. Und deswegen machen wir jetzt einfach weiter, in der Hoffnung, dass jemand zuhört, und zwar mit dir, Hunter, vom Album Monomania, das natürlich, jetzt ratet mal, auch 2013 erschienen ist. Und daraus habe ich für euch das 3. Stück ausgesucht, Back to the Middle. Viel Spaß mit dir, Hunter.

Back to the Metal von Deer Hunter war das gerade vom Album Monomania, eben aus dem Jahr 2013. Ja, jetzt hören wir ein bisschen deutsche Musik und zwar vom Monolith-Label. Feine Sahne Fischfilet habe ich für euch als nächstes auflegen. Wut im Bauch, Trauer im Herzen. Und ich denke, in Zeiten, die wir gerade haben, ist es gar nicht so schlecht, mal wieder ein bisschen feine Sahne Fischfilet zu hören. Stumme Menschen heißt der Song und ist auf der ersten Seite der Schallplatte zu finden. Viel Spaß!

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Ja, feine Sahne, Fischfilet habt ihr da gehört. Und zwar vom Album Wut im Bauch, Trauer im Herzen, Stumme Menschen, so der Titel des Songs. Ja, und ich glaube, da braucht man nicht viel zu sagen. Ihr habt's gehört und ja, könnt selber euch eure Meinung bilden, nehme ich an, hoffe ich. Genau. Gut, als nächstes werden wir wieder völlig unpolitisch. Wobei, eigentlich geht das ja gar nicht. Man ist irgendwie ja immer politisch oder auch nicht. Aber da gibt es auch wieder unterschiedliche Ansichten. Aber diese Debatte machen wir jetzt hier nicht auf. Wir wollen einfach jetzt entspannt Musik hören am Sonntagnachmittag, finde ich zumindest. Und deswegen habe ich für euch das nächste Album hier aufliegen. Und zwar Foxy Gale heißt die Band. We are the 21st Century Ambassadors of Peace and Magic, so der Titel des Albums. Komplizierter geht's echt nicht mehr. Naja, und ich habe das fünfte Stück für euch daraus ausgesucht. Bowling Trophies heißt es. Foxy Gale. Viel Spaß.

Ja, auch ein ganz toller, schöner Song, finde ich. Foxy Gehen war das. Und zwar das Album, beziehungsweise der Titel Bowling Trophies. Und ich wiederhole den Albumtitel nochmal, weil er mich echt fasziniert. We are the 21st Century Ambassadors of Peace and Magic. So der Titel des Albums von Foxy Gehen aus dem Jahr 2013. Ja, wir machen munter weiter hier. Und zwar werden wir jetzt wieder etwas elektronischer kommen, zu einer Band oder zu einem Projekt. Fortet Beautiful Rewind ist 2013 rausgekommen. Daraus hört ihr jetzt das fünfte Stück Cool FM. Viel Spaß.

0: Check.
1: Ja, Four Tet waren das vom Album Beautiful Rewind und daraus habt ihr das fünfte Stück gehört, Cool FM. Ja, wir machen ein bisschen gitarrenlastiger weiter und kommen zu einer Band namens, naja, ich brauche auch nicht viel dazu sagen, denke ich mal. Also so heißen sie nicht, sondern sie heißen Franz Ferdinand. War so Anfang der 2000er ein ganz großes Ding, Franz Ferdinand. Ich habe die damals mal live gesehen, zusammen mit Interpol war das, glaube ich, sogar. Oder war das mit Block Party? Ich weiß es nicht mehr genau. Ist einfach lange her und ich bin alt, denke ich mir gerade. Uiuiui. Ja, aber macht nichts, weil die Musik bleibt auf jeden Fall immer erhalten. Das ist wunderbar. Und ich habe das Album Right Thoughts, Right Words, Right Action. Also alles ist right. Für euch hier ausgesucht bzw. mitgenommen aus dem Jahr 2013, versteht sich von selbst. Und daraus habe ich das zweite Stück ausgesucht, Evil Eye.

Evil Eye war das von Franz Ferdinand vom Album Right Thoughts, Right Words, Right Action. Alright. Gut, wir machen weiter und zwar mit einem Künstler namens Honey El Khatib und der hat 2013 das Album Head in the Dirt rausgebracht und da ja heute Sonntag ist und Sonntag meistens ja immer so ein bisschen der Tag der Familie, habe ich mir gedacht, suchen wir mal den Titel Family aus, dann könnt ihr das in Ruhe mit eurer Familie zu Hause anhören. Honey El Khatib, Family. Viel Spaß.

So, ich hoffe, es hat allen Familienmitgliedern Spaß gemacht. Honey Al-Khatib war das vom Album Head in the Dirt und Family, so der Titel des Songs, den ihr gerade gehört habt. Wir machen weiter mit einer französischen Band und zwar mit den Limyanas. Und zwar haben die das Album Costa Blanca aufgenommen, 2013, versteht sich von selbst. Und daraus habe ich für euch das zweite Stück, My Black Sabbath, rausgesucht. Ja, auch ein sehr schöner Titel, My Black Sabbath.

Ja, die Limnianas habt ihr da gerade gehört vom Album Costa Blanca und der Titel heißt oder hieß My Black Sabbath. Nein, heißt aber immer noch, genau. Zu den Limnianas kann ich euch auf jeden Fall sagen, es ist jetzt eher ein ruhigeres Stück gewesen, aber die gehen auch richtig nach vorne und ich habe die mal vor 6, 7 Jahren live gesehen, damals im Z-Bau, ich glaube im Roten Salon war es oder auch nicht, ich weiß es nicht mehr, es war auf jeden Fall im Z-Bau und es war ein unglaubliches Konzert, die sind ja nur zu zweit, also ein Paar sozusagen und ja, und gehen halt wirklich so richtig, richtig nach vorne. Also wenn ihr mal die Möglichkeit habt, die live zu sehen, dann zögert nicht, geht einfach hin. Ja, ihr seid hier immer noch auf der 95.8 bei Radio Z aus Nürnberg. Hört jetzt noch bis 18 Uhr Hellfire Radio mit dem Chris. Die Sendung immer am 5. Sonntag im Monat zwischen 16 und 18 Uhr. Und das Besondere, es steht immer eine Jahreszahl im Mittelpunkt. Und das kann alles zwischen 1960 und Jetztzeit sein. Und genau, dann in dieser Zeit eben nur Veröffentlichungen genau aus diesem entsprechenden Jahr. Heute sind wir im Jahr 2013 angelangt. Ja, und danke auf jeden Fall für den Support. Ich habe vorhin mal gefragt, vielleicht hört ja jemand zu. Also von zwei Menschen weiß ich es jetzt schon sicher. Vielen Dank fürs Zuhören, Olli, Agnes und Sebastian. Das wären dann vielleicht sogar drei. Also Grüße an der Stelle kann man hier mal machen im kommunalen Radio, im kommunalen Rahmen, im familiären sozusagen. Und auch Grüße an meine Frau, die hoffentlich vielleicht ja auch zuhört und meine beiden Söhne. Und das war's jetzt mit meinem privaten Shit. Und wir gehen weiter und hören ein bisschen zusammen Marky Smith, ja, den es leider ja nicht mehr gibt, ja, der leider verstorben ist. Seine Band The Fall, für mich eine ganz große Band, ja, wird sehr, ja, ich sag mal, differenziert betrachtet das Ganze. Ich hatte da schon mit einem Freund ellenlange Diskussionen, Fall, ja, nein, vielleicht. Ich bin eher für Fall und deswegen hört ihr jetzt vom Album Re mit das zweite Stück, Sir William Ray. Viel Spaß mit The Fall.

Ja, ein klassisches Fall-Stück, finde ich. Sir William Ray, eben von The Fall. Remit, so der Titel des Albums. Und ja, Marky Smith, einfach der sympathischste Grandler unter den Grandlern, sage ich einfach mal. Als nächstes kommen wir auch zu einem etwas mitunter sehr verstörenden Menschen, der auf jeden Fall sehr verstörende Filme macht. Zum Beispiel Mulholland Drive, um einen davon zu nennen. Die Rede ist von David Lynch. Wenn ihr euch jetzt fragt, wie jetzt will er jetzt den Kinofilm hier präsentieren? Nein, will er nicht. Er will euch das Album von 2013 von David Lynch präsentieren, weil was die wenigsten wissen, oder nicht alle zumindest, ist, dass dieser Mann auch ganz viel Musik macht. Und diese Musik, ähnlich verstörend ist wie seine Filme. Und 2013 hat er das Album The Big Dream rausgebracht und daraus hört ihr jetzt einfach das fünfte Stück, The Ballad of Hollis Brown. The Ballad of Hollis Brown.

Ja, Mr. David Lynch, habt ihr da gerade gehört? Ja, ja, ihr habt richtig gehört. David Lynch, der Filmemacher mit The Ballad of Hollis Brown vom Album The Big Dream. Und ja, ich kann euch auf jeden Fall verraten, das ist wirklich noch so das eingängigste Stück auf dem Album. Also wer gerne spooky, experimentierende Musik mag, der sollte

sich unbedingt dieses Album mal anhören und vielleicht generell was von David Lynch anhören. Ja, ist aber kein einfacher Stoff. Soweit kann ich das schon mal verraten und spoilern. Als nächstes kommen wir auf jeden Fall zu sehr einfachem Stoff und zwar zu Adam Green. Der hat 2013 ein Album zusammen mit Binky Shapiro aufgenommen und daraus hört ihr jetzt das erste Stück, Here I Am.

Ja, sehr schön. Here I Am war das von Adam Green und Binky Shapiro aus dem Jahr 2013 natürlich, das selbstbetitelte Album. Als nächstes kommen wir in heimische Gefilde, also zumindest aus Nürnberger Sicht, kommen zu einer Nürnberger Band. Ja, fränkischer Surf, so würde ich es einfach mal ankündigen. Und zwar, die Rede ist von, wen kann es anders sein, Monokini. Die haben 2013 das Album Dos Canones rausgebracht und daraus hört ihr jetzt Barracuda Bay.

Ja, da wird man ja fast nostalgisch. Barracuda Bay war das von Monokini vom Album Dos Canones. Und das am 30. August, kurz bevor so der Sommer endet, gefühlt. Da bin ich fast ein bisschen wehmütig, weil dann wird es ja doch wieder irgendwie blöd so im Herbst. Wobei, da gibt es ja auch schöne Tage. Also, aber ja, ne, wie auch immer, macht euch euer eigenes Bild und war auf jeden Fall ein Stück schöne Musik, würde ich sagen. Wir machen weiter, so kurz vor Ende, mit Scout Niblett, und zwar It's Up to Emma, so der Albumtitel, und ich habe daraus für euch das erste Stück der ersten Seite ausgesucht, Gun.

Ja, auch ganz schön gut, die Stimme von der guten Scout Niblett. Vom Album It's Up to Emma habt ihr gerade den Song Gun gehört. Ja, ich schaue auf unsere Studio-Uhr und sehe, oh mein Gott, es ist schon wieder vorbei. Gleich ist 18 Uhr. Hellfire Radio habt ihr jetzt gehört hier. 2 Stunden mit dem Chris hier auf der 95.8 bei Radio Z oder eben digital, egal wo ihr seid. Ja, ich hoffe, euch hat es genauso viel Spaß gemacht wie mir. Die nächste Sendung müsst ihr gucken, ja, immer am 5. Sonntag im Monat, immer zwischen 16 und 18 Uhr. Wie gesagt, eine Jahreszahl steht im Mittelpunkt. Heute waren wir im Jahr 2013. Lasst euch überraschen, wo wir nächstes Mal landen. Und ja, dann bedanke ich mich einfach bei euch fürs aufmerksame Zuhören. Ich hoffe, es hat euch Spaß gemacht. Vielleicht noch so ein kleiner Tipp in eigener Sache. Am Samstag, den, ich glaube, 12. September, wenn das der Samstag ist, wenn ihr Lust habt, kommt vorbei. Ich lege im Vorraum vom Club Stereo auf. Da ist irgendwie Klaragassenfest und da bin ich auf jeden Fall am Start und würde mich freuen, wenn die eine oder der andere mal vorbeischaut. Ja, dann passt gut auf euch auf. Tschüss, sagt der Chris, und wir hören uns im Herbst dann wieder. Irgendwann, ich weiß nicht, schaut einfach. 5. Sonntag im Monat. Ja, wenn wir jetzt noch Zeit haben, hören wir noch ein bisschen Palmer Violets und vielleicht sogar noch Myron and the E, with the Soul Investigators. Genau, und allen Hörerinnen und Hörern der nachfolgenden Sendung Strafzeit auch liebe Grüße von mir. Ihr hört ja manchmal auch so ein bisschen noch meine Sendung, freue ich mich sehr. Und ja, auch für euch einen schönen Sonntag noch. Viel Spaß euch allen hier. Ciao, sagt der Chris.

Hallo, Servus und einen schönen Abend. Ich begrüße euch zur Strafzeit und wie ihr so meiner Stimme etwas anmerkt, hätte ich ja heute die Strafzeit gerne live gemacht, aber ich sehe mich außerstande, das heute 2 Stunden durchzuhalten. Deshalb geht's für mich dann gleich wieder ins Bett. Aber wir haben natürlich die Strafzeit für euch, nämlich die Sendung von letzter Woche, die Maggie damals oder letzte Woche vorbereitet hatte, aber leider aufgrund eines Versehens nicht gesendet wurde. Deshalb gibt's die jetzt und sofort. Und ab 20 Uhr dann natürlich das Strafzeitspezial. Ich gehe wieder ab ins Bett. Ciao, Servus und für euch gute Besserung an alle Kranken, an alle, die im Knast sitzen. Liebe Grüße, bleibt stabil und natürlich an alle, die die Strafzeit lieben. Viel Spaß jetzt mit der Sendung.

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Hallo. Hallo zur Strafzeit. Hallo am 23. August. Und auf meiner Uhr ist es genau 13.12 Uhr. Wenn ihr wisst, was das heißt. Und das heißt auch, dass die Strafzeit diesen Sonntag vorproduziert ist. Also es, bei mir ist es nämlich Samstag und ich habe morgen was vor und die Urlaubszeit, schreit halt einfach danach, dass man auch mal an einem Sonntag nicht da ist. Deswegen vorproduzierte Sendung, das heißt innerhalb der Sendung kann ich keine Anrufbeantworter mehr abhören oder irgendwelche Telefonanrufe annehmen. Aber es sind einige Mails bis jetzt dann schon gestern bei uns eingegangen und los geht's aber natürlich erstmal ein bisschen mit Musik.

kommen wir doch zum ersten Brief von dem Fuchs, da Fuchs. Hallo, Radio Z, alles fit bei euch? Danke, dass ihr da seid. Bei uns ist alles Baba Lacho wie immer. Ich grüße als allererstes Luca, meinen Cousingu. Megaman, Dude, pass auf dich auf und gib mir immer Bescheid, sobald was ist. Außerdem gehen Grüße in die alte U-Haft an Dede, Franco, Versace und auch an Easy. Bleibt stramm, Jungs. Ansonsten gehen noch Grüße an die Küche, an Jamal, Baba und Schotti. Zu guter Letzt kommen meine Jungs im Haus C. Ich bin froh, dass ich ein paar Macher und nicht nur Baba um mich herum habe. Ich grüße vor allem Gaso, mein Bre, Pascha, mein Breko und Ali, meinen Shabab. Alle anderen guten Jungs natürlich auch. Beste Grüße. Und es war der Fuchs.

Jenny schreibt, hey meine Lieben, ich würde gerne Michael grüßen. Bleib stark, mein Freund, wo ich erfahren habe, dass du sitzt, war ich nicht begeistert, aber wurscht, tu mir einen Gefallen. Marina war meine beste Freundin und ich bin froh, dass ich meine beste Freundin wieder zurück habe. Reißt dich zusammen und liebt euch zwei. Ich wünsche euch beiden viel Glück, euer Sohn ist so süß, schaut aus wie du, Michi. So, ich wünsche euch viel Spaß heute bei Radio Z mit der Strafzeit. Danke, Jenny. Und einen schönen Abend an alle. Und nachdem hier kein Musikwunsch dabei war, komme ich gleich zur nächsten Nachricht. Meine Nachricht geht nämlich an meine große liebe Eddie. Ich will dir sagen, wie sehr du uns hier draußen fehlst. Unser Leben ist so leer ohne dich geworden und wir wünschen uns einfach, dass du schnell wieder bei uns bist. Wir lieben dich über alles und warten hier draußen auf dich. Am Freitag sehen wir uns endlich wieder. Bis dahin drücken und küssen wir dich ganz fest und freuen uns auf dich, dein Publik und deine Kinder.

Hallo zur Strafzeit again und nochmal für euch die Info, die Sendung ist vorproduziert, es wird heute nichts live ins Studio kommen und deswegen, seid ihr gewarnt, brauche ich auch keine Telefonnummern durchgeben. Dann die nächste Mail. Meine liebe Tina, ich möchte dir einfach mal sagen, wie froh ich bin, dass ich als meine beste, dich als meine beste Freundin zu haben. Du bist ein ganz besonderer Mensch in meinem Leben und ich bin dankbar für all die schönen Momente, die wir zusammen erlebt haben. Egal, ob wir zusammen lachen, quatschen, Blödsinn machen oder uns gegenseitig zuhören, bei dir ist einfach alles schöner. Ich weiß, dass ich immer auf dich zählen kann und genauso möchte ich, dass du weißt, dass du dich jederzeit auf mich verlassen kannst. Danke, dass du so bist, wie du bist. Danke für deine Freundschaft, dein Vertrauen und für all die kleinen Dinge, die unsere Freundschaft so besonders machen. Ich hoffe, dass wir noch ganz viele schöne Erinnerungen zusammen sammeln und noch unendlich oft miteinander lachen werden. Schön, dass es dich gibt, Tina. Ganz liebe Grüße und eine dicke Umarmung. Deine beste Freundin. Ich liebe dich, mein Schatz. Und gewünscht ist, du bist toll. Von Enkai.

0: Die nächsten Mails sind kurz und knackig. Hallo M hier. Ich grüße die ganze Küche und den Rest vom Haus E und wünscht sich das Lied Blut, Kaiser, Natron und Fenty. Das machen wir.
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Lauter kurze Grüße, aber dennoch schreibt namenlos, liebes Radio Z-Team, danke euch für jeden Sonntag. Wie jede Woche grüße ich meine stabilen Papa Berisha, Ladi, Ramsi, Atta, Abi, Burak, Abi, Pristina, Pea, Simon, Teufel, Michael, Franco, Versace, Isi, Burak und Mergim, Bobby. Grüße von Versace.

Die nächste Mail ist die nächste Mail ist an Sarah. Hallo, liebes Team, bitte schickt diese Grüße an meine Tochter Sarah, die sehr darauf wartet. Hallo, meine liebe Sarah, ich will dir unbedingt diese Grüße schicken und hoffe, du bekommst es. Ich denke jeden Tag an dich, jeden Tag rede ich mit dir. Du hast jetzt schon so viel geschafft und denke bitte, dass jeder einzelne Tag dich zu deinem Ziel bringt und bleib bitte, bitte ganz stark. Für dich und für uns und ich freue mich auf das nächste Wiedersehen und Telefonat. Das ist für mich sehr heilig und ich bin da immer sehr aufgeregt. Schöne Grüße, deine Mama, und gewünscht ist Muso.

wenigstens schnellen Grüße. Hallo, meine süße Sarah. Ich bin's, Darlene. Ich vermisse dich echt sehr und ich hoffe, dich bald wieder bei uns zu Hause zu haben. Mir geht's soweit gut und ich hoffe, dir auch. Ich freue mich auf den Tag, wo ich endlich wieder mit meinen Umarmen nerven kann. Du schaffst das,

Und weiter geht's mit den kurzen Nachrichten. Hallo Radio Z, ich wünsche mir von Franco Riccardi La Mano di Dios. Und grüße hiermit Franco Versace aus dem Haus C. Haltet durch und bleibt stark. In Gedanken immer bei dir von La Mama.

0: Hallo Jonas, Baby. Ich bin jetzt zu Hause gekommen. Ich wollte dir nur kurz sagen, dass die Zeit mit dir für mich die schönste Zeit ist. Sie gibt mir so viel Kraft und positive Energie, damit wir das alles bis zum Ende durchstehen. Heute war sehr schön mit dir. Ich liebe dich über alles, mein Schatz. Bleib stark und gesund. Bis zum nächsten Wiedersehen. Love you.
1: Für euch die Info, die Strafzeit ist dieses Mal vorproduziert und hier kommt die nächste Mail. Hallo, hier ist die Jenny, Amalia und die will ihren Papa Markus aus Haus C grüßen. Mein lieber Papa, bald ist die Zeit geschafft und du bist wieder bei uns. Ich weiß, dass du gerade eine schwere Zeit durchmachst und vielleicht gibt es Tage, an denen du traurig bist und dich fragst, wann es endlich vorbei ist. Aber Papa, bitte vergiss niemals, dass draußen Menschen auf dich warten, die dich lieben und auf dich stolz sind. Ich bin zwar noch klein, aber in meinem Herzen bist du riesengroß. Du bist mein Papa, mein Held, mein bester Freund. Ich möchte, dass du jeden Tag, wenn du aufwachst, daran denkst, dass deine kleine Amalia auf dich wartet. Ich werde auf dich warten, bis du wieder nach Hause kommst. Und dann möchte ich dich ganz fest in meine Arme nehmen und dich gar nicht mehr loslassen. Du sollst wissen, dass ich stolz auf dich bin, weil du diese schwere Zeit durchstehst und immer weitermachst. Bald ist das alles vorbei und dann beginnt unsere gemeinsame Zeit wieder. Dann holen wir all die Umarmungen nach, die uns gefehlt haben und machen ganz viele neue, schöne Erinnerungen zusammen. Papa, egal was im Leben passiert, du wirst immer einen ganz besonderen Platz in meinem Herzen haben. Ich werde immer deine kleine Amalia bleiben und du wirst immer mein Papa sein und noch ein bisschen durch dein kleines Mädchen wartest. Und halte noch ein bisschen durch, denn dein kleines Mädchen wartet auf dich. Ich habe dich unendlich doll lieb, Papa, und ich bin so stolz auf dich. Bis ganz bald, Papa. Die kleine Amalia, schöne Grüße von der Oma und dem Opa und wir wollen, die Legende lebt.

0: Hallo, liebes Radio-Team. Ich hoffe, es geht euch gut. Mein Bruder ist zurzeit in der JVA Nürnberg und ich möchte ihm gerne liebe Grüße übermitteln. Hallo, mein lieber Bruder. Ich hoffe, dass es dir gut geht und du gesund bist. Und uns geht es allen gut. Bitte pass auf dich auf. Und deine Schwester Malo hat widmet dir dieses Lied und es ist ein YouTube-Lied. Sorry, den finde ich gerade nicht. Und deswegen
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0: So, dann wird es wieder Zeit für einen Brief. Und für euch nochmal die Info, die Sendung ist vorproduziert vom Samstag. Alles, was uns bis dahin erreicht hatte, ist drin. Und ja, keine aktuelleren Nachrichten. Aber vom 12. August kommt dieser Brief, der ist von Michi. Hallo, liebes Radio Z-Team. Ich würde gerne meine Ehefrau Marina W. grüßen. Ich möchte, dass sie weiß, dass ich unendlich stolz auf sie bin und dass wir diesen Scheiß zusammen, dass wir diese Zeit gemeinsam schaffen. Egal wie schwer es noch wird, wir gehen Hand in Hand diesen Weg. Ich bin froh, wenn wir diese Scheißzeit gemeinsam geschafft haben und endlich nach vorne blicken können und nicht mehr zurück. Danke für alles, ich liebe dich mehr als alles andere und ich vermisse unendlich. Und auch wenn gewisse andere Leute anderer Meinung sind, aber sie werden sich schon noch umschauen. Also mein Schatz, Kopf hoch, mach dir keinen Kopf, ich liebe dich, dein Ehemann und gewünscht ist King of Germany.
1: Ich grüße meinen Edi. Am Freitag kommen wir dich endlich wieder besuchen. Du fehlst uns sehr. Wir lieben dich über alles. Von deinem Herz, Diana.

0: dann machen wir doch gleich mal weiter mit der nächsten Mail. Ja, ich glaube, momentan sind ein paar mehr Michis drin. Also ich habe das Gefühl, es gibt unterschiedliche. Aber diese Mail geht auch an den Michael und das, ja, den wir ja gerade hatten, meiner Meinung nach. Also an meinen Ehemann Michael W. in Haus D. Hey, mein Schatz, diese Zeit fordert uns beide auf eine Weise heraus, die man kaum in Worte fassen kann. Es gibt Tage, da ist die Last schwer und die Einsamkeit drückend, aber vergiss niemals, unser Band ist stärker als jedes Gitter und jede Vorschrift dieser Welt. Ich stehe an deiner Seite, heute, morgen und an jedem Tag, der uns von unserem echten Wiedersehen trennt. Ich halte die Erinnerung an dein Lachen, deine Stimme und deine Blicke fest in mir, wie einen wertvollen Schatz. Du bist nicht nur der Mann, den ich geheiratet habe, du bist mein Zuhause, mein Anker und die Person, mit der ich mein echtes Leben verbringen will. Ich lasse nichts auf dich kommen und am 17.09. heißt es kein Zeuge, keine Aussage. Ich liebe dich und ich vermisse dich unendlich, deine Ehefrau.
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Hallo Edgy, mein Schatz. Ich vermisse dich einfach sehr und es vergeht kein Tag, an dem ich nicht an dich denke. Ich bin in Gedanken immer bei dir, mein Schatz, und ich hoffe, du spürst meine unendlich starke Liebe zu dir. Ich freue mich, am Freitag dich endlich wieder sehen zu können. Wir schaffen das, mein Herz. Ich liebe dich über alles und bleib immer an deiner Seite. Dein Bublik.

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1: 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Und wir lesen eure Nachrichten. Die nächste ist folgendes. Hallöchen, liebes Radio-Strafzeit-Team. Oh, ich grüße wie immer den Michi. Ich wollte dir Danke sagen für deinen netten Gruß. Lass den Kopf nicht hängen, bleib stark und aufrecht. Und bitte lass dich niemals von deinem Weg abbringen. Und lass dich niemals verbiegen. So, das war's jetzt erstmal von mir. An alle, die hier einsitzen, bleibt alle stabil. Ich wünsche dem Strafzeitteam und allen anderen noch einen schönen Sonntag. Die Dani war's.
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3: Dann bleib doch liegen. 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

Hey, hey. Entschuldigung. Hey, hey, meine Lieben. Ich grüße einmal nicht den Michi. Nee, doch. Ich grüße den Michi und die Marina und die Dani. Also, die haben es jetzt aber gleich hinter sich hier. Ich hoffe, ihr habt alle die Woche gut und schnell überstanden und dass alle heute die Strafzeit genießen können. An dich, Marienchen. Wir sind alle unfassbar stolz auf dich, wie stark du bist. Und bleibst, auch wenn die Kraft am Ende ist. Du gibst einfach nicht auf und kämpfst immer weiter. Es ist krass zu sehen, wie du deinen Ehemann verteidigst und Rückendeckung gibst. Dir, Michelein, mach dir nicht allzu viele große Sorgen. Wir sollen dir von deinen Kindern ausrichten, Ray und Nola, dass sie dich so arg vermissen und dich ganz doll lieb haben. Sie freuen sich mega darauf, wenn du wieder da bist und sie dich endlich wieder knuddeln können. Am meisten freuen sich natürlich darauf, wie sie wieder mit dir spielen und lachen und Spaß haben können und mit dir endlich wieder Quatsch machen können, um die Mama zu ärgern. Du bist nicht nur der beste Papa der Welt, sondern auch der beste Bonuspapa, den man sich einfach nur wünschen kann für die Kinder. Die ganze Familie und Freunde hätten einen Liedwunsch für die Kinder an den Papa Michi, nur zu dir, Günther. Ich soll dir einen schönen Gruß von der Alexandra ausrichten und du sollst stark bleiben. Sie kommt dich bald besuchen. Und ich wünsche noch allen einen schönen Sonntag und einen guten Start in die neue Woche. Bleibt alles stark und gesund. Der Julian war es mal wieder und NK, du bist toll. Haben wir ja heute schon gehört, deswegen gibt's was anderes.

Die Strafzeit kommt ausnahmsweise vom Band und ist vorproduziert, dass ihr Bescheid wisst, dass nichts reingeht. Aber es haben uns einige Mails erreicht. Die nächste ist auch an Melina. Nee, hier schreibt Melina, Entschuldigung. Eieiei, da meint man, wenn man vorproduziert, läuft es ein bisschen runter. So, liebes Strafzeitteam, hier ist Melina und ich würde gerne kurz meinen Mann Gregor grüßen. Hey mein Herz, der Besuch war heute wie immer richtig schön, aber leider viel zu kurz. Wir vermissen dich jetzt schon wieder so sehr und wir freuen uns schon auf dich, dich bald wiederzusehen. Fühl dich ganz fest umarmt von uns beiden. Wir lieben dich über alles.

Hallo, ich würde in, meinen Mann grüßen, gerne, sehr gerne. Hallo, mein Schatz, hier ist Saskia und es geht an den Dean. Ich hoffe, du hast den Rest der Woche gut überstanden. Ich freue mich schon auf unseren nächsten Besuch, gerade weil ich an diesem Tag Geburtstag habe. Du bist und bleibst das wertvollste Geschenk in meinem Leben. Ich liebe dich und ich denke wie immer jeden Tag an dich.

Zeit für unseren nächsten Brief von Jun an, von Umut und Punk. Ich bin Umut und Punk. Liebe Grüße an Haus B und alle, die uns kennen. Wir wünschen uns das Lied First Class, Sieg auf YouTube. Mal schauen, ob ich das finde. Und wir könnten mehr russische Lieder spielen. Genau, die werden in der JVA nämlich benachteiligt. Ich habe aber schon auch immer wieder russische Lieder im Programm. Überall in Bayern gibt es russische Fernsehsender, nur in Nürnberg nicht. Deshalb bitte ein russisches Lied pro Sendezeit. Also gut, da schauen wir mal, was wir machen können. Und besondere Grüße gehen raus an Jonas.

0: Einen weiteren Brief haben wir hier. Hey ho, Radio ZTM, ich hoffe, alles gut bei euch. Ich würde gerne ein paar Jungs grüßen. Simon grüßt die stabilen Jungs von der Strafhaft und der U-Haft, die gemeint sind und wissen schon. Und namentlich grüße ich nur meinen Cousin Loco, der einzige, auf den ich mich immer verlassen kann. Grüße vom Teufel.
1: Hallo, hier ist der Maxim. Ich grüße den Edi. Der Besuch bei dir war super schön. Ich hoffe, dir geht es gut. Ich freue mich auf den nächsten Besuch. Hab dich lieb.

Das nächste scheint so eine Art Sammelbrief zu sein. Osman, Haus B, Zelle 9. Ich liebe meine Kinder. Sobald ich rauskomme, werde ich ein besserer Mensch, steht hier. Dann Kahn, Haus B, Zelle 12. Free an alle Brüder. Und weiter geht's mit Dennis aus Haus B. Grüße an alle Brüder und Schwestern und die Familie. Und dann weiter noch, ich glaube, Osman, Blockmonster. Also, ich glaube, das sind einfach nur ein paar Liedwünsche aneinandergereiht. Und Jessie, Haus B, Zelle 18, hat auch noch ein paar Lieder. Und dann Grüße von Umut an Osman, Punk, Jessie und den Rest. Und ja, da schaue ich jetzt dann gleich mal, was davon jetzt von mir erfüllt wird. Und ich weiß, ihr wollt Porto sparen, aber ein bisschen mehr Text und ein bisschen mehr irgendwie Zusammenhang, ja, wäre eigentlich auch ganz nice.

innigsten Grüße gehen raus an den Papa Sonnyboy. Hoffe, dass bei dir alles in Ordnung ist. Ich habe gestern deinen Brief bekommen und werde ihn auch heute beantworten. Soweit ist hier alles okay, haben jetzt die letzte Woche Ferien und versuchen die Zeit noch zu genießen, bevor der Schulstress wieder losgeht. Grüße von Marvin und den Kindern. In Liebe, deine Tochter Mandy.

0: jetzt sind wir gleich durch. Die Strafzeit hat dieses Mal vorproduziert. Hier kommt noch eine Mail. Ich sitze in einem anderen Raum und denke dennoch an dich. Deine Worte und ich zerbreche mir den Kopf, warum manches so unheimlich ungerecht sich anfühlt. Irgendwie bekomme ich das Gefühl nicht los, dass vieles keinen Sinn für mich ergibt. Dennoch versuche ich, nach vorn zu blicken und in Gedanken bei dir, Melek, zu sein. Ein Lied, das manches widerspiegelt. Von Metritsch wünsche ich mir was. Grüße an alle, die es verdient haben.
1: Ja, check, check.

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0: Das war die Strafzeit. Jetzt kommt der letzte Gruß. Wie gesagt, vorproduzierte Sendung und alles, was bis Samstagmittag da war, wurde vorgelesen. Hier noch eine Nachricht. Wahre Liebe kennt keine Grenzen. Sie kennt keine Entfernung, keine Hindernisse und keine Zeit, die sie zerstören könnte. Sie bleibt, wenn es schwierig wird. Sie gibt Kraft, wenn alles andere schwerfällt. Und sie hält fest, auch wenn der Weg manchmal endlos erscheint. Denn wahre Liebe bedeutet nicht, dass immer alles leicht ist. Sie bedeutet, dass man sich trotz aller Schwierigkeiten immer wieder füreinander entscheidet. Dass man aneinander festhält, auch wenn das Leben einen auf die Probe stellt. Manche Wege sind lang und voller Hindernisse, doch wenn die Liebe echt ist, wird keine Entfernung zu groß und kein Hindernis zu stark. Wahre Liebe lässt sich nicht durch Umstände brechen. Sie kann warten, kämpfen, hoffen und selbst die schwierigsten Zeiten überstehen. Denn zwei Herzen, die wirklich miteinander verbunden sind, finden immer wieder zueinander, egal wie viele Grenzen zwischen ihnen liegen. Und genau deshalb glaube ich an unsere Liebe, egal was noch vor uns liegt. Ich werde immer an unserer Seite bleiben und dich von ganzem Herzen lieben.
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Ja, die letzte Mail war kein Absender dabei, deswegen, ja, ist es so, kann sich das jetzt jeder denken, an wen es gerichtet war. Und damit sind wir zu Ende für die Strafzeit. Und ich wünsche euch noch einen wunderbaren Z-Abend. Jetzt gleich kommen hier Devil is Evil und danach ja, geht's munter weiter mit dem Sonntagsprogramm. Nächsten Sonntag, dann ist es ja schon fast wieder, ach, ist dann schon wieder der 5. Oh ja, nächsten Sonntag, da sage ich noch dazu, ist der 5. Da gibt es dann wieder eine Sondersendung. Dieses Mal, ganz spannend, mit der AIDS-Hilfe Nürnberg. Denn da gab es viele Fragen, die wir hatten zum Thema AIDS und HIV und Haft. Damit wünsche ich euch eine schöne, schnelle Woche und wir hören uns dann am ersten Sonntag, beziehungsweise hört ihr mich auch nächste Woche im Strafzeitspezial und davor die reguläre Strafzeit mit dem Dieter.

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3: Der fünfte Sonntag im Monat und das bedeutet Strafzeit, Spezialzeit. Von 20 bis 22 Uhr widmen wir uns seit längerem immer ganz speziellen Themen rund um die Haft. Oft zusammen mit dem Treffpunkt e.V., aber dieses Mal auch mit einer ganz besonderen Einrichtung, nämlich der AIDS-Hilfe Nürnberg. Diese kommt nämlich regelmäßig in Haft und berät Menschen, die dort HIV haben, aber auch zu ganz anderen Themen. Was genau alles dabei ist, wie zum Beispiel Substitution oder Hepatitis, all diese Dinge habe ich besprochen mit Beate Lischka und Julia Jenkner von der AIDS-Beratung in Nürnberg. Über Kondome in Haft und über alles andere, was wichtig ist. Gleich geht's los, jetzt gibt's natürlich aber erstmal ein bisschen Musik.

0: Es ist Sonntag, der fünfte Sonntag im Monat und das heißt Strafzeit-Spezial. Dieses Mal mit der AIDS-Hilfe Nürnberg und dem Schwerpunkt HIV und Haft. Denn auch mit all den Fortschritten, die es rund um eine HIV-Infektion gibt, ist und bleibt die Krankheit ein Stigma. Und gerade im Gefängnis kann das schnell zum Problem werden, wenn Mithäftlinge wissen, dass du HIV-positiv bist zum Beispiel. Über das und über vieles mehr habe ich mit Beate Lischka und Julia Jenkner von der AIDS-Beratung Nürnberg gesprochen.
1: Okay, dann fange ich mal an. Also mein Name ist Beate Lischka. Ich war schon 1987 bis 1990 in der AIDS-Hilfe das erste Mal und bin seit 2012 wieder da. Und sowohl in der ersten Runde als auch jetzt ist die Haftarbeit unter anderem meine Aufgabe. Und ansonsten mache ich hauptsächlich Beratung, Begleitung von Menschen mit HIV, Beratung am Telefon und den Checkpoint. Und die Frauenarbeit gehört auch noch so ein bisschen zu meinem Bereich.
2: Ich bin Julia Jenkner, ich bin seit 4 Jahren bei der AIDS-Hilfe und arbeite als Sozialpädagogin in betreuten Einzelwohnen, bin aber auch Sexualpädagogin und Sexualberaterin und habe in der AIDS-Hilfe bei uns auch die Präventionsarbeit ein Stück weit übernommen. Das heißt, ich gehe viel in Schulen oder auch mal in Jugendwohngruppen und eben auch seit 2022 circa einmal im Monat in den Jugendarrest in der JVA Nürnberg. Da gibt es dann jeweils 1,5 Stunden Präventionsaufklärungsarbeit mit den Inhaftierten.
3: Dann eher so in Gruppe, in der Gruppe,
2: genau,
3: oder auch?
2: Genau, es sind meistens junge Menschen, oft junge Männer, würde man sagen, 4 bis 7 oder 8 Jugendliche. Größer ist die Gruppe meistens nicht. Ab und zu habe ich gemischte Gruppen.
3: Das geht, das sind immer wieder Neuigkeiten, da wird gemischt.
2: Ab und zu sind Jungs und Mädchen gemischt, da werde ich vorher gefragt, ob ich das möchte. Ich glaube, wir haben, also es kann gut funktionieren, kann auch ein bisschen herausfordernd sein, je nachdem. Ich habe mir gedacht, ich probiere das auch mal aus, oft passiert es nicht. Ja, von daher würde ich sagen, im Großen und Ganzen sind es junge Männer zwischen, Alter erfrage ich nicht, ich würde schätzen zwischen 14 und 20 ist so das Alter, meistens sind sie so 17, 18.
3: Jetzt bist du auch schon sehr lange bei der AIDS-Hilfe dabei. Ja. Die AIDS-Hilfe in Nürnberg, die gibt es ja auch schon 40 Jahre.
1: Ja, oder? Genau, ne? Das ist ja auch ein 40-jähriges Jubiläum.
3: Und die hat sich echt toll entwickelt, dass ihr eben mittlerweile eben auch an so Orten seid, wo man ja jetzt nicht erstmal denkt, ah ja, da gibt es eine Sexualberatung oder eben eine, ihr sprecht ja oft nicht nur über AIDS, also denke ich mal, sondern einfach generell über Geschlechtsverkehr und so weiter.
1: Also interessanterweise war der Haftbereich wirklich von Anfang an mit dabei. Ja. Also auch der Jugendarrest. Ich war schon 87 bis 90 in Jugendarrest zusammen mit Martin Tröps. Mhm. Das war richtig ein Déjà-vu, als ich wieder hier angefangen hatte. Dann hatte ich ja am Anfang ja wieder den Jugendarrest.
2: Mhm. Das hat ihn von dir übernommen.
1: Genau, Julia hat ihn von mir übernommen, weil ich irgendwann beschlossen habe, jetzt bin ich zu alt für Jugendarbeit, jetzt muss mal jemand Jüngeres hier diesen Bereich machen. Genau, aber wir haben den Bereich haben wir schon sehr lange.
3: Für euch ist es selbstverständlich und ich habe euren Titel eben von eurem Magazin gesehen, HIV und Haft. Es war wirklich ganz naiv, war es dann erstmal so, wie immer im Gefängnis gibt es Sex. Ne? Also es ist wirklich so, es war wirklich für mich so, ja stimmt, na klar, überall gibt es Sex. Aber dass das auch schon so lange, sag ich mal, Thema ist, auch in der Leitung, in der Haftleitung, das ist schon außergewöhnlich.
1: Ja, also früher war ja das Problem noch ein ganz anderes, weil es gab ja keine Behandlung, also die Personen, die in Haft kamen, haben dort auch keine Medikamente kriegen können, waren natürlich hauptsächlich Menschen, die über Drogengebrauch sich infiziert haben. Und ja, da war natürlich so die psychische Komponente nochmal eine ganz andere, wenn man HIV hatte und dann noch vielleicht 2, 3 Jahre seines eh schon begrenzten Lebens auch noch in Haft verbringen musste.
3: Da habt ihr da eher auch so ein bisschen Seelsorge oder immerhin kommt man ja nicht viel machen dann.
1: Ja, ja. Also klar, ist auch, heutzutage ist es auch so, dass jetzt HIV ja nicht den großen Raum einnimmt, wenn wir in die Haft kommen, sondern das sind oft Alltagsprobleme, weil HIV wird ja in der JVA auch behandelt, also auch genauso wie draußen. Das wird mit der HIV-Schwerpunktpraxis in Fürth zusammengearbeitet. Also von daher kann man als Gefangener davon ausgehen, man bekommt eine gute HIV-Behandlung in Haft. Aber natürlich gibt es ganz viele andere Probleme, die Beziehungen daheim, die wirtschaftlichen Sorgen,
3: klar.
1: Was passiert, wenn ich entlassen werde. Und da ist die Spezialität beim Entlassenwerden ist natürlich das, dass man ja erstmal keine Krankenversicherung hat. Man muss ja erst Jobcenterleistungen, in der Regel beantragt man zuerst die Jobcenterleistungen und damit kommt man wieder in die Krankenkasse. Und wenn man jetzt aber HIV-Medikamente braucht oder Substitution, dann kann das manchmal von der Zeit her ein bisschen knapp werden.
3: Ja, das ist genau dieser dann der totale Stress, der da entsteht, wenn man eben dann entlassen wird. Oder auch, was ich jetzt auch sofort mir gedacht habe, ist ja, die ganz, ganz wenigen Vorteile, die es gibt in Haft, ist ja dieser wahnsinnig strukturierte Tagesablauf. Ja. Und ich glaube, der ist ja gerade bei der Behandlung auch oder bei der Medikamenteneinnahme total wertvoll. Den hat man ja im normalen Leben gar nicht, sage ich mal. Das ist halt immer, dass man dann regelmäßig seine Tabletten nimmt und das von da halt. Aber wenn man hier vom kleinen Vorteil sprechen kann.
1: Also eigentlich ist auch ein Vorteil, dass man Hepatitis C behandeln lassen kann. Die DrogengebraucherInnen sind ja häufig von Hepatitis C betroffen. Und da muss man ja so 12 oder 24 Wochen am Stück behandeln, bis es weg ist. Und da ist natürlich eigentlich so ein Rahmen schon günstig, weil da hat man keine Drogenabstürze in der Regel.
3: Ja.
1: Und ist halt gut versorgt. Und also es sollte ja auch das Gleichheitsprinzip gelten, also die Behandlung in der JVA soll die gleiche sein wie außerhalb der JVA. Und da ist natürlich bei einer Hepatitis C-Behandlung immer so die Abwägung, auch von der JVA, wie lange ist dieser Mensch noch bei uns, lohnt sich das noch, ihn zu behandeln, oder kann er sich eventuell dann, wenn er rauskommt, behandeln lassen. Problem ist halt, wenn man rauskommt und auf Drogen vorher war, ist man halt hinterher auch oft schnell wieder auf Drogen und dann war es das mit Hepatitis C-Behandlung. Also von daher macht es auf jeden Fall Sinn, weil wir möchten ja alle die Hepatitis C bis 2030 beenden.
3: Mhm.
1: Und da macht schon Sinn, dass inhaft behandelt wird, weil da hat man die Leute halt vor Ort.
2: Und ich dachte auch gerade noch, weil du sagtest, was ist, wenn man zurückkommt, ihr macht, also eure Beratung ist ja auch viel, dass einfach, oder ja auch wenn ich reingehe, ist es ja eher präventiv, aber einfach unsere Arbeit nochmal kenntlich zu machen, dass Menschen wissen, wo haben sie nochmal einen Andockungspunkt, wenn sie rauskommen, wo sie nochmal nachfragen können. Es gab, glaube ich, auch schon ein, zwei Mal Ideen, gibt es eine Person, die vielleicht das betreute Einzelwohnen in Anspruch nehmen könnte, weil das vielleicht helfen könnte bei der Stabilisierung und es braucht einfach Unterstützung im Alltag, in verschiedenen Lebensbereichen. Ich glaube, das ist ja auch ein großer Teil, nochmal zu gucken, was gibt es für Andockungspunkte außerhalb von Haft, oder?
1: Also gerade so im Bereich Drogengebrauch ist es halt oft so, es dauert ja dann wieder eine Weile, bis das alles genehmigt ist und so mit dem betreuten Wohnen, dass in der Zeit halt oft schon wieder Rückfälle stattfinden.
3: Es geht oft wahnsinnig schnell, ne? Also es ist halt. Also, wir haben es jetzt einfach auch mittlerweile, ich sage mal, als ich angefangen habe in der Strafzeit, war ich ja auch noch so ein bisschen in der, wie kann das sein? Ne? Wir lesen ja da die Post vor und die Briefe, die sich gegenseitig schreiben und dann ist es wirklich so, dann ist es ja oft Liebesbriefe und wie auch immer und es liest sich hier natürlich auch alles immer wahnsinnig toll und dann erfährt man halt, also der Mensch ist entlassen worden und es hat keine 3 Tage gedauert und es war alles wieder eben beim Alten und eben die Vorstellung, wie es wird, wenn ich rauskomme und das sind mal oft die Erwartungen auch sehr hoch und eben dann diese ganzen Baustellen, die man dann aber erstmal angehen muss, dass die einen so überfordern, raus aus dieser ganzen Strukturierung wieder rein, ich muss jetzt alles wieder selber machen, dass das auch alleine die totale Überforderung einfach ist. Ne?
1: Also was ein bisschen besser geworden ist, es gibt ja jetzt die Depotspritze bei der Substitution und ich rate mal allen, bevor sie entlassen werden, dass sie ihren Termin so legen, dass sie vor der Entlassung kurz vorher noch ihre Depotspritze kriegen, weil dann haben die schon mal eine Woche Zeit, bis sie wieder auf Entzug kommen. Früher, wo es die Tablette jeden Tag gab, war es natürlich schwierig. Man kam raus, hatte nichts dabei und Krankenkasse war nicht. Man konnte nicht zum Substitutionsarzt. Also, was passiert?
3: Ja.
1: Nächster Tag, Szene.
3: Suchst du dir halt deine...
1: Genau, Bitte. Brauchst du einfach noch. Ja, also der Entzug von Substitut ist ja besonders gravierend, schlimmer als von Heroin.
3: Wenn man dann eben auf diese Substitutionsmittel angewiesen ist, dann, also, dann ist man das sein Leben lang oder kann man das auch ausschleichen lassen?
1: Also man hat auch die Wahl. Ne? Wenn man jetzt bekannt drogenabhängig ist in der JVA, kann man natürlich wählen, will ich Substitution, also ich rede jetzt von Nürnberg, nicht in allen Haftanstalten gibt es Substitution, aber schon in vielen in Bayern. Aber man kann wählen, will ich Substitution oder will ich langsam runterdosieren, weil ich irgendwann ein drogenfreies Leben führen will. Die meisten nehmen aber Substitution, um dann hinterher halt bestenfalls weiter substituiert zu werden. Aber dass es Substitution überhaupt in so vielen bayerischen Haftanstalten gibt, war ja so auch mit einem Erfolg von der AG AIDS und Haft in Bayern, die einen Gefangenen in München unterstützt haben, 2016 zu klagen, weil er halt zwar substituiert in Haft kam, aber dann halt nichts mehr bekommen hat. Und er hat ja diesen Prozess vor dem Europäischen Menschenrechtsgerichtshof gewonnen. Und die haben entschieden, es hätte eine externe Person hinzugezogen werden müssen bei der Entscheidung, ob der weiter substituiert wird oder nicht. Und daraufhin, nachdem dieses Urteil da war, haben ganz viele bayerische Haftanstalten angefangen, ihre Ärzte auszubilden für den Drogenbereich. Und ja, und jetzt gibt es das eigentlich in sehr vielen. Und wenn man jetzt in eine Haftanstalt kommt, die das nicht hat, also die keine Krankenstation hat im Prinzip, dann kann man verlegt werden in eine andere Situation möglich ist.
3: Ja, da war, glaube ich, oft auch noch, eben, du bist jetzt in Haft, du bist jetzt halt eingesperrt und dann erledigt sich das ja wohl von selber. Ne? Man ist ja irgendwie ist ein bisschen naiv wahrscheinlich. Ja, also nicht, dass die Haftanstalt dann naiv wäre, aber...
1: Es gab halt so dieses Ziel der Drogenfreiheit, das stand über allem. Von diesem Ziel ist man halt mittlerweile so ein bisschen abgewichen und man akzeptiert jetzt, dass es Menschen gibt, die halt in ihrem Leben wahrscheinlich nicht mehr drogenfrei leben werden. Bestenfalls halt mit Substitution ein normales Leben führen können.
3: Und ähnlich, glaube ich, wie ich es eben vorhin so ein bisschen gesagt habe, mit dem, es gibt Sex in Haft, ja, also das ist ja, genauso gibt es Drogen in Haft, also das ist ja auch unglaublich, wie das einfach, wie die auch immer in die Anstalt reinkommen, aber Mittel und Wege werden da gefunden und es wird immer so bleiben. Regeln, dass da gar nichts mehr reinkommt, ist ja eher utopisch, also dann lieber in die Versorgung einfach gehen und sagen, hey, wir haben hier Ideen.
1: Und also was wir ja auch fordern ist, dass es sterile Spritzbesteck in Haft geben sollte. Es gibt eine Haftanstalt, die Frauenhaftanstalt in Berlin-Lichtenberg. Da gibt es so ein Spritzentauschprogramm. Das ist die einzige in Deutschland, die das hat. Aber natürlich, wenn man ein Spritzentauschprogramm hätte in Haft, dann würden viele Probleme auch nicht auftauchen. Zum Beispiel die Ängste der Bediensteten, dass sie in so eine Spritze packen und sich damit verletzen.

0: Ihr hört ein Strafzeitspezial zum Thema HIV und Haft.
1: Wir fordern natürlich auch, dass man einen guten Zugang zu Kondomen hat. Also im Moment ist es so, man kann Kondome bekommen beim Anstaltsarzt oder beim medizinischen Personal, aber das würde ja bedeuten, man muss sich outen, dass man Sex in Haft haben will. Und die Menschen, die Sex in Haft haben, sind ja in der Regel Heteromänner, für die es total peinlich wäre, zuzugeben, dass sie da jetzt gleichgeschlechtlichen Sex haben. Und von daher werden diese Kondome auch sehr wenig nachgefragt. Mhm. Man könnte sie noch beim Kaufmann kaufen, aber das heißt natürlich, dass spärliche Geld dann statt für Tabak oder sonstige wichtige Dinge für Kondome zu opfern, macht man natürlich auch nicht. Und ja, von daher ist die Sache halt sehr hochschwellig. Da fordern wir, dass es halt einen niedrigschwelligen Zugang gibt, irgendwelche Spender in Ecken, die nicht so häufig genutzt werden, wo man einfach mal vorbeigehen kann und ein paar einpacken oder so.
2: Im Jugendarrest darf ich ja den Jugendlichen keine Kondome direkt in die Hand geben. Ich darf welche da lassen und die werden dann bei der Entlassung, werden die ihnen ins Fach gelegt zu ihren Sachen. Und ich hatte auch schon ein, zwei Mal, dass dann jüngere Jungs dann gesagt haben, die kann ich doch nicht mitnehmen, wenn meine Mutter das sieht, die holt mich dann ab. Also da ist schon auch viel Scham dabei. Ja. Und gleichzeitig finde ich wäre es eigentlich auch total wichtig, auch dass man sich vielleicht das mal anguckt, gerade für die, die vielleicht auch noch keinen sexuellen Kontakt hatten bisher. Es macht ja auch Sinn, sich vorher vielleicht mal so ein Kondom anzuschauen. Wie ist die Beschaffenheit? Wie fühlt sich das an? Wie kann man sich das benutzen? Also einfach nur, um mal zu gucken, wie funktioniert es und wie ist es dann? Wäre es ja eigentlich total gut. Ich glaube, da ist nur der Gedanke dahinter, dass die relativ viel Quatsch damit machen. Ja. Jugendarrest, ich kann es auch ein Stück weit nachvollziehen. Aber die bekommen bei uns, also von mir bekommen sie dann quasi welche in die Fächer gelegt bei der Entlassung. Und ich sage auch immer Bescheid, wo sie sich dann auch mal welche holen können, dass sie hier auch jederzeit vorbeikommen können, weil wir haben ja immer auch mal welche ausliegen. Das ist jetzt nicht in riesigen Mengen, aber...
0: Ja. Vielleicht erzählt ihr beide mal kurz, Julia, wie erreicht man euch denn überhaupt? Oder wie geht's, wenn ihr reingeht? Wann hast du feste Termine oder kann man mit dir was ausmachen? Oder wie läuft das ab?
2: Ich gehe ja nicht zur Einzelberatung in den Jugendarrest. Ich gehe zu fest vereinbarten Terminen, wie gesagt, circa einmal im Monat, also ungefähr im Rhythmus von alle 4 bis 5 Wochen, weil das einfach auch die Zeit ist, die maximal die Jugendlichen im Jugendarrest sind. Und ich vereinbare die Termine Anfang des Jahres mit dem Sozialdienst vom Jugendarrest. Die machen auch Termine aus mit anderen Einrichtungen, also beispielsweise vom Jungenbüro oder von der Mudra. Ich glaube, auch die ISKA Schuldenberatung ist auch ab und zu da. Pro Familia war oder ist da. Ich bin mir gerade nicht sicher, wer wie regelmäßig kommt. Genau. Und bin dann immer an einem Donnerstagnachmittag vor Ort. Da werden mir dann ein paar Jugendliche, wenn mehr da sind, werden ein paar zusammengesucht, die vielleicht sagen, sie haben da Interesse dran oder wo einfach die KollegInnen vom Sozialdienst sagen, die können wir gut in eine Gruppe packen, ohne dass es vielleicht zu anstrengend wird oder ohne dass wir das Gefühl haben, innerhalb der Gruppe gibt es eine komische Dynamik, die schwer einzufangen ist. Und dann setze ich mich da rein, gebe mein Handy ab vorher und warte, bis dann die Jugendlichen zu mir gebracht werden nach dem Hofgang.
0: Und dann ist es ganz unterschiedlich, was ihr besprecht. Also andere Schwerpunkte oder da machst du es auf, sagst du, hey, gibt es Fragen, die ich euch eventuell beantworten kann? Wie läuft es ab?
2: Genau, also beides. Ich habe schon einen Ablauf, den ich so im Kopf habe, weil ich schon finde, das Ziel sollte sein, ich bin von der AIDS-Hilfe da, also wir machen Prävention zum Thema HIV und sexuell übertragbaren Infektionen. Also das ist schon so der Schwerpunkt, mit dem ich reinkomme. Ich erzähle erstmal, ich bin von der AIDS-Hilfe da, frage, was so da ist an Wissen rund um HIV und AIDS. Also wir klären einfach mal so ein paar offene Fragen. Wo ich schon wichtig finde, auch zu zeigen, es ist okay, wenn ihr dazu nicht so viel wisst, weil ich glaube, viele von uns wissen nicht so viel über HIV. Auch bevor ich in der AIDS-Hilfe angefangen habe, war mir vieles nicht ganz so klar, obwohl ich Sexualpädagogin bin und denke, ich kenne mich gut aus. Aber manche Punkte sind vielleicht einfach noch nicht so klar im Kopf oder da fehlt vielleicht Wissen. Das heißt, wir besprechen so ein paar Fakten, Zahlen, Frage, wie viele HIV-positive Menschen gibt es denn in Deutschland, sowas, was ist der Unterschied zwischen HIV und AIDS. Und am Ende gehen wir eben auch auf Übertragungswege ein. Also da gibt es eine Methode, die Klassiker-Methode, glaube ich, überhaupt die Nasenbärchen-Methode, was einfach so Bilder sind von Figuren, Personen, die in verschiedenen Situationen stecken und man sagt, gibt es da ein Infektionsrisiko für HIV, ja oder nein? Bei der Methode konzentriere ich mich tatsächlich eher auf HIV und jetzt weniger auf Chlamydien, Tripper, Hepatitis C oder so, weil ich merke, wenn ich da alles zusammenbringe, ist da ein bisschen die Verwirrung groß. Aber da schauen wir uns dann so Alltagssituationen an, also Hände schütteln oder küssen oder von KollegInnen oder mit anderen Menschen sich das gleiche Besteck teilen beispielsweise, ins Schwimmbad gehen, aber eben auch Situationen, die sexuelle Kontakte oder Konsum zeigen, also zum Beispiel Oralsex, Analsex, vaginaler Sex oder eben das Teilen von Spritzbesteck oder so, und hangen uns da so ein bisschen dran lang, wo besteht wirklich ein Infektionsrisiko und wo nicht. Und am Ende sehen wir dann eben, die allermeisten Situationen zeigen ja gar kein Risiko. Und da, finde ich, fängt der Punkt an, wo es dann spannend wird, immer aufzudröseln oder da den Punkt zu erwischen, dass ich einerseits nicht total viel Angst mache vor HIV und gleichzeitig die Wichtigkeit hervorhebe, warum sollte man sich trotzdem schützen? Warum macht es Sinn, auf Kondome zurückzugreifen? Warum macht es Sinn, sich vielleicht auch zu informieren über andere Möglichkeiten des Schutzes, also die PrEP? Und was bedeutet nicht nachweisbar, gleich nicht übertragbar? Also das sind dann schon so die Punkte, die mir wichtig sind. Und dann öffne ich schon noch ganz oft den Raum für offene Fragen, beziehungsweise kommen die ohnehin meistens rein. Das sind 5 bis 7 Jungs meistens, die alle ziemlich aufgedreht sind. Es ist selten ein stiller Raum. Es ist meistens gespickt von Unterbrechungen und Fragen. Das finde ich aber okay. Das kann man für 1,5 Stunden einmal im Monat ganz gut aushalten. Und ich finde es besser, wenn viele Fragen kommen, als wenn keine kommen. Aber dann sprechen wir noch über, wie benutze ich ein Kondom? Wir sprechen über verschiedene andere Verhütungsmittel, gerade wenn es heterosexuelle Jungs sind oder Jungs oder Männer, die Sex mit Frauen und gleichaltrigen jugendlichen Mädchen haben, dann die Frage, wie kann man sich da vor Schwangerschaften schützen, was ist da wichtig, aber auch sowas wie Einvernehmlichkeit, woran erkenne ich, ob jemand Lust hat auf Sex, also so ein paar Mythen aufzuräumen, finde ich da auch ganz gut.
0: Ja, das stelle ich mir sehr, sehr, sehr lebhaft vor.
2: Sehr, ja. Lebhaft trifft es gut.
0: Ja. Ja. Wenn die Jugendlichen, wie offen sind die mittlerweile, sag ich mal, für, also ist das, ich habe früher, also fast schon in einem anderen Leben, habe ich mal für Kinder und Jugendliche auch sexuelle Aufklärungsarbeit gemacht, und das wird von meinem Gefühl her, ist es jetzt die letzten 15 Jahre viel weniger geworden, viel weniger Aufklärungsarbeit auch in den Schulen, dass diese ganzen Präventionsmaßnahmen irgendwie nicht mehr, irgendwie war so ein bisschen, ach ja, AIDS ist ja jetzt heilbar, in Anführungsstrichen, also ist es heilbar?
1: Behandelbar
0: ist das Richtige. Genau, wir müssen jetzt hier gar nicht mehr so viel darüber sprechen oder so. Ist das auch wegen euer Gefühl in den letzten 15 Jahren, dass sich da eine Art Rückentwicklung war und dass auch die Jugendlichen, finde ich, zum Teil gar nicht mehr gut aufgeklärt sind? Also wenn ich meine 18-Jährige auch anschaue, denke ich mir manchmal ein bisschen, also ne, die von außen bekommen die mehr oder weniger kaum noch was mitgeteilt. Da kommt irgendwann in der 6. Klasse mal gibt es halt so eine externe Aufklärungsstunde und dann war es das.
2: Ja, also dafür plädiere ich schon lange, dass sexuelle Bildung eigentlich sehr viel breitflächiger und langfristiger gedacht werden müsste oder eben in so viele Bereiche auch in Schule gehört oder gehören könnte, weil das eben breit ist. Und jetzt auch über HIV, wir sprechen ja nie nur über HIV und AIDS, wir sprechen ja immer auch über Sexualität damit auch, über Wertvorstellungen, über unsere Normen, Glaubenssätze, über Schuld und Stigma, also das sind ja all, also über das, was ist normal und was ist nicht normal, über Scham, also das gehört ja alles damit rein. Und das ist natürlich schade, wenn so wenig Raum dafür da ist. Ich erlebe die Jugendlichen als sehr, sehr offen. Also viele Fragen. Schade, wenn so wenig Raum dafür da ist. Ich erlebe die Jugendlichen als sehr, sehr offen. Also viele Fragen, viel Offenheit.

0: Das hängt natürlich sehr von einzelnen Lehrkräften ab, die das Thema wichtig finden und uns immer wieder einladen in ihre 8., 9. Klassen, also wenn es jetzt um Schule geht. Und im Jugendarrest hat sich durch die Jahre hindurch gleich gehalten. Also ja, jetzt aus meiner Perspektive kann ich es nicht so sagen.
1: Wenn ich mich aber mal so zurückerinnere, ich bin ja 91 geboren, also ich bin jetzt 35, das war ja eigentlich Anfang der 2000er auch noch die Zeit, in der schon HIV noch ein größeres Thema war, aber ich erinnere mich auch nicht wirklich an viel Aufklärungsarbeit in meiner Schule, also vielleicht ist da auch einiges verloren gegangen, aber weiß nicht, ob da so ein riesiger Unterschied ist, wie du
0: es
1: sagst.
0: Es wird eher so im Biologieunterricht behandelt, weil es ist ja ein Virus und wenn man Infektionskrankheiten hat, dann kommt auch HIV, aber natürlich nicht im Zusammenhang mit Sexualität.
1: Ja, es fird sich so abgesondert an von allem und dadurch bleibt das vielleicht auch nicht so hängen. Einfach vielleicht, da schaltet man ab und kriegt es gar nicht mit. Also vielleicht war es im Bio-Unterricht da, aber eingebettet in Themen, die mich auch nicht interessiert haben und dann aus den Augen, aus dem Sinn. Und ich glaube, Jugendliche haben großen Bedarf, darüber zu sprechen oder einen Raum zu haben, wo sie über Sexualität auch sprechen können. Also oft, ich frage am Anfang immer, wisst ihr, warum wir heute da sind? Ja, irgendwas mit AIDS und so. Und ich glaube, sie sind gerne da, weil es bedeutet, sie müssen da gerade nicht auf ihrer Zelle sein. Also es ist grundsätzlich einfach eine Abwechslung vom Alltag. Mhm. Gleichzeitig sagen mir dann schon öfter auch mal Jugendliche, ich hätte mir jetzt eigentlich so ein Thema nicht ausgesucht. Also ich wollte jetzt eigentlich nicht unbedingt über AIDS sprechen. Und das verstehe ich auch, weil wer möchte das schon mit 17, sich über sowas zu unterhalten. Und im Nachgang ist aber eben oft das Feedback ein ganz positives, weil es eben nicht nur um HIV ging, sondern auch um ganz viele andere Themen, die Sexualität und ja auch die eigene Identität irgendwie betreffen.
2: Also das kennt ihr natürlich zu Genüge, also aber wahrscheinlich noch stärker bei Jugendlichen ist es so, dieses so, nach wie vor AIDS ist, ja, ich bin ja nicht schwul, ich kann ja gar kein AIDS bekommen, denke ich.
0: Also das hört sich gefährdet.
2: Die fühlen sich nicht gefährdet, ja.
0: Ja. Und von daher interessiert es einen natürlich auch nicht so.
1: Ja, das stimmt. Und am Ende bleibt dann immer die Frage, stimmt es, dass man nicht schwanger werden kann, wenn man vorher rauszieht? Also das ist dann immer so, was dann noch bleibt.
0: Ich glaube, ich habe auch schon viele Schwangerschaften verhindert durch meine Arbeit.
1: Ich glaube, die Angst vor Schwangerschaft ist wirklich auch, also vor, oder sogar auch einmal habe ich dann, da hat ein Jugendlicher auch mir erzählt, es könnte sein, seine Freundin ist schwanger, er weiß es nicht, er erfährt es dann, wenn er raus ist. Und ich habe ihn Monate später nochmal irgendwo in der Stadt gesehen und er hat mich noch erkannt und mir gesagt, seine Freundin ist nicht schwanger.
0: Aber ich habe mal einen dabei gehabt, der hat gesagt, so ist er Vater geworden.
1: Mhm. Ja,
0: ich rausziehen, bevor es kommt.
1: Es gibt ja auch einige Jugendliche dann, die vielleicht schon Eltern
0: sind. Natürlich besonders wirksam, wenn einer aus der Gruppe dann bestätigt, dass das keine sichere Verhütungsmethode ist.
1: Genau, und dann eben finde ich, ist wirklich das Kunstwerk zu schaffen, dass irgendwie schon erkannt wird, dass HIV ein Thema weiterhin ist oder sexuell übertragbare Infektionen, aber dass sie nicht rausgehen mit total der Angst, weil manchmal ist dann die Reaktion auch eine wie, oh mein Gott, ich muss mich sofort testen, weil ich weiß ja nicht, und da kommen dann, finde ich, auch oft wieder so ein paar misogyne Takes mit rein, ich weiß ja nicht, was die vorher schon gemacht hat, das Mädchen vorher schon gemacht hätte, also die Idee, das ist wieder dieses Schuldthema, wer ist dann schuld, und also ich finde es total gut, dass es im Jugendarrest das Angebot für die Jugendlichen gibt, so ein einfach 1,5 Stunden Präventionsangebot in Anspruch zu nehmen. Gleichzeitig würde ich mir das wünschen, dass das nicht nur im Jugendarrest passiert oder in den Schulen, an denen wir sind, weil wir angefragt werden. Das ist, finde ich, so dieses große Thema. Wir merken, da ist viel Bedarf da. Und die Jugendlichen im Jugendarrest sind ja auch dann nach 4 Wochen spätestens auch wieder überall unterwegs, also in ihren Orten, und haben vielleicht davon noch nie was gehört. Also da kommt ja irgendwie das zusammen, wo ich dann merke, okay, da ist gar nicht kein oder kaum Wissen da, falsche Vorannahmen rund um HIV, aber eben auch rund um Sexualität im Allgemeinen. Von daher, ich mache das total gerne. Es sind aber eben nur 90 Minuten für eine kleine Gruppe. Und ich glaube, da wäre mein Wunsch, das ist gar nicht so der Wunsch an Haft im Allgemeinen, aber mein Wunsch eher so in der Utopie, die sexuelle Bildung ein bisschen ernster nimmt oder als wichtiger erachtet.
3: Nicht nur HIV wird besprochen, wenn Beate Lischka oder Julia Jenkner in Haft kommen, denn beide sind von der AIDS-Hilfe Nürnberg

und beraten hinter Gittern Menschen zu Substitution, zu HIV, aber auch Hepatitis, ganz unterschiedlich. Und manchmal geht es auch einfach schlichtweg um Sex.

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0: HIV und Haft ist der Titel des aktuellen Magazins der AIDS-Beratung in Nürnberg. Und aus diesem Grund haben wir mit Beate Lischka und Julia Jenkner zum Thema HIV und Haft gesprochen.
1: Ja, du hast hier schon irgendwelche Zahlen aufgeschrieben, die habe ich jetzt gesehen, um was...
2: Da geht es nur um Substitution. Wir kriegen ja vom Justizministerium dann auch immer die Zahlen, wie viele Substituierte es denn in Bayern gab in dem Jahr. Und die letzten Zahlen waren so 667 Substituierte in bayerischen Haftanstalten, davon 589 Männer und 78 Frauen. Frauen sind natürlich sowieso unterrepräsentiert. Ja, ja. Genau. Also diese Zahl, muss man sagen, die steigt schon jedes Jahr, oder betreffen uns alle zwei Jahre, also die steigt schon, die ist schon im Steigen.
1: Würdest du persönlich sagen, das ist eine gute Entwicklung, oder sagst du, da fehlt es eigentlich noch an Stellen?
2: Also es ist eine gute Entwicklung, aber natürlich wäre es schön, wenn alle Haftanstalten Substitution anbieten würden und wenn natürlich die Zahlen weiterhin auch so steigen würden, dass jeder, der mit Drogengebrauch in Haft kommt und sagt, ich hätte gern Substitution, das auch bekommen würde in Bayern. Also in Nürnberg, so wie ich das mitkriege, ist es der Fall. Straubing weiß ich auch, dass es da so ist. Und bei anderen Haftanstalten ist es noch nicht ganz so einfach.
1: Es ist interessant, einfach, wenn man sich überlegt, ach ja, und da sind dann die Leute einfach auf Entzug dann und Pech. Mäßig. Oder die können mittlerweile, wie gesagt, sich auch verlegen lassen.
2: Ja, manchmal, so zumindest, da habe ich jetzt keine Erfahrung in der Praxis, aber das ist so die Aussage, dass jemand, der halt jetzt in der Justizvollzugsanstalt kommt, Drogengebrauch hat und keine Substitution da bekommen kann, weil es keinen ausgebildeten Fachmediziner gibt, dass der dann verlegt wird in eine andere Anstalt. Mhm. Also das ist die Aussage vom Justizministerium.
1: Genau, also wenn Menschen eventuell sogar durch ihre Eingangsuntersuchung, die stattfindet, da am Ende vielleicht sogar feststellen, ich habe AIDS und das vorher gar nicht wissen, weil ich meine, welche normale Person lässt sich denn testen regelmäßig? Ist ja eher was selten vorkommt, also das machen und dann erfährt man dann vielleicht in dem Moment erst davon. Hast du solche Fälle auch? Oder sagst du, nee, die sind meistens, wissen die Menschen das schon?
2: Also, hatte ich jetzt bisher noch nicht. Mhm. Die meisten, ist ja bei Drogengebrauch so, dass die oft immer wieder in Haft kommen. Mhm. Und die meisten, zu denen ich jetzt so Kontakt hatte, waren auch Drogengebraucher, die schon öfter in Haft waren und dadurch auch wissen, dass sie mich dann wiederholen können.
1: Ja, also die kennen dich und dann
2: genau. Ja. Ich habe ja noch einen Kollegen, der hier Chemsex-Beratung macht. Der geht auch.
1: Erklär mir da mal kurz den Begriff.
2: Also das ist bei schwulen Männern schon so ein bisschen verbreitet, dass man Drogen zum Sex benutzt, um halt länger Party machen zu können, um länger Sex haben zu können, und das ist natürlich dann auch oft so, wenn es aus dem Ruder läuft, kann man schnell mal Probleme mit dem Gesetz bekommen. Der hat auch hin und wieder Menschen in Haft, aber die kennt der quasi auch schon von hier, und wenn die eine Haftstrafe verbüßen, dann wissen die halt schon, der Peter kann mich auch in Haft besuchen.
1: Ich sag mal, die Medikamente, diese Einstellung, oder es ist ja dann, wie du sagst, es ist ja nicht wie bei Diabetes, sondern es ist ein relativ strukturierter, wenn man nimmt. Wie läuft das ab? Wie viele Tabletten muss man denn da so nehmen? Und
2: Also eine Tablette am Tag, wenn man noch keine Resistenzen hat. Also Resistenzen können entstehen, wenn man die Medikamente unregelmäßig nimmt. Oder wenn man ein resistentes Virus übertragen bekommen hat. Aber bei den meisten, die rechtzeitig von ihrer Infektion erfahren, ist es mit einer Tablette am Tag getan. Und wenn die zuverlässig jeden Tag genommen wird, dann bleibt auch der Gesundheitszustand so, wie er ist.
1: Ja.
2: Wenn man erst sehr spät mit Medikamenten anfängt, also es ist so, dass gerade bei Frauen HIV oft spät entdeckt wird, weil die ja auch nicht so zur gefährdeten Gruppe zählen, dann kann es natürlich sein, wenn schon irgendwas geschädigt ist im Körper durch das HIV-Virus, dass diese Schädigungen dann bleiben. Aber trotzdem, das Immunsystem erholt sich so bis zum bestimmten Punkt, wenn man dann Medikamente bekommt, dann geht es einem auch deutlich besser als vorher.
1: Ja, und bei Hepatitis, sage ich mal, wie sieht da die Behandlung aus?
2: Das war ja jahrelang nur mit Interferon behandelbar, ja, mit starken Nebenwirkungen, ja, und deswegen haben viele diese Behandlung abgebrochen. Und seit ein paar Jahren, also ja, sind bestimmt schon 8 Jahre oder so, gibt es jetzt eine Hepatitis C-Behandlung, die sehr gut verträglich ist. Und je nach Genotyp dauert die eine unterschiedliche Zeit, hat wenig Nebenwirkungen und das Hepatitis C-Virus ist danach weg. Also man kann sich zwar trotzdem immer wieder neu infizieren, also man hat nicht wie bei Hepatitis B so eine Impfung. Man kann es immer wieder bekommen, aber erstmal ist es weg und schädigt dann auch nicht mehr die Leber. Ja, das ist echt ein großer Fortschritt, weil es war ja das große Problem, dass es dann so oft Leberzirrhose und solche Dinge verursacht hat und dass Menschen an Hepatitis C auch gestorben sind. Und bei den Drogengebrauchern hat ca. 40% hat eine Infektion mit Hepatitis C irgendwann mal gehabt, oder?
1: Ist Hepatitis insgesamt auch leichter übertragbar als AIDS oder als HIV? Oder ist es eher ist es der gleiche, sag ich mal, Spektrum, ja, in dem das übertragen wird?
2: Ist oder leichter übertragbar. Die Hepatitis B ist ja so klassisch die sexuell übertragbare Hepatitis. Die C, Blut-zu-Blut-Kontakt, also eher spielt beim Drogengebrauch eine Rolle, beim Sniffen über die Röhrchen, wenn man die teilt, weil ja da so Mikroverletzungen in der Nase entstehen. Oder halt über Teilen von Spritzbesteck. Da ist so, das sind so die
1: klassischen
2: Gefahren, ja, genau. Ja, oder ja, halt, wenn man jetzt blutende Sexualpraktiken pflegt, also im schwulen Bereich gibt es da noch ein gewisses Risiko, da könnte es auch übertragen werden. Aber eigentlich ist die Hepatitis C zählt nicht zu den klassisch sexuell übertragbaren Hepatiten. Und die A ist ja die so über verunreinigtes Wasser, Lebensmittel übertragen wird. Man kann es natürlich, wenn man es hat, dann auch sexuell weitergeben, aber die wird in der Regel ja nicht chronisch. Unangenehm, wenn man sie hat, aber die heilt aus. Und gegen A und B gibt es eine Impfung. Und das ist schon auch so eine Forderung von uns, dass man, wenn man in Haft ist, zum Kreis der Drogengebraucher gehört, die ja auch für Hepatitis B ein Risiko haben, dass man die Personen dann impfen sollte. Einfach, weil es ist ja das Ziel, Hepatitis grundsätzlich auszurotten. Und da ist es so, naja, wenn man das möchte und aktiv danach fragt, dann kann man das schon bekommen, aber es ist nicht so von Seiten der Haftanstalt, dass es sagt, dass es angeboten wird, so die Impfung.
1: Also es sind alles so Sachen, wo du sagst, da kann man sich eben gut drum kümmern, aber man muss es eben machen. Man muss sich halt, genau, drum kümmern, dass es einfach einem dann auch besser geht. Irgendwann, und da seid ihr eben dann mit diejenigen, die beraten können, unterstützen können, wenn man denn den Weg zu euch findet oder Termine dann vereinbart.
2: Genau. Also wer das jetzt hört und vielleicht HIV-positiv ist, der kann sich gerne an mich wenden.
1: Und dann eben, sagst du, üben entweder über den Pfarrer oder über den betrieblichen Ärztedienst oder an wen doch mal, sag ich es also genau, dass
2: viele
1: ich
2: viele schreiben einfach. Aus der Strafhaft kann man ja Briefe schicken. Und wenn man jetzt, also wenn man sich an jemanden wendet, Sozialdienst, dann heißt das ja schon, man öffnet sich der Person mit der HIV-Infektion. Und wenn man einfach uns einen Brief schreibt, dann ist das natürlich so die anonymste Art und Weise, wie man mit uns in Kontakt treten kann.
1: Ich wollte noch kurz eben über euer Heft kurz, dass du was erzählst, eben über den Denkraum, den gibt es sicherlich auch. Kann man den in der Haft sich holen? Oder ist, es ist jetzt eben zweimal im Jahr kommt es raus. Genau. Und dieses Mal geht es eben um AIDS in Haft. Das ist
2: HIV.
1: HIV in Haft. Genau, aber erzähl doch noch mal kurz ein bisschen was vielleicht übers Magazin.
2: Also dieser Denkraum erscheint zweimal im Jahr. Einmal so um den CSD und einmal um den Welt-AIDS-Tag. Und im Endeffekt sammeln wir immer Ideen, was so der Schwerpunkt, jedes Heft hat einen Schwerpunkt, was so der Schwerpunkt sein könnte. Und dieses Mal war es eben mal so HIV und Haft, weil das ist ja so ein bisschen ein Randthema. Also auch bei uns ist es ein Randthema. Ob man den jetzt in Haft kriegen kann, wahrscheinlich nicht. Man müsste uns anschreiben, dass man den gern hätte und dann könnten wir ihn zuschicken. Das müsste gehen. Da haben ja verschiedene Leute mitgewirkt, also unter anderem eben einer der Gefangenen mit HIV, den ich besucht habe. Jetzt ist er schon entlassen. Oder auch die AG HIV und Haft, die Gründungsmitglieder. Also ich bin ja da erst 2013 dazugekommen zu der AG. Früher hieß es AIDS und Haft, jetzt heißt es HIV und Haft.
1: Okay, ja.
2: Genau, weil es hat ja heutzutage kaum noch jemand AIDS. Das ist ja so, dass es mit den Medikamenten verhindert werden kann, dass man in dieses Stadium gerät und die meisten Menschen in Deutschland haben einfach HIV, das heißt, sie haben dieses Virus, aber sie sind nicht krank. Und so ist es in Haft ja auch.
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0: Die AIDS-Hilfe Nürnberg kommt auch in die Haftanstalt und berät dort rund ums Thema Sex, aber auch darüber hinaus. Hier noch einmal der Kontakt, den ihr bekommen könnt. Ihr schreibt am besten einen Brief für ein Beratungsgespräch an die AIDS-Hilfe Nürnberg Erlangen Fürth e.V. Die Adresse ist die Entengasse 2 90402 Nürnberg. Ansonsten, wenn ihr einen Beratungstermin haben möchtet, könnt ihr auch über euren Arzt oder den Pfarrer in der JVA einen Termin vereinbaren.
1: Ja, von der Deutschen AIDS-Hilfe gibt es auch noch mehr Informationen.
2: Genau, es gibt zum Beispiel Modelle guter Praxis, HIV- und Hepatitisprävention in Haft. Das sind unterschiedliche Haftanstalten beschrieben, die zum Beispiel schon eine Tätowieranstalt haben. Also es ist ja auch so, dass über Tätowieren Hepatitis C oder auch HIV übertragen werden könnte. Wenn man das halt so immer mit den gleichen umgebauten Kugelschreiberminen macht. Und die Idee von der Deutschen AIDS-Hilfe ist auch, so ein Modellprojekt in einer deutschen Haftanstalt zu starten und dann Finanzierung anzuschieben, dass da eben einer von der Gefangenen, von den Gefangenen als Tätowierer ausgebildet wird und das dann ganz offiziell in einem eigenen Raum in der Haftanstalt durchführen kann, eben um solche Risiken auszuschließen, dass man sich darüber infiziert. Oder eben dieses Spritzentauschprogramm der Frauenanstalt in Lichtenberg in Berlin ist da beschrieben. Also da sind so auch aus dem Ausland Modelle guter Praxis beschrieben. Da gibt es eine Broschüre Positiv in Haft, ein Ratgeber für Menschen mit HIV und AIDS. Allerdings darf der in Bayern nicht in Haft ausgelegt werden oder geschickt werden, weil hinten drin sind so Vordrucke für irgendwelche Beschwerden.
1: Oh, das möchten die nicht.
2: Genau. Aha. Also das dürfen wir leider nicht mitnehmen. Für die Beschäftigten im Justizvollzug gibt es eine Broschüre Keine Angst vor HIV und Hepatitis, also wo nochmal so über die Infektionswege aufgeklärt wird. Dann gibt es Gesundheitstipps für Männer in Haft, die gibt es auch für Frauen in Haft. Allerdings sind die nicht so ganz aktuell, die sind auch von 2018. Dann gibt es Tattoo und Piercing in Haft, eine Broschüre, weil, wie gesagt, das
1: es ist einfach Thema, ne?
2: Infektionswege. Es gibt eine Broschüre über Substitution in Haft, Rechte und Möglichkeiten und noch einen praktischen Leitfaden über Substitutionsbehandlung im Strafvollzug. Also es gibt eine ganze Menge, die kann man alle bei uns kriegen. Also wenn sich jemand da jetzt speziell für interessiert, könnte einfach bei uns vorbeikommen und sich da Material abholen.
1: Ja, wenn dann, ich meine, gerade jetzt so Substitution ist ja vielleicht ein bisschen unbedenklich oder auch das mit dem Tätowieren, aber eben wenn es dann eben ganz klar um das Thema jetzt geht, haben die wirklich Angst noch, dass das öffentlich ist, dass es irgendjemand mitkriegt, oder ist es eher so, dass du sagst, naja, mittlerweile kann man auch gut in Haft damit umgehen? Oder?
2: Da besteht schon große Angst, dass es bekannt wird. Mhm. Also, dass man quasi von Mitgefangenen diskriminiert wird, wenn es bekannt wird, dass niemand. Also, es ist ja so, man kriegt eine Einzelzelle, aber wenn man auf eine Gemeinschaftszelle wollte, müsste man den Zellengenossen die HIV-Infektion
1: auch sagen.
2: Klarlegen. Mhm. Genau. Also, es ist eher so, dass die Leute dann eher in die Einzelzelle gehen und. Weil es spricht sich natürlich auch ganz schnell irgendwas rum. Da bleibt ja nichts geheim.
1: Ja, ja.
2: Also von daher hält man sich da eher bedeckt mit der HIV-Infektion. Also ich kenne jetzt niemanden, der das von den Gefangenen, die ich da besucht habe, die das öffentlich gemacht hätten.
1: Aber da, wie gesagt, muss auch keine Angst bestehen, dass das dadurch, dass du reinkommst, in irgendeiner Art und Weise das öffentlicher wird. Sondern da ergreift ihr oder eben auch die JVA schon.
2: Also auf der Akte der Gefangenen ist eh Infektionsgefahr, also ein roter Punkt oder so. Ne? Also die wissen dann halt nicht, ist es Hepatitis C oder ist es HIV, also das ist oft nicht so bekannt, aber dass da was ist, ist ja den Beamten sowieso bekannt.
1: Ja.
2: Und Ja, also dass darüber hinaus jetzt über meine Besuche unter den Gefangenen bekannt geworden wäre, die Person hat HIV, habe ich jetzt noch nicht erlebt.
1: Ja. Also da sollte da auf jeden Fall keine Angst bestehen, dass das negative Folgen hätte, dass wenn du reinkommst und
2: genau.
1: Ja.
2: Und wir bemühen uns ja auch um Aufklärung. Also die AG Haft hat ja jedes Jahr, ist ja jedes Jahr in Straubing an der Justizvollzugsschule und schult die Justizvollzugsanwärter, die quasi dann später in den bayerischen Haftanstalten arbeiten werden zum Thema HIV und Hepatitis. Und ja, da sprechen wir natürlich zum einen die Infektionswege an und die Infektionsgefahr und dass im Prinzip keine besteht. Und natürlich schon auch darüber, dass das ein sensibler Bereich ist, wenn man in der Haft HIV hat. Und ja, dass man da doch sehr, wenn man es mitbekommt, gibt ja auch manche, die Gefangene, die guten Draht zu irgendeinem Bediensteten haben und der das dann auch darüber weiß. Also, dass man da schon sensibel mit umgehen muss.
1: Aber wird auch gemacht, wird auch, oder hast du schon das Gefühl, wird schon sensibel?
2: Ja, also ich kann es ja jetzt hauptsächlich von Nürnberg beurteilen und da ist schon Bewusstsein für da.
1: Das ist gut. Aber also vielleicht auch, weil es euch schon so lange dort gibt. Hoffentlich. Super. Haben wir noch was, habe ich dich irgendwas nicht gefragt, wo du sagst, Mensch, das wäre aber ganz wichtig, dass das drin ist.
2: Ja, also es gibt, wie gesagt, in Bayern noch andere Beratungsstellen. Ist ja oft so, man ist in U-Haft in Nürnberg, hat eine längere Haftstrafe und kommt dann in eine andere Haftanstalt. Also man kann auch, wenn man jetzt nach Bayreuth kommt, noch kann man die AIDS-Beratung Unterfranken holen. Mhm. Allerdings nur noch bis Februar nächstes Jahr, weil die wird geschlossen.
1: Oha.
2: Das ist natürlich im Zuge von Einsparungsmaßnahmen, ist das natürlich, weiß man nicht, was in den nächsten Jahren so alles passiert. Mhm. Also das sind jetzt die erste AIDS-Beratungsstelle, die jetzt geschlossen wird und damit ist Oberfranken so ein bisschen unterversorgt, weil da gibt es sonst auch nichts. In Augsburg gibt es die Augsburger AIDS-Hilfe, in München gibt es gleich zwei Möglichkeiten, da gibt es die Münchner AIDS-Hilfe und es gibt die psychosoziale Beratungsstelle von der Bayerischen AIDS-Stiftung, die gehen nach Stadelheim und die Münchner AIDS-Hilfe geht auch zum Beispiel nach Bernau, auch nach Stadelheim. Also die haben so ein bisschen weiteren Einzugsbereich und Eichach, wie gesagt, wird auch besucht von der Augsburger AIDS-Hilfe und in Augsburg direkt. In Gablingen gibt es ja auch eine Haftanstalt. Mhm. Also jetzt, was ein bisschen schwierig ist, ist Amberg, weil für uns ist es zu weit, für die anderen auch. Es liegt so,
1: so dazwischen, zwischen, ja. Zwischen München und Nürnberg.
2: Ja, genau.
1: Amberg ist auch nur Frauen? Nein, ist auch okay.
2: Auch längere Haftstrafen.
1: Mhm. Also genau, das sind
2: bis 2 Jahre bei denen. Und dann kommen manche nach Straubing oder manche nach Amberg. Mhm. Also unterschiedlich, manchmal auch nach Bayreuth. Also je nach, gibt es so Aufteilungen, nach denen sich das dann differenziert.

Das war die Sondersendung HIV und Haft von und mit der AIDS-Hilfe Nürnberg. Gesprochen habe ich mit Beate Lischka und Julia Jenkner zum Thema Kondome in Haft, aber natürlich über weites Meer. Ich bedanke mich für das offene Gespräch und hoffe auch, dass ihr ein paar Informationen nutzen konntet. Die Strafzeit Spezial sendet jeden fünften Sonntag im Monat. Und wenn ich es richtig sehe, dann haben wir den nächsten fünften Sonntag im Monat im November. Da kann ich euch jetzt noch nicht verraten, was dann unser Schwerpunkt sein wird. Aber sicher werden wir auch wieder uns mit dem Treffpunkt e.V. austauschen. Ihr dürft aber auch jederzeit uns eine Nachricht schicken, wenn wir ein bestimmtes Thema, das euch eventuell interessiert, vertiefen sollen und aufnehmen sollen. Da freuen wir uns über Input. 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Und damit eine schnelle Woche. Vielen Dank fürs Zuhören. Einen wunderbaren Abend jetzt noch. Bis zur nächsten regulären Strafzeit. Ciao und Baba, sagt die Maggie.

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1: Einen wunderschönen Sonntagabend und herzlich willkommen zur August-Ausgabe 2026 von Drei Akkorde und die Wahrheit, die Singer-Songwriter-Sendung hier auf Radio Z, immer am letzten Sonntag im Monat von 22 bis 24 Uhr. Am Mikrofon begrüßen euch Nicolas Schmidt
2: und Stefan Haug.
1: Ja, Kollege Martin Lenzmann-Heinlein weilt in Japan. Wir sind gespannt, was er da für Musik für uns mitbringt und für euch. Heute Abend, die Micha sitzt in der Küche, meine Eltern harren zu Hause vorm Radio aus und viele unserer Freundinnen und Freunde hoffentlich sind auch mit dabei. Wir grüßen euch ganz herzlich und wir haben uns gefragt in dieser doch ein bisschen kühler werdenden Spätsommerluft, was wir heute Abend in diesen zwei Stunden machen wollen. So meistens sind der Stefan und ich hier eben gar nicht zu zweit, deswegen heute nicht eine Premiere, aber eben doch mal wieder eine Konstellation, die wir gar nicht allzu oft haben. Stefan ist ungefähr seit, naja, die Sendung hat begonnen 2011, seit 2013?
2: Na, 14.
1: 14 regelmäßig dabei und tatsächlich, wenn wir nicht zu dritt sind inzwischen, dann eher du mit dem Martin auch. Ne?
2: Meistens, weil du ja immer wegfährst.
1: Ja, also so auch jetzt in den letzten zwei Wochen. Ich bin erst heute Abend wiedergekommen aus dem Urlaub und gleich ins Studio rein. Und die Frage war eben, womit beschäftigen wir uns? Wir hätten uns beschäftigen können mit dem Ableben zweier bekannter FolkmusikerInnen, zum einen Dolly Parton und zum anderen Glenn Hansard, dem irischen Folkmusiker. Ich denke mal, wenn Kollege Heinlein wieder da ist, dass wir dann ein paar Rückrufe, also Nachrufe gestalten. Und außerdem Dolly Parton ist ja schon sehr Country, das war nie so ganz meins. Stefan, Dolly Parton?
2: Ja, ich kenne ein paar Lieder, aber...
1: Jolene und noch eins?
2: Bloß umhören, also Text, sicher bin ich nicht.
1: Und da ist ja Kollege Heinlein ja schon eher im Country-Business. Glenn Hansard tatsächlich eher Folk, so die Commitments, das war das erste Mal, als in der Öffentlichkeit, zumindest einer breiteren Öffentlichkeit bekannt geworden ist. Das war der schmale, rothaarige, langhaarige Gitarrist von den Commitments. 1995 war das, glaube ich, und dann ist er zu einem der ja, weltweit bekanntesten irgendwie Mainstream-Folk-Pop-Musikern geworden und jetzt mit dem Motorrad verunglückt. Und wie gesagt, in einer der nächsten Sendungen werden wir uns ihm auch widmen. Wir haben heute ein anderes Thema, nämlich die Tiny Desk-Konzerte, überwiegend in der zweiten Stunde. Wir werden schon gegen Ende der ersten Stunde damit anfangen. Eine Konzertreihe, die in einem Büro in Washington D.C. von Bob Boylan stattfindet und da sind also wahnsinnig viele Musikerinnen und Musiker seit 2008 aufgetreten. Wenn man, das muss man sich eigentlich eben auch angucken, das wäre unsere erste Empfehlung. Schaut euch diese Konzerte auf YouTube an. Es sind so circa immer so 20 bis 25 Minuten lange Konzerte, 3-4 Songs von MusikerInnen aller Sparten. Ne? Es ist irgendwie Folk, aber eben auch Pop und Rock und Napalm Death hat er sogar da auch schon gespielt und Soul und Funk und Rap. Also ist es wirklich breit gefächert und da haben wir gesagt, wir machen eine subjektive Best-of Tiny Desk-Konzerte bzw. Ausschnitte dieser Konzerte. Ja, und das war irgendwie schwierig. Wie bist du denn da vorgegangen, Stefan?
2: Ja, ich habe mir erst mal überlegt, gehe ich nach Namen, schaue ich, ob irgendwie Künstler, die mir gefallen, dort aufgetreten sind. Dann bin ich auf die Playlist gegangen, haben sie verschiedene Playlisten angeboten, so Weird, Desktop, Konzert, Good Looking oder Good Dressed und so und Old, also Archiv-Dings, da habe ich dann mich davon leiten lassen.
1: Das hört sich wirklich clever an, weil ich war mir dann irgendwann gar nicht sicher, wie wir das machen. Ich bin dann durch die letzten Konzerte, also dieses Jahr gegangen, 2026, und da kommen ja pro Woche ein oder zwei Konzerte raus. Also es gibt inzwischen, wie viel hast du gesagt, wie viele Konzerte
2: über,
1: es gibt?
2: Über 1400.
1: 1400 Konzerte seit 2008. Da habe ich mir gedacht, ja, also allein 2026 hat mich das dann schon überfordert. Und da wir hier eine Singer-Songwriter- und Folk-Sendung sind, habe ich mir gedacht, naja, vielleicht eher die folk-orientierteren Sachen. Aber das Spannende an Tiny Desk, da kommen wir nachher nochmal drauf zurück, ist, dass es egal ist, ob Folk oder nicht, das Konzert findet in einem Büro statt. Ja? Das heißt, als würden die Leute, vor die MusikerInnen vor dir sitzen, und dadurch bekommt man sie viel direkter, viel unmittelbarer mit und eben ohne diese ganze sozusagen elektrische Verstärkung, ohne das Licht, ohne die ganze Atmosphäre. Und das ist, finde ich, einfach nochmal ein ganz anderer Zugang zu den Menschen, die Musik machen, und zu der Musik selber. Nachher vielleicht ein bisschen mehr dazu. Wir starten tatsächlich einfach als einen kleinen Einblick schon mal in diese Tiny Desk Konzertreihe. Und zwar hier kommt, wir haben noch gar nicht gesagt, wer das erste Stück war. Das war Rosie Plume. Sie ist, kommt aus Toronto, lebt mittlerweile in Nashville. Eine Singer-Songwriterin, die aber auch ganz viel auch in anderen künstlerischen Sparten tätig ist, also Illustration, Grafik. Und sie habe ich auf Instagram kennengelernt, und das geht mir mittlerweile häufiger so, dass manchmal so kleine Snippets, so 30 Sekunden Ausschnitte, was ja eigentlich nicht so cool ist, ne? Das heißt, es ist nicht mehr so wie früher, gehst in einen Plattenladen und lässt eine Platte empfehlen und hörst die 1,5 Stunden durch, sondern so kleine Snippets, und dann bin ich bei der hängen geblieben und habe mich dann ein bisschen in ihre Songs eingehört, und das war das Stück Cherry Picking. Könnt ihr auch auf YouTube mal nachgucken. Ruby Plume heißt sie. Und hier kommt Lizzie McAlpine und Ceilings.

0: Frage.
1: Ja, Applaus, Applaus. Das werdet ihr nachher bei den Tiny Desk-Konzerten noch häufiger hören. Eben diese 20 Minuten sind am Stück ungeschnitten, werden die veröffentlicht. Und auch hier haben wir gemerkt, man muss die MusikerInnen dazu auch sehen. Und das könnt ihr tun. Lizzie McAlpine heißt sie. Diese Aufnahme bei Tiny Desk ist 2022 entstanden und hat im Hintergrund auch so ganz zart die drei, eigentlich nicht Background-Sängerinnen, sondern, oder Sänger, sind ein Mann und zwei Frauen, sondern die eben so ganz gezielt, finde ich, so immer wieder sozusagen den Akkord füllend. Ich finde es wahnsinnig schön anzuhören und eben auch anzusehen. Und im September wird sie jetzt 27 und kurz davor veröffentlicht sie ihr zweites Album Angel. Und Lizzie McAlpine ist ein Beispiel dafür, dass eben viele Künstlerinnen und Künstler heutzutage gar nicht mehr den normalen Vertriebsweg gehen, sondern sie hat Musik studiert und dann aber ihre Songs eben online veröffentlicht. Und gerade der eben gehörte Song, das war der erste eben auf diesem Tiny Desk Konzert, Ceilings, der ist bei TikTok viral geworden. Ich habe gar nicht TikTok. Stefan, hast du TikTok?
2: Nein.
1: Und vielleicht habt ihr TikTok, aber mittlerweile eben kann man das ja auch auf vielen anderen Kanälen hören. Und die Single-Auskopplung von ihrem neuen Album Angel heißt Ugly Things. Und den hören wir jetzt. Hier kommt Lizzie McAlpine.

Rufkörpers mit Mono No Avare vom Album People Alive. Rufkörpers wuchs in Connecticut auf, wo ihre Eltern jeweils mehrere Musikinstrumente spielten. Ruf begann im Alter von etwa 7 Jahren mit dem Geigenspiel und wechselte dann mit 9 zur Klarinette, die sie ihre gesamte Highschool-Zeit spielte. Garbus begann erst mit dem Singen und Gitarrenspielen, als sie 2001 die Designschule abbrach, um ihre Schwester Meryl Garbus von den Dune Yards nach Brattleboro, Vermont zu folgen. Dort lernte sie Kyle Thomas, Aga Kingtuff, kennen und arbeitete mit ihm zusammen. Gemeinsam schlossen sie sich der vielschichtigen Folkband Pfeffers an und spielten später zusammen mit ihrem Garbus Partner Chris Wiseman bei der Band Happy Birthday. Im Juli 2006 veröffentlichte Garbus ihre erste Solo-EP, eine Sammlung von Akustikgitarren-Demos mit dem Titel Rufy's Requests. Auf ihrem Solo-Debütalbum Rendezvous with Rama von 2010 festigte sie ihren luftigen lyrischen Gesangsstil sowie ihre sanft exzentrischen melodischen und harmonischen Tendenzen. 2013 folgte eine Split-EP mit Danny Bissett unter dem Titel Garbus Bissett. Mit Garbus nächsten 2 EPs Jewel von 2014 und Hello Everybody 2016 erweitert sie ihre Instrumentenpalette mit Bass, E-Gitarre und Percussion, blieben dabei jedoch sparsam arrangiert und textorientiert. Rufs zweites Album, Kleinmeister von 2019, vereint alles von Synthesizer und Fingercymbals bis hin zu Samples eines Songs von Rodgers and Hammersteins. Ihr drittes Album, Alive People von 2023, bezeichnet Garbus als eine Sammlung von Underground-Hymnen für sensible Menschen und wurde vor Live-Publikum aufgenommen. 2 ihrer Mitwirkenden von diesem Album, Eli McPhee-Hahn und Nick Biscella, nahm sie das diesjährige Album Profound auf, in dem es vor allem darum geht, was es bedeutet, eine Frau in den 40ern zu sein. Doch hören wir davon Ruth Gebbels mit I Think I'm Ready Now.

0: Das war Ruth Garbus und dazwischen habt ihr schon Mountain Boy gehört. Das ist ein Soloprojekt des Neuseeländers Aaron Clark, der zwei Platten bislang rausgebracht hat. Die eine heißt The Days und ihr könnt es euch schon denken, die andere, die jetzt im August rausgekommen ist, heißt The Nights. Und wir. Aaron Clark, The Days, The Nights, das Stück, das wir jetzt hören werden. Ihr merkt, die Sendung heute, ihr seid immer noch bei drei Akkorde und die Wahrheit, die Singer-Songwriter-Sendung hier auf Radio Z, ist sehr frauenlastig, was ich super finde. Und meine Mutter hat geschrieben, sie findet es sehr beruhigend, die Musik. Und ich finde auch, wir haben sonst oft auch schon ein bisschen lautere und heftigere Musik, aber es ist ja auch Sonntagabend, 22 Uhr. Wobei man sagen muss, Stefan, für später, da hast du ja, ja tendenziell Musik rausgesucht, die man jetzt nicht unter Folk listen würde.
1: Genau.
0: Und
1: Du hast ja nach subjektiv Besten gefragt.
0: ja, das stimmt. Vielleicht hätte ich da vorsichtiger sein müssen. Aber wie gesagt, klar, Musik, der Musikgeschmack oder das, was einen eben berührt und was es in einem zum Klingen bringt, das kennt halt keine Grenzen. Und die einzige Grenze ist natürlich, dass das eine Singer-Songwriter-Sendung ist und nicht Rock oder Lärm. Deswegen machen wir tatsächlich akustisch weiter mit Mountain Boy und das akustische Stück, das wir jetzt von ihm hören. Heißt tatsächlich auch Days, so wie seine erste Platte, aber anders geschrieben, Dais. Warum das so ist, das haben wir nicht rausfinden können. Auch ihn, Mountain Boy, habe ich auf Instagram gefunden. Also tatsächlich finde ich das super, mittlerweile diese neuen Kanäle, wie viel Musik ich da schon gefunden habe in den letzten 10, 15 Jahren. Gerade für unsere Sendung war das tendenziell YouTube, ne? Und jetzt eben verbreitern sich diese Kanäle, das finde ich super. Und hier kommt Mountain Boy und Days.

0: Konrad sind mit Out in the Backyard aus dem 2024er Album Michael's Book of Bears. Konradsens, das sind die Sängerin und Pianistin Jenny Marie Sabel und der Multi-Instrumentalisten Eirik Wildgren, die seit ihrer Begegnung in der Oberstufe gemeinsam Musik machen. Ihre Musik ist mal romantisch, mal zärtlich und mal ironisch und in vielen ihrer Songs lassen sich kleine Stimmfetzen aus alten Heimvideos oder Ausschnitten aus Gesprächen mit Freunden entdecken, die sich durch die Lieder ziehen. Die beiden haben ihren Wurzeln ganz im Norden Norwegens, wo die dunklen Winternächte von den neonfarbenen der Nordlichter durchschienen werden. Dieses Leuchten ist wie eine Metapher für die Musik, die die beiden machen. Tradition trifft hier auf Innovation. Inspiriert von den Volks- und Kirchenliedern, die Sabel als Kind mit ihrer Familie sang, sowie von der modernen Popmusik, die sie und Wildgren als Erwachsene hören, verwebt Konradsen Sabels gefühlsvollen Gesang mit Field Recordings, Samples und Ambient Sounds, minimalistischen Piano-Passagen, atmosphärischer Elektroniker, programmierte Beats und organischen Bläsern und bilden so einen Klangteppich, dass die Menschen in Konrads Umfeld in den Vordergrund rückt. Mit ihrem 2019 veröffentlichten Debütalbum Saints and Sebastian Stories wurden Konradsen bei den norwegischen Grammy Awards ausgezeichnet. 2020 folgte die EP Radio Number 5 und vom mexikanischen Label Ulyssa wurden sie gebeten, einige ihrer Lieblingslieder von Bob Marley einzuspielen. Diese EP mit dem Titel You Can Be Loved erschien 2021. Dieses Jahr kam das dritte Album Handgafer heraus, bei dem Konradsen von Behari, Chia Margaret, Angie Mac Man und Bruce Hornsey unterstützt wurde.
1: Ja, Konradsen heißen die, das heißt eine Band, von der ich noch nie gehört habe, Stefan. Und ich hatte ja gerade gemeint, dass ich viel von der Musik, die ich für diese Sendung hier sammle, aus verschiedensten Kanälen, YouTube immer noch, aber eben zum Beispiel auch von Instagram habe oder eben aus anderen sozusagen Internetkanälen, was ich als einen großen Gewinn empfinde. Und du schleppst ja manchmal hier so Sachen an, die wirklich weitaus folkiger sind als all das, was der Martin und ich hier machen. Da würde ich mich schon fragen, wie kommst du zu der Musik, die du hier dann vorstellst?
0: Ja, ich habe meine Musikseiten, Blogs, die ich halt nebenher höre und immer, wenn irgendwie in Richtung Folk gehe, höre ich mal genauer hin, ob es für die Sendung passabel wäre.
1: Ja. Sind ja oft auch eben diese folkigen Sachen, sind oft Frauenstimmen, das heißt, kannst du das schon für dich so sagen, dass du tendenziell auf Frauenstimmen im Folk eher ansprichst, als auf Männerstimmen oder nicht unbedingt?
0: Ich glaube, das ist zufällig. Wobei ich schon immer für, weil ihr ja immer männerlastig seid, schon immer im Gegenpol versuche einzubringen.
1: Auf jeden Fall. Und das heute finde ich es wirklich super. Da muss ich mit Martin mal drüber reden. Das heißt, bis auf Mountain Boy haben wir bisher eben nur Frauen gespielt. Und ich habe mal die These gehört, ja, dass sozusagen, dass Männer sind irgendwie heroischer. Ja, sie scheitern irgendwie mehr an dem Anspruch zwischen sozusagen stark zu sein und irgendwie aber nicht so richtig über Gefühle reden zu können und das aber dann irgendwie in Songs zu packen. Und wenn du eh näher an deinen Gefühlen bist, dann ist das, was du sozusagen in Songs verarbeiten kannst, einfach vielleicht irgendwie direkter. Also ich gebe zu, dem Moment hier, wo ich diese These vorbringe, überzeugt sie mich nur so halb. Was meinst du?
0: Ja. Ich bin ja kein Musiker, also kann ich dazu nichts sagen.
1: Naja, aber du beschäftigst dich mit Musik. Was sind das zum Beispiel für Musikblogs, bei denen du die Inspiration holst?
0: Für die Sendung ist es meistens wahrscheinlich Bandcamp, also die Daily Bandcamp. Die

0: Settings und Stereogramm ist auch oft dabei, der Fader.
1: Und wenn du sagst, Folkmusik, die du dann, wo du dich dann fragst, das könnte es was für die Sendung sein, ist das dann hoffentlich auch etwas, was dir gefällt? Oder sagst du, naja, es ist eine Folk-Sendung, ich bin halt mit dabei, deswegen Folk?
0: Naja, es muss mir schon gefallen. Okay. Also ich tue jetzt nichts mir vorstellen, was gegen meinen Geschmack ist.
1: Und das passiert manchmal, dass du Sachen durchhörst, denkst du, berührt mich jetzt nicht, langweilig oder gar schrecklich, das ist auf keinen Fall. Oder denkst du, den anderen zwei, die fahren da bestimmt voll ab, das bringe ich mal mit.
0: Nee, also ich darf nie auf eure Reaktion abziehen. Das ist halt, es muss erst mal im Ohr klingen, wenn halt bei einem Computer sitzt und was schreiben tust.
1: Okay. Und Konradsen, hast du noch einen zweiten Song mitgebracht?
0: Ja, und was denkst und wahrscheinlich den ihren folkigsten Song, der ist letztes Jahr rausgekommen. Das ist, wir hören Annual Rings von Konradsen.

0: Ken.
1: Ja, das war jetzt ein abruptes Ende von Konradsen und tatsächlich noch folkiger als alles, was wir bisher heute gehört haben. So beginnt jetzt auch unser Special über die Tiny Desk Konzertreihe. Haben wir schon am Anfang der Sendung gesagt, ist es inzwischen eins der bekanntesten Live-Musikformate überhaupt. Und das heißt, es kommen Musikerinnen und Musiker in dieses kleine Büro dieser NPR-Hörfunk-Moderation. Bob Boylan heißt der und Stephen Thompson, die haben das 2008 ins Leben gerufen, angeblich, weil sie bei einem Festival eben die Musikerin Laura Gibson nicht hören konnten, weil sie so leise gespielt hat. Und dann hatte er gesagt, sie soll doch einfach mal bitte am Schreibtisch spielen. Das hat sie dann auch gemacht. Am 22. April 2008 war dann das erste Konzert. Und wie du vorhin gesagt hast, eben Stefan, 1400 Konzerte seitdem. Und das ist wirklich besonders. Das heißt, wenn ihr das hier hört und euch spricht das zumindest einigermaßen an, dann schaut euch doch das mal dieses Ambiente an, eben dieser Schreibtisch und dann eben die Bands oder EinzelmusikerInnen, die eben dahinter stehen und eben aus allen möglichen Sparten kommen die und was man vermuten könnte, dass die dann, weil eben der Platz so klein ist, alle nur akustisch spielen, das ist halt nicht so, sondern die sind kommen teilweise mit eben voller Kapelle und mit Verstärkern und Verzerrern und das Spezielle ist, dass die so zwei Mikrofone haben, die seht ihr dann auch im Bild, es sind so zwei längliche Mikrofone, das heißt, die singen nicht in extra Mikrofone, sondern quasi akustisch, aber das wird offensichtlich so gut aufgenommen und abgemischt, dass der Sound perfekt ist und das eben sogar bei Death-Metal-Bands. Und bei mir war es jetzt so, dass ich mir gedacht habe, also eigentlich ist dieses, wir machen ein Best-of Tiny Desk, ist natürlich viel zu groß, diese Aufgabe. Und wir werden da bestimmt nochmal drauf zurückkommen. Ich hatte mir eben gedacht, dass was man machen könnte, ist zum Beispiel die Originalversion einer Band zu spielen und danach die Tiny Desk-Version gleich im Anschluss danach, um eben diesen atmosphärischen Unterschied zu hören. Das könnte auch ein Sendungsspezial von uns werden oder eben bestimmte Musikrichtungen. Ja, du hast gerade vorgeschlagen, eben auch Hip-Hop, auch eben Hip-Hop-Bands oder KünstlerInnen sind da aufgetreten und zwar also schon akustisch dann und gleichzeitig war es aber eben nicht Folk, sondern eben Hip-Hop. Das heißt, Stefan, bei dir, wie bist du daran gegangen?
2: Ja, wie schon vorhin gesagt, die Auswahl ist, ich bin auf die Playlist-Button gegangen und da wurden Dings für verschiedene Punkte halt, verschiedene Playlisten zusammengestellt und da mal reingehört und dann auch Dings wird ja nebendran dann auch Neues vorgeschlagen.
1: Genau. Und
2: dann auch mal drauf geklickt hat.
1: Aber das hätte ich vielleicht auch mal tun sollen. Tatsächlich habe ich wild gesucht einfach, ne? Und da verlierst du dich ja einfach in diesem Dschungel so aus verschiedensten Musikstilen und natürlich ganz viele Bands und Musiker, die ich noch nie gehört hatte. Bei der ersten Musikerin, die wir jetzt hier vorstellen, ist das nicht der Fall. Alicia Keys heißt die und die spielt natürlich nicht mehr in so kleinen Räumen und sie spielt auch nicht am Klavier oder mit einer akustischen Band, wie sie es eben hier tut. Das Konzert ist aufgenommen worden am 2. Februar 2020, also ein paar Wochen bevor Corona zugeschlagen hat. Und ich erinnere mich, dass mich dieser Song unter anderem in diesen ersten Corona-Monaten begleitet hat. Und tatsächlich hatte ich auch nach einem weiteren Song von Alicia Keys gesucht vor ein paar Jahren, der mir gefällt. Aber mir ist keiner aufgefallen. Also es heißt, dieses Tiny Desk Konzert ist super, aber alles, was sie sonst so macht, ist vom Sound her, von der Art her, irgendwie bewegt mich nicht. Diese allerdings, so über den Ort in New York, von dem sie kommt, nämlich Gramercy Park, dieser Song ist mir sofort bei mir hängen geblieben und in den hören wir jetzt rein. Hier kommt das Tiny Desk Konzert von Alicia Keys und Gramercy Park.

0: Stefan, gefällt dir das Konzert?
1: Ja, ich habe überlegt, die ganze Zeit wirklich, als müsste man wirklich das Original hören. Das ist wirklich interessant. Ich habe ganz überlegt, wie das klingt.
0: Ja, offensichtlich hat sie diese Version da zum ersten Mal von diesem Song gespielt. Die Originalversion weiß ich gar nicht. Die Version hat sie nochmal auf einem Album namens Alicia veröffentlicht. Wir bleiben ja im Gegensatz zu später, wo es dann ein bisschen wilder wird, noch beim Folk. Und zwar kommen wir zum Tiny Desk Konzert von Sam Beam und Jessica Hoop. Sam Beam tritt auch unter dem Namen Iron and Wine auf. Und das Konzert ist aus dem Jahr 2016 und das hat sich der Hannes gewünscht, weil er die Musik von den beiden, vielleicht aber einfach auch Jessica Hoop als Frau und Künstlerin interessant findet. Und das hören wir jetzt rein hier. Hier kommt Jessica Hoop mit Iron and Wine und Sailor to Siren.

0: Thank you.
1: Ja, wir lassen hier immer den Applaus noch ein bisschen stehen, um die Atmosphäre zu greifen. Man sieht in diesen Konzerten, in diesen Konzertvideos, sieht man das Publikum normalerweise nicht, sondern die Kameras, das sind verschiedene Kameras, ich glaube 3 verschiedene und verschiedene Blickwinkel eben auch, die da aufgenommen werden, aber eben nicht das Publikum, von Ausnahmen von der Regel abgesehen, wo es eben wichtig ist, ich glaube bei einer von den Aufnahmen, 2 von den Aufnahmen, die du mitgebracht hast später, da kannst du ja noch was zu sagen. Da sind nämlich, glaube ich, extrem viele Aufnahmen vom Publikum, weil das Publikum auch einbezogen wird in die Konzerte. Ne?
2: Genau.
1: Das war jetzt hier bei Waxahachie nicht. Wir hatten vorher ja Sam Beam und Jessica Hoop und Hannes wollte betonen, dass er Jessica Hoop nicht interessant findet, sondern Großbuchstaben I love her, hat er gesagt, ja. Und Waxahachie, das ist Katie Crutchfield und die ist von ihrem Tiny Desk Konzert 2013 hier eben zu hören gewesen. Und es gibt noch eine zweite Tiny Desk Aufnahme von ihr 10 Jahre später. Die spielen wir in einer der nächsten Sendungen, weil die einfach aus einer ganz anderen musikalischen Phase kommt. Hier war sie eben, ich glaube, ganz jung, irgendwie 22 und so war, kommt aus der Do-It-Yourself-Punk-Szene und das sieht man ihr eben in diesem Konzert auch an. Und gerade beim letzten Konzert, die letzte Minute, wo sie mit brüchiger Stimme quasi diese letzten Melodiebögen singt, die finde ich wirklich extrem beeindruckend. Und bevor wir gleich dann ein bisschen lärmiger werden, hören wir noch eine weitere Künstlerin, Aurora heißt sie. Das hat sich der Daniel gewünscht und das fand er beeindruckend beim Ansehen dieses Tiny Desk Konzerts, Aurora aus Norwegen. Weil er eben fand, dass sie einfach von der Bewegung, die sie zur Musik gemacht hat, dass eben die Hälfte fehlt, wenn man eben nur die Musik hört. Ihr könnt das hier im Radio bei 3 Akkorde und die Wahrheit bei Radio Z tatsächlich eben nur von der Musik her tun, aber ihr könnt es auch noch eben nachschauen. Tiny Desk Aurora, damals war sie, das war 2015, war sie erst 19 und sie hat später ihren Durchbruch gehabt, aber eben nicht mehr als eine fast schon elfenhafte, sehr fast schon zurückhaltende, schüchterne Künstlerin, sondern eben so in großen Popgewand. Auch wenn euch das interessiert, wenn euch ihre Stimme interessiert, dann könnt ihr das recherchieren. Hier kommt Aurora von ihrem Tiny Desk Konzert 2015.
3: Oh, and good morning, I guess. 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The next song, I'm kind of going to scream a bit high. 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

0: Ja, drei Akkorde und die Wahrheit mit einem Special von Tinnitus-Konzert. Und wir hörten gerade Sing Sing mit Minyo, ein Minyo-Medley war das. Ja, die machen denkst, traditionelle koreanische Folkmusik in die Moderne geholt. Das sind sechs Musiker, also drei Instrumente, Schlagzeug, Bass, Gitarre und drei Sängerinnen, die alle Frauenkleidung anhaben, aber es nichts mit Glamour zu tun hat, sondern mit Schamanentum hat es zu tun. Weil als koreanischer Schamane muss man auch weibliche Geister anrufen und deshalb auch Frauenkleider getragen wird von diesen.
1: Wie heißt die Band nochmal, wenn das jemand nachhören
0: Sing
1: möchte?
0: Sing.
1: Sing Sing.
0: Mit jeweils Doppel-S.
1: Okay.
0: Und jetzt kommen wir zu den Degen. Das ist das erste Mal, wo ich auch wirklich gesehen habe, das Publikum gesehen habe. Weil du hast gesagt vorhin, es ist so ein kleines Büro. Um ehrlich zu sein, es ist ein Großraumbüro.
1: Ja, es schaut halt so mini aus, weil die Kameras, du siehst nur diesen Schreibtisch und dahinter relativ eng, wenig Platz für die Bands.
0: Ja.
1: Aber so wahrscheinlich, wenn man das Publikum sieht, und es sind auch, glaube ich, immer viele, ich glaube 400 oder 500 Leute oder so, kann es sein?
0: Das war gar nicht, aber es sind schon eine Menge.
1: Okay. Ja, das ist fast ein bisschen enttäuschend, ne?
0: Ja. Ich habe auch gerade gedacht, dass es ein Büro, ja, am Anfang gedacht, das, habe am Anfang immer gedacht, das war irgendwie so ein kleiner Laden oder so.
1: So ein, ich glaube, der ist auch einmal ist er umgezogen. Wahrscheinlich war es vorher so ein kleines Büro und dann haben sie gemerkt, als die Konzerte so gut liefen, wir brauchen mehr Platz, zumindest fürs Publikum, nicht für die Bands.
0: Ja. Gut, ja, Dan Degen erklärt jetzt selber, was er vorhat. Hören wir an. Das Lied heißt Severed Wings.
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3: You want to intro again?
1: Also, wir spielen den Song gleich, aber das macht richtig Lust, das anzuschauen. Der heißt Dan Degen. Ja, Dan Degen, D-E-A-C-O-N, wenn ihr euch das anschauen wollt. Ich habe ja eben nur mal kurz reingehört, aber also reingeschaut auch vorhin, aber das scheint mir ja schon ziemlich irre zu sein, ja?
0: Ja, hat auch Dings so Klavier, das selbst spielt nebendran.
1: Das selbst spielt, da muss er gar nichts machen. Ja, weil er wahrscheinlich muss er die Leute animieren auch, ne?
0: Ja, ja, dann hat er natürlich Dings viel Elektrozeug, Synthesizer und so.
1: Dan Degen, Tiny Desk.
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0: Ich so zu Stefan, Alter, was geht hier? Stefan gerade so, ja, man muss das Video dazu sehen. Es ist aber eigentlich ganz cool, das heißt wirklich, ihr solltet euch das anschauen. Ich glaube, die Leute tanzen da wild durcheinander, ne?
1: Ja.
0: Also kann man auch sagen, dass es hier tendenziell um das Gesamtkunstwerk geht, bei diesem Song und bei dem Künstler und nicht nur um die Musik.
1: Genau, es ist praktisch eine Mitarbeiterzusammenführung.
0: Mitarbeiterzusammenführung, das sollten wir vielleicht auch mal machen hier bei 3 Akkorde und die Wahrheit. Ihr seid immer noch auf Radio Z 95,8. Wir hören noch ein bisschen rein in Dan Deacon. Also mal schauen, wie lange das noch geht.
2: Thank you very much. Thank you very much. Please a round of applause to everybody on this side of the room.
0: Thank you very much, much, much, much, much, much. So, Stefan, es geht weiter. Wir haben ja versprochen, die Sachen, die du mitgebracht hast, sind wilder. Du weißt aber schon noch, wir sind eine Folk-Sendung, Folk-Singer-Songwriter. Also ich hoffe, beim nächsten Künstler, den du mitgebracht hast, ist noch ein bisschen, sind Songstrukturen noch ein bisschen erkennbar?
1: Nein.
0: Nicht? Gut. Da werden wir vielleicht am Ende der Sendung nochmal drauf zurückkommen, sodass ihr noch nicht ganz kaputt seid, so, ja.
1: Ja, wir kommen zu Reggie Watts, ist ja Komiker und Musiker. Und ja, es fängt schon lustig an, weil er wird vorgestellt und es sollte eine so eine Filmklappe am Anfang benutzen. Und es dauert wahrscheinlich so fast 3 bis 5 Minuten, bis sie zufrieden waren.
0: Bevor überhaupt die Musik losgeht.
1: Die Musik losgeht, ja.
0: Und er ist ja auch du sagst eben, auch ein Künstler. Ich habe mal einen TED-Talk von ihm gesehen, wo er eben so mit, ja, mit so Loop-Maschine und Stimmverzerrer und so gearbeitet hat.
1: Genau, da ist er auch dabei diesmal. Also Loopstation und, glaube ich, Delay-Pedal hat er dabei. Okay. Und ein Mikrofon.
0: Und ich glaube, auch bei dem Ausschnitt, den du ausgesucht hast, da erklärt er erst einmal, ne?
1: Ja, erzählt er etwas davor, ja.
0: Okay, hier kommt Reggie.
1: Mit einem Another Untitled Improv.
0: What's? Okay, Improv. Das verspricht auf jeden Fall kein Folk zu werden. Mal gucken, was da rauskommt. Tiny Desk Konzert. Ja.
3: Okay, this last song. And this is a song about anything that you can. Okay, all right. Okay, obviously, for abbreviated reasons, this song is going to be a little bit different than what you guys are used to here for the fun drive fundraiser. 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This song will help. No, not that one. Here we go.

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1: Ja, ihr seid immer noch bei drei Akkorde und die Wahrheit, die Singer-Songwriter-Sendung hier auf Radio Z, das war Reggie Watts. Wie gesagt, eher kein Folk-Musiker, sondern Komiker und sonst wie Künstler. Und aber eben auch etwas, was man und was ihr euch eben auf YouTube angucken könntet, weil eben bei diesen Tiny Desk-Konzerten, wie jetzt heute schon mehrfach betont, nicht nur die Musik, sondern eben auch die Atmosphäre eine entscheidende Rolle spielen. Und bevor wir gleich nochmal wilder werden, beziehungsweise eben auch etwas, wo man sagt, naja, also zu dieser nachtschlafenden Zeit, da braucht es schon großes Musikinteresse und sozusagen gute Nerven, sich dem zu stellen, was wir hier mitgebracht haben. Ein kleiner, naja, so ein bisschen ein Ruhepolster, auf dem ihr euch ausruhen könnt. Ich weiß nicht, ob das jetzt ein besonders gelungenes Bild ist, aber wir wechseln zu Hadestown. Hadestown war ein Broadway-Musical, ein Folk-Musical sozusagen von Anais Mitchell. Und das hat so 2019 hat das schon eben verschiedene Nominierungen für verschiedene Preise bekommen und da wollte Tiny Desk das auch haben und dann hat es tatsächlich bis Anfang März 2020 gedauert und ihr erinnert euch auch, dass März 2020 war der Beginn von Corona, also knappe zwei Wochen nach den Aufnahmen ging gar nichts mehr, dieses Konzert wurde dann im Juni veröffentlicht und auch das hat, ich erinnere mich, uns, Daniel, Hannes und mich so auch immer wieder in der Anfangszeit von Corona begleitet, wenn eben sich niemand treffen konnte und wir aber irgendwie ja über Handy, über Zoom, über was auch immer uns eben sehen konnten, aber eben nur digital. Und da war das der Soundtrack. Und diese Aufnahme, auch das lohnt sich anzugucken, 16 Menschen sind da beteiligt, die sich hinter diesen Schreibtisch quetschen und einfach, finde ich, wahnsinnig schöne Folksongs machen, eben irgendwie ein Tick zu musicalhaft, finde ich, also so ein bisschen gekünstelt mit so groß aufgerissenen Augen, aber irgendwie funktioniert es eben doch, und wir hören in einen von diesen Songs ein Tiny Desk Konzert von Hadestown, Anais Mitchell, die da zum Zeitpunkt der Aufnahme im achten Monat schwanger war, deswegen war das der letztmögliche Zeitpunkt und der heißt Come Home With Me, / der Wedding Song.
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0: ja, vom Folk-Broadway-Musical Hadestown. Werden wir jetzt wieder etwas wilder und gehen zu den Anfangszeit von Tiny Desk Concert zurück. Ich glaube, das war 2010, da war die Band Cocol Portello zu Gast und da waren sie ganz froh, weil sie brauchten sich nicht um Getränke zu kümmern, denn sie haben ihre eigene mitgebracht, eine, glaube ich, 2 Liter Flasche Wodka war vor dem Tisch gestanden. Und auch bei diesem Konzert geht der Sänger vor den Schreibtisch. Beim dritten Lied sitzt er sich neben einer Angestellte auf einem Stuhl. Und beim vierten Stück, das wir jetzt dann hören, geht er auf die Tische und wandert von Tisch zu Tisch. Und
1: da sieht man schon auch das Publikum dann.
0: Und man sieht auch das Publikum, ja. Also wir hören jetzt Parla Tutte von Cocol Portello.
2: Parla Tutte?

0: Ja, und ab geht die Luzi da. Wahnsinn, ne?
1: Ja, das war eines der wildesten Konzerte.
0: Bei Tiny Desk, das erinnert mich ein bisschen an die Konzerte auf der Insel Schütt beim Badentreffen. Ja, die, ich weiß gar nicht, die, ob die da gespielt haben, aber irgendwie habe ich gefühlt, gefühlt ist da immer eine Band, die so eine Musik macht, ja, irgendwie südamerikanisch oder eben spanisch und auf jeden Fall immer haut drauf und ich fand das tatsächlich, ohne das jetzt gesehen zu haben gerade, fand ich das echt mitreißende Musik, obwohl das normalerweise nicht so ganz mein Style ist, auch dieses irgendwie, dieses Überbordende, ja, und dieses Derbe, aber das fand ich richtig cool, richtig super. Und Richtung jetzt, wir kommen zum Ende der heutigen Sendung von Drei Akkorde, die Wahrheit. Und eben seit etwa einer Stunde haben wir den Schwerpunkt Tiny Desk Konzerte, klar, random, ausgewählt. Einfach so ein bisschen best of. Ich glaube nach der heutigen Sendung, dass wir das bestimmt nochmal machen werden. Ne? Und dann vielleicht ein bisschen mit konkreteren Themen von eben bezüglich Musik, die bei Tiny Desk Konzerten eben gespielt wurde. Gegen Ende der Sendung werden wir jetzt ein bisschen ruhiger und kommen jetzt zu einem der ersten, das war ja auch, ich glaube, das gerade, hast du gerade gesagt, 2010, das jetzige September 2009, The Tallest Man on Earth, der heißt eigentlich Christian Mattsson und ist gar nicht so groß. Und 14. Dezember 2009, das heißt jetzt ungefähr vor circa 17 Jahren und der ist so ein bisschen, sah damals schon aus wie der junge Bob Dylan und hat auch so ein bisschen gespielt, auch so ein bisschen näselnd und er ist dann nochmal gekommen, auch das werden wir uns mal in einer der nächsten Sendungen anhören. 10 Jahre später und war da schon, wirkte älter mit Bart und eben mit Mitmusikern. Hier ist er aber live und einfach nur er und seine Gitarre. Hier kommt The Tallest Man on Earth und I won't be found.

0: Thank you.
1: Another one?
2: Ja, The Tallest Man on Earth, gegen Ende der heutigen Sendung von Dreierkorder und die Wahrheit. Die Micha ist gerade hier reingekommen, gleich kommt hier die Nachtschicht. Wir bleiben noch beim Folk und zwar machen wir eine kleine Ausnahme. Wir kommen zu einem Konzert, zu einem Song, das eben nicht Tiny Desk war, aber eben mit einem verwandten Radiosender, nämlich WNYC, ein New Yorker Sender, der eben nicht ganz so überregional oder gar eben durch den Erfolg global so bekannt wurde wie Tiny Desk, sondern sich eher um die New Yorker Musikszene kümmerte. Und da gibt es einen Song von Elephant Mika und das ist auch wunderschön anzusehen. Eine Gitarre, eine Geige und ein Harmonium. Und dieser Song baut sich so immer mehr im Laufe dieser 5 Minuten auf. Und schaut euch das an. Elephant Mika, Still Life Blues zum Abschluss der heutigen Sendung von 3 Akkorde und die Wahrheit.

0: Das waren drei Akkorde und die Wahrheit, die Singer-Songwriter-Sendung hier auf Radio Z. Wir hoffen, es hat euch Freude gemacht. Wir hören uns wieder, wenn ihr mögt, in genau 4 Wochen, also am 27. September um 22 Uhr. Bleibt jetzt hier noch dran. Die Nachtschicht mit dem Micha am Mikrofon verabschieden sich
1: Stefan Haug
0: und Nicolas Schmidt. Gute Nacht und Liebe im Herzen. Ciao.

Na, wer sagt's denn? So, kriegen wir hin. Moin, alle miteinander. So, 2 Stunden Nachtschicht stehen wieder mal vor der Tür. Okay, wollen wir so reinlassen? Ja, machen wir. Von diesen tiefgründigen Seelen, Qualen etc. gehen wir jetzt weiter. Gehen wir zu den Abgründen.

Na, was macht sie denn schon wieder, die verrückte Alte? Mit Mental Destruction haben wir angefangen, The Intensity of Darkness. Genauso heißt das Album auch. Danach ein bisschen passend zum etwas kühleren Spätsommer, langsam werdenden Herbst, oder wie man hier so schön sagt, es geht langsam hinauswärts, im Regen, Deutsch-Nepal. Und danach nochmal Autumn Leaves von Mental Destruction. Und weil es so schön ist, hören wir Deutsch-Nepal auch gleich nochmal, aber vorher sage ich einfach erstmal die letzten oder die ersten Grüße, die es so zu vermelden gibt. Ganz viele Grüße gehen in die Allgutstraße an die Mädels dort. Besonders an Sarah, an Mona, an, ja, wen denn noch? An Sophia? Ach nee, die ist ja gar nicht da. An Michelle natürlich, an Beate auch. Weitere Grüße gehen an Iris T. und an Susanne S. Noch eine Runde an Brittel, an Uschi, an den Benjamin, den Simon und den Gabriel, an den Didi in Ansbach, sowie meine lieben Kollegen Martin, Hans und Dieter. Ganz zuletzt, so wie sie es haben wollen, die letzten Grüße gehen an Rudi und an Picknick.

Noch jemand irgendwie hier draußen, der sich da merkwürdig an was erinnert fühlt? Wenn ja, melde ich mal. 45003 mal die 6. So, Themenwechsel. Hier sind Sutcliffe No More.

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Der ist jetzt versehentlich reingeraten. Den hatten wir nämlich letztens schon mal. Von Corpses Katatonic, diesen Track. Aber dafür bitte ich erstmal um Entschuldigung, meine Lieben. Sorry, sorry, sorry. Das kann schon mal passieren, sollte nicht, aber kann. Davor hatten wir Cindy Talk mit einem ziemlich langen Track. Wir haben heute ganz schön viele lange Stücke dabei, kann das sein? Irgendwie habe ich so das Gefühl. Aber gut, sei es Trümmchen, das passiert auch schon mal. Zumindest in dieser Sendung. Und davor gab es Sutcliffe No More, hatte ich ja gesagt. Übrigens, die Nummer von Deutsch-Nepal war auch ganz schön lang, ne? Das nur mal so unter uns. Aber ich hoffe, es hat euch bis jetzt Spaß gemacht. Wir haben den Stundenwechsel schon wieder hinter uns gebracht. Hätte ich gar nicht gedacht, dass das so urschnell gehen kann. Aber doch, es kann. Apropos, Sendung wird wiederholt zwischen 12 und 14 Uhr morgen. Oder heute besser gesagt. Wer drei Akkorde und die Wahrheit noch mal hören will, zwischen 10 und 12 Uhr gibt es die Wiederholung. Ich bin ja gar nicht so. Ich sage es sogar noch ab an. Ist das nicht nett von mir? Ja, denke ich mir. So, okay. Bleiben wir beim Thema. Ihr hört nach wie vor die Radio Z Nachtschicht auf der 95.8 auf DAB Plus, Kanal 10C, im digitalen Kabel und im Internet www.radio-z.net. Da gerne auch mal drauf gehen, wenn ihr Mitglied werden wollt. Hier kommt Cozy Funny Tutti.

Also irgendwas stimmt hier mit der CD nicht oder mit dem CD-Player oder mit beiden. Ich muss das erstmal überprüfen und überlasse euch dann noch ein bisschen der Musik. So. Jetzt gehen wir das Ganze mal ruhig und sachlich an.

Ja, Gott, Sakra, Kruzifix, noch eins. Aus irgendeinem Grund wollte der CD-Player diese erste CD nicht schlucken und ja, da mussten wir halt ein bisschen umdisponieren, aber ihr merkt, es hat doch irgendwie noch funktioniert, wenn auch eher mit Ach und Krach, aber es hat geklappt. Nicht so, wie ich es wollte, denn geplant hatte ich zwei andere Tracks, aber das muss ich dann anderweitig nachholen. Will sagen, das werde ich dann anderweitig nachholen. Wollen doch schauen, was wir jetzt Schönes für euch haben. Ich würde sagen, wir machen weiter mit Zero Karma.

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So, Freundin der Nacht. Das hätten wir also auch hinter uns. Die Nachtschicht ist Geschichte. Und wenn ihr euch das Ganze nochmal anhören möchtet, inklusive meiner schönen fetten Panne, nicht umsonst bin ich das fleischgewordene Sendeloch, dann würde ich empfehlen, zwischen 12 und 14 Uhr einzuschalten. Das Gleiche sei euch aber auch vergönnt, falls euch das, was ich hier veranstaltet habe, gefallen haben sollte. Ich gehe ja fast nicht mehr davon aus, denn ich habe von niemandem Resonanz bekommen. Also gehe ich mal davon aus, es gibt anderes, es gibt besseres. Aber sei es drum. Mir hat es Spaß gemacht, es war mir wieder mal ein Fest. Und ja, ihr habt mich Freitagnacht wieder, also Freitag auf Sonnabend. Da gehe ich euch mit anderem Sound auf den Keks. Obendrein ist der 5. September, für mich ein besonderer Tag. Gut, das ist eine andere Sache. Zuletzt gehört gerade eben noch Laibach. Verkündigung. Davor gab es noch Morfond aus ihrem Album Spindrift und natürlich, ihr habt es erkannt, Raison d'être. So, Freundinnen und Freunde der Nacht, von meiner Seite her war's das. Habt eine geile Woche, kommt gut durch und seid nächste Woche wieder dabei. Lasst euch nichts erzählen von Leuten, die euch nichts zu sagen haben. Und sayonara, The Walking Dead macht sich vom Acker.

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0: 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Heute Montag, der 31. August mit Cori und der Tagesübersicht. 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
0: 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Macht's euch schön an diesem Sonntag. Es ist doch schon Montag. Macht's euch also schön an diesem Montag. Wir starten mit Witch Doctor von Erika Badu.
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2: Letzter Tag im meteorologischen Sommer. Heute ist der 31. August. Die großen Fragen. Auf ganz Deutschland gesehen liegen wir zwischen labiler Höhenkaltluft im Norden und auch wieder zunehmendem Hochdruckeinfluss bei uns im Süden schon heute und auch im weiteren Verlauf der Woche. Dann bestehen allerdings noch größere Unsicherheiten genau im Grenzbereich von relativ starkem Tiefdruck über Nordeuropa und aber auch wieder ausgeprägten Hochdruck vor allem südwestlich von uns über der Iberischen Halbinsel und Frankreich. Es ist gerade noch nicht so ganz entschieden, ob sich dieser Hochdruckeinfluss weit genug zu uns ausdehnt, damit wir unter trockenem Wetter liegen würden, oder ob wir vielleicht sogar genau an der Grenze liegen, dann verliefe der Jetstream über uns und immer wieder würden wir Regenfronten vom Atlantik abbekommen. Vor der Haustür. Freundlich in klarer Luft, so verabschiedet sich der August und so präsentiert sich der heutige Montag. Am Nachmittag mischt sich ganz vereinzelt mal ein Regenschauer oder ein kurzes Gewitter dazu. Danach, so gegen Abend, lösen sich die Wolken aber zunehmend auf. Vorher erwärmt sich die Luft am heutigen Montag aber nochmal auf 25 Grad. Morgen zum Septemberstart gibt's ebenfalls viel Sonnenschein mit lockeren Quellwolken und maximal 23 Grad. Der Mittwoch bringt etwas dichtere Bewölkung, bleibt bei 23 Grad aber trocken. Aufgrund der angesprochenen Luftdruckunterschiede werden alle Tage in dieser Woche recht windig aus westlicher Richtung. Am Horizont. Ja, lieber mal jetzt schon in den Trend wechseln, dachte ich mir. Am Donnerstag wird's wahrscheinlich freundlich und trocken bei 24 Grad. Gegen Abend könnte uns aber schon ein erstes Regengebiet erreichen. Das hängt, wie gesagt, genau von diesen Details an der Wetterlage ab. Wenn sich da was tut, dann informiere ich euch auf unserer Website als Text unter dieser Folge auch nochmal ganz aktuell. Ähnliche Unsicherheiten bestehen auch noch für Freitag und Samstag. Wahrscheinlich wird es am Freitag trocken und sehr warm mit bis zu 28 Grad. Da würde sich der Hochdruckeinfluss am deutlichsten zu uns ausdehnen. Falls es die Kaltfront aber doch über die Mittelgebirge drüber schafft aus Richtung Norden, dann würden wir uns ganz schnell in einer regnerisch kühlen Wetterlage wiederfinden. Am Samstag, da geht die Tendenz auch ein bisschen mehr in Richtung der kühlen Seite und es wäre dann leicht wechselhaft bei Höchstwerten um 21 Grad. Ich halte euch gern aktuell nochmal auf dem Laufenden unter radio-z.net. Im Bereich Wetter findet ihr dann im Lauf der Woche die aktuellen Infos. Und am Freitag dann auch die ganz frische Folge. Dann ist schon der 4. September und ich freue mich, wenn ihr dann wieder zuhört.

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Hallo und herzlich willkommen zu einer Stunde aktuellen Musikgeschehen. Castrop Rauxel am Montag, 31. August, hier wieder an Mikrofon und Technik mit Stefan Wagner, Back from Holiday. Und wir hörten Dinosaur Junior, das 13. Album. Und so wie früher, könnte man sagen, meine Wurzeln. Band um Jay Maskis mit Lubalo unter anderem. Und wir hörten Blowing Up, die letzte Single-Auskopplung von Dinosaur Junior. Heute nochmal so ein bisschen Sammelsurium von Sachen, die jetzt in den letzten 4 Wochen erschienen sind. Und sonst war ja der August immer eher ein Monat, wo wenig Neuveröffentlichungen kamen. Das hat sich aber irgendwie so ein bisschen geändert. Zumindest gab es viele Singles und meine Playlist ist relativ voll. Auch möchte ich noch eigentlich eingehen auf Sachen, die ich aus dem Urlaub mitgebracht habe. In Slowenien, in Ljubljana, habe ich einen recht netten, spannenden Plattenladen entdeckt. Und die Festival-Rubriken gibt es dann erst nächste Woche wieder. Aber als nächstes Frico, eine Band aus Chicago, die jetzt nochmal ihr Album in ihrer Deluxe-Version veröffentlichen und die auch beim Haldern Pop-Festival gespielt haben. Eine Band, die relativ spannend ist, finde ich. Und wir hören dann ein bislang noch nicht auf dem Album erschienenes Stück von Frico, Necessary, vom Album Something Worth Waiting For, Frico.

seid bei Radio Z Castrop-Rauxel am Montag. Mein Name ist Stefan Wagner. Wir hörten gerade Phoebe Bridgers, deren drittes Album auch jetzt vor 2 Wochen, glaube ich, erschienen ist. Lost Weekend betitelt, Can't Wait. Phoebe Bridgers avancierte mit unter anderem ihrer Band Boy Genius, mit Julian Baker und Lucy Dacus an die Spitze des US-amerikanischen Indie, könnte man sagen. Und nach ihrer Lost Boys Single, die unter anderem in der Acoustic Version zusammen mit Dan Reeder eingespielt wurde, bei Jimmy Fallon, gibt es nun das ganze Album und sehr abwechslungsreich, mir gefällt's. Und ich muss gestehen, ich habe mir auch für ihre Tour im Dezember, sie spielt Berlin und Düsseldorf, Berlin leider schon hoffnungslos ausverkauft, noch für Düsseldorf ein Ticket geholt. Phoebe Bridgers im Dezember live in Düsseldorf. Ich glaube, es gab noch Tickets und bin mal sehr gespannt. Als Support, auch das spannend, Isaac Wood, falls sich da noch manche erinnern, der ehemalige Sänger von Black Country New Road. Mal sehen, was der allein jetzt da macht. Weiter geht's hier mit Bodega, eine Band aus New York, die auch schon des Öfteren veröffentlicht hat, und wir hören Weather Me von ihrem neuen Album All Inside Aquarium, das am 9. Oktober bei Chrysalis Records erscheinen wird.

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1: Nein, ich bin kein Girlie, keine Heidi, keine Mini-Petit-Souris. Genau, wenn es Ihnen gefällt.

hatte ja total für Immer 16 von ihrem Album Musikautomatik, nicht ganz neu, aber anlässlich des Films Für Immer 16 von Brezel Göring, der einen Hälfte von Sehr Total, jetzt nochmal hier. Ich habe ihn mir gestern angeschaut, ob man ihn sehen muss. Angelehnt ist er an den unveröffentlichten Roman von François Cactus, die 2021 leider verstorben ist, lebenslänglich 14 betitelt. Sehr trashig und ja, aber man als Fan vielleicht schon sehenswert. Das Buch finde ich allerdings dann noch spannender. Sehr total. Als nächstes die neue Single oder eine neue Single. Vor ein paar Wochen erschien sie von der mysteriösen Band At Punish My Mind. Und davor gab es Arab Strap mit ihrer Single Glamour Magic vom Album Half-Told Tales. Playlist findet ihr auch unter stefanwagner.info, Castrop Rauxel und Datum.

Sorry aus London mit neuer Single Tom Will Smack Your Ass auf Domino Records. Playlist unter stefanwagner.info, Castrop Rauxel und Datum. Und wir kommen zu einer kleinen Rubrik, die ich aus dem Urlaub, unter anderem Kroatien und Slowenien, mitgebracht habe. Italien lassen wir jetzt mal außen vor, aber auch schon aufgefallen ist mir ein Sampler mit Sachen aus Ex-Jugoslawien, Jugoton Funk. Da gab es bereits Volume 2 letztes Jahr, glaube ich, oder sogar noch Anfang diesen Jahres. More Beats and Disco and Jazz from Yugoslavia 82 bis 68 bis 82. Und wir hören Novi Fosili, eine kroatische Popband mit Trikoja Nekledel. Lest nach auf der Playlist.

Novi Vasili auf der Yucatan Funk Volume 2 Compilation, More Beats and Soul, Disco and Jazz from Ex-Yugoslavia, auf einem österreichischen Label erschienen, und zwar Everland betitelt. Da gab es auch schon die Volume 1 und auch elektronische Sounds von Ex-Jugoslawien. Spannende Geschichte, finde ich. Und so viel übersetzt wie du, der du mich nie ansiehst. Und als nächstes gibt's auch noch was von Animatori auf Croatia Records, wo einst auch Novi Vasili veröffentlicht haben, kroatisches Label, mit Ljubavna Pisma.

Wie Animatori, eine kroatische Popband, 1980 in Zagreb gegründet und nun auf Croatia Records kam. Eine tolle Compilation, empfohlen und gefunden im Big Nose Record Shop in Ljubljana. Ein weiterer Tipp von einer slowenischen Band ist wir, die wieder veröffentlicht wurde, 70er Jahre, ja, Space Rock und so ein bisschen gewöhnungsbedürftig, aber irgendwie dann auch wieder ganz cool. Wir hören mal hinein in ihr gleichbetiteltes Album Is Wir.

0: ist wir slowenische Band, die ihr gleichnamiges Album 1978 veröffentlicht hatten und das jetzt auf dem Label RTV Ljubljana wieder veröffentlicht wurde. 2024 ein Tipp aus dem Plattenladen Big Nose Records aus Ljubljana. Soweit hier meine Rubrik vom Urlaub und wir kommen zu unserer anderen Rubrik.
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0: Und das kommt von der ukrainischen Künstlerin Regina Collage, die sich in Bristol niedergelassen hat und ihr neues Album Horizont oder Horizon veröffentlicht hat über Bandcamp. Und wir hören It Should Be Something von Regina Collage, ausgewählt von Chris Moosbacher vom Freitagskastrop.

0: Regina Collage, It Should Be Something, von unserem Album der Woche Horizont über Bandcamp beziehen und mehr in den nächsten Tagen hier innerhalb Castrop-Rauxel. Ausgewählt hat's Chris Moosbacher. Wir fahren fort mit einer neuen Single von Shepherd's Palaces, Abstract Hip-Hop Band aus Seattle, um Ismail Butler auf Sub Pop Records, Our World, I Won the Alphabet.
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kürzlich noch mit seinem letzten Album, Album der Woche. Nun hat der US-amerikanische Künstler, der mich seit einigen Jahren schon begeistert, Davuna, ein neues Album angekündigt, Love's Arp, und da gibt's bereits die erste Single, Love's a Congo, über Bandcamp. Damit bin ich raus, das war eine Stunde Castrop Rauxel nach dem Urlaub. Und hier geht's weiter mit 2 Stunden Kultur und Politik im Stoffwechsel. Playlist dieser Stunde unter stefanwagner.info und über radio-z.net gibt's die Stunde eine Woche lang in der Mediathek zum Nachhören. Als letztes noch auf Hyperdub neu eine EP von Dance Fountain, I'm Waiting, und wir hören den gleichnamigen Song. Schönen Nachmittag, vielen Dank fürs Zuhören. Tschüss, sagt Stefan Wagner.

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4: Willkommen zum Stoffwechsel am 31. August und wir wiederholen für euch die spannende Serie Weiblich wütend. Denn was ist weibliche Wut und warum wird sie so konsequent als Problem gesehen und nie als Reaktion auf eines? In ihrem Podcast Wütend weiblich spricht die Designerin Sarah Neubing über dieses Phänomen.

0: Was ist weibliche Wut und warum stört sie?
1: Es gibt eigentlich keine wirklich weibliche Wut, ne? Es gibt nur Wut bei Frauen und Wut bei Männern.

0: Hallo und herzlich willkommen zu Wütend Weiblich. Ich heiße Sarah und ich will über Wut sprechen. Genauer gesagt, weibliche Wut. Ich muss zugeben, ich hatte am Anfang schon irgendwie Angst vor dem Thema. Bisschen seltsam, ich weiß, schließlich habe ich das Thema ja selber ausgewählt. Ja, aber ich hatte einfach Angst davor, dass ich als schwierige, wütende Emanze abgestempelt werde, mit der man nicht reden kann. Und das stimmt so gar nicht. Man kann nämlich ganz toll mit mir reden und auch sachlich diskutieren. Ich bin nicht überemotional, irrational und vor allem nicht hysterisch. Leider ist das genau die Art und Weise, wie wütende Frauen oft wahrgenommen werden. Und ich kann auch nicht leugnen. Ich bin eine Frau und ich bin wütend. Also habe ich mich mit weiblicher Wut beschäftigt. Was ist überhaupt der Unterschied zu männlicher Wut? Gibt es einen Unterschied? Wie geht die Gesellschaft mit weiblicher Wut um? Und wie war das früher? Ich habe festgestellt, dass das ein ziemlich wichtiges Thema ist und genau deswegen hört ihr jetzt diesen Podcast. In dieser ersten Folge betrachten wir weibliche Wut aus zwei Perspektiven. Wir schauen darauf, wie die Gesellschaft auf wütende Frauen reagiert und darauf, wie wir Frauen unsere eigene Wut wahrnehmen oder auch ausblenden. Viel Spaß! Kurz vorab, es gibt mehr als zwei Geschlechter, aber weil die meisten Studien nur Männer und Frauen betrachten, beziehe ich mich im Folgenden auch auf diese beiden Kategorien. Wut wird von jedem Menschen erstmal gleich gefühlt, egal welchem Geschlecht man sich zugehörig fühlt.
1: Es gibt eigentlich keine wirklich weibliche Wut, ne? Es gibt nur Wut bei Frauen und Wut bei Männern.
0: Wie wir über unsere Wut denken, wie wir sie erleben und strategisch einsetzen, hängt jedoch stark von unserer Lebensrealität ab. Unser Umgang mit Wut wird von unseren Beziehungen, unseren Diskriminierungs- und Armutserfahrungen und unserem Zugang zu Macht beeinflusst. In den USA zum Beispiel wird die Wut weißer Männer oft als legitim und patriotisch dargestellt, die Wut schwarzer Männer hingegen eher als kriminell. Wenn man sich also die Kriminalstatistiken weltweit anschaut, könnte man denken, Männer wären automatisch das aggressivere und wütendere Geschlecht. Aber das stimmt so gar nicht. Frauen geben sogar an, häufiger, intensiver und länger wütend zu sein als Männer. Ich würde jetzt mal behaupten, wir Frauen haben schon viele Gründe, um wütend zu sein. Schauen wir nun mal aufs Thema Femizide. Ein Femizid ist die Tötung einer Frau, weil sie eine Frau ist. Das heißt, Frauen werden getötet, wenn sie gegen traditionelle Rollenbilder verstoßen und nicht so leben, wie man es gerne hätte. Meistens passiert das in bestehenden oder ehemaligen Partnerschaften. Oft dann, wenn Frauen sich trennen wollen. Dahinter steckt häufig eine Besitzlogik. Wenn ich sie nicht haben kann, soll sie keiner haben. Das ist so ein Satz, da krieg ich wirklich das Kotzen. Was für haben? Man kann einen Menschen nicht besitzen. Es ist ziemlich schwierig, genau auszuwerten, wie viele Femizide es gibt, weil wir in Deutschland keine bundesweit einheitliche Definition haben. Im Jahr 2024 hat das Bundeskriminalamt dann zum ersten Mal das Bundeslagebild geschlechtsspezifischer Gewalt veröffentlicht. Man hat mit Hilfe polizeilicher Daten versucht, sich der Zahl der Femizide zumindest anzunähern. Das Ergebnis? In Deutschland wurde 2023 fast täglich eine Frau oder ein Mädchen getötet. Das waren 360 Fälle. 360 Menschen. Insgesamt sogar 938 Tötungsversuche. What the fuck? 938! Das sind nicht nur einzelne eifersüchtige Männer, sondern das hat System. Und der Name dieses Systems ist Patriarchat. Dieser Begriff stammt aus dem Altgriechischen und bedeutet so viel wie Väterherrschaft. Das Patriarchat ist eine Gesellschaftsform oder ein Herrschaftssystem, das von Männern geprägt ist. Patriarchale Normen und Werte gehen also auf männliche Denk- und Verhaltensmuster zurück. Beispielsweise sind führende Positionen in Politik und Wirtschaft vor allem von Männern besetzt. Männer verdienen besser als Frauen und sogar überlebenswichtige Bereiche wie medizinische Forschung orientieren sich in erster Linie an den männlichen Mitgliedern der Gesellschaft. Ihr kennt vielleicht Situationen, in denen man einfach merkt, dass die Welt eher für den Durchschnittsmann gebaut ist. Da gibt es sogar ganze Bücher dazu, zum Beispiel das Buch Unsichtbare Frauen von Caroline Criado Perez. Und jetzt letztens erst habe ich etwas herausgefunden, das hat mich wirklich nochmal nachhaltig schockiert. Was sind denn so die typischen Symptome von einem Herzinfarkt? Woran denkt ihr? Also ich persönlich denke erstmal an ein Stechen in der Brust, das bis in den linken Arm strahlt. Ja, das stimmt auch, aber halt nicht, wenn du eine Frau bist. Frauen haben bei einem Herzinfarkt eher Schmerzen im oberen Bauch, Rückenschmerzen, Atemlosigkeit oder Übelkeit. Seit ich klein bin, verbinde ich Herzinfarkt mit Schmerzen in der Brust. Ich musste jetzt auch schon mehrmals googeln, was dann nochmal die Symptome für einen Herzinfarkt bei Frauen sind, weil ich es einfach immer wieder vergesse. Dadurch landen Frauen durchschnittlich 2 Stunden später in der Notaufnahme oder man erkennt gar nicht erst, dass es ein Herzinfarkt war. Diese Unterschiede, die es oft auch bei der Forschung zu Medikamenten gibt, nennt man Gender Health Gap. Neben dem Gender Pay Gap, also der ungleichen Bezahlung, jetzt auch noch das. Geil. Weibliche Perspektiven werden im Patriarchat systematisch verdrängt und unterdrückt. Genauso wie weibliche Wut. Schon im Kindesalter lernen Jungs mehr über Wut als über alle anderen Gefühle. Die Wut von Jungs soll zwar nicht ausarten, wird jedoch eher toleriert. Vor allem dann, wenn sie eingesetzt wird, um zu beschützen, zu verteidigen und zu führen. Sowohl für Männer als auch für die Gesellschaft hat das Nachteile. Jungs lernen, dass mitfühlend, verletzlich und empathisch zu sein unmännlich ist. Weiblichkeit gilt im Patriarchat als weniger wertvoll und wird so oft negativ gesehen. Deswegen erfahren schwule Männer, die sich nicht den typischen Männlichkeitsstandards anpassen, besonders viel Hass. Ein kräftiger, bärtiger, schwuler Mann, der als heterosexuell durchgehen könnte, wird einfach eher akzeptiert als ein Mann, der Röcke trägt oder sich schminkt. Dahinter steckt oft die Abwertung von Weiblichkeit. Wenn also Mitgefühl oder sich verletzbar zu zeigen als unmännlich gilt, dann bleiben als emotionale Alternativen oft nur der Rückzug oder der aggressive Ausdruck von Wut. Das wiederum sehen wir dann beispielsweise bei Femiziden oder in der PKS, der polizeilichen Kriminalstatistik. Der Anteil der Männer bei den Tatverdächtigen ist meist mehr als doppelt so hoch wie bei den Frauen, vor allem bei Gewaltdelikten. Wenn ein Mann bei einer Diskussion oder einem Streit wütend wird, ist die Wahrscheinlichkeit, dass andere Beteiligte sich seiner Meinung anschließen, deutlich größer als bei einer Frau. Kein Wunder also, dass Männer ihre Wut eher mit Machtzugewinn verbinden, ganz im Gegensatz zu Frauen. Diese werden als irrational, unattraktiv, unsachlich und egoistisch wahrgenommen, wenn sie Wut zum Ausdruck bringen. Mädchen lernen früh, dass ihre Wut für andere eine Zumutung ist. Sie ist zu laut, unangenehm und macht unsympathisch oder hässlich. Also lernen sie ihre Wut zur Seite zu schieben, um Spannungen und Konflikte zu deeskalieren. Frauen werden als Friedensstifterinnen sozialisiert. Sie lernen ihre Bedürfnisse hinten anzustellen und dass Wut egoistisch ist. Trauer hingegen ist selbstlos. So oft habe ich schon gehört, dass zu Mädchen gesagt wird, reiß dich zusammen oder so benimmt man sich nicht. Nicht, weil sie geschlagen haben, sondern weil sie wütend waren. Wenn Kinder in einem Umfeld aufwachsen, in dem sie nicht wütend sein dürfen, unterdrücken sie Ärger oft. Das führt dazu, dass Kinder dann Ersatzgefühle fühlen, statt das ursprünglich Angemessene. Das Gefühl Wut tarnt sich dann beispielsweise als Trauer. Ich kenne zum Beispiel auch super viele Frauen, die in Diskussionen auf einmal weinen müssen und selbst nicht mal verstehen, wo diese Tränen herkommen.
2: Oder manchmal geht's mir immer noch so. Aber vor allem früher hat sich Wut für mich unfassbar hilflos angefühlt. Also wenn ich wütend war, weil ich, keine Ahnung, mit einem Ex-Freund gestritten habe, dann musste ich weinen. Ich war nicht wütend und habe geschrien oder habe meinen Standpunkt verteidigt, sondern ich musste weinen, weil mir komplett einfach die Tränen ins Auge geschossen sind, weil ich das überhaupt nicht mehr kontrollieren konnte. Und dann fühlt man sich noch hilfloser und noch kleiner und noch machtloser. Mhm. Und ich glaube, das ist auch einfach ganz, ganz viel damit zu tun hat, wie wir sozialisiert werden. Frauen können traurig sein, aber nicht wütend. Und also ich musste sehr, sehr lange da mit Therapeutinnen darüber sprechen und mit Freundinnen, bis ich gemerkt habe, hey, so geht's ganz, ganz vielen Frauen, die ich kenne. Also fast jede Frau gefühlt, mit der ich mich irgendwann mal zu dem Thema unterhalten habe, hat gesagt, hey ja, sie muss auch weinen, wenn sie wütend ist.
0: Das war Yassi. Sie ist Aktivistin bei dem Kollektiv Wut und Trotz. Und ich habe mit ihr über weibliche Wut geredet. Obwohl sie in einem eher feministischen oder progressiven Umfeld aufgewachsen ist, gab es Unterschiede in der Erziehung von ihr und ihrem Bruder.
2: Man muss natürlich sagen, es waren die 90er, das ist ein bisschen her. Aber wenn mein kleiner Bruder wütend war, dann wurde das schon anders gehandelt. Also es wurde dann schon auch erwartet, dass ich als ältere Schwester dann zurückstecke, mich entschuldige. Er wurde getröstet, wenn er wütend war. Und es hieß dann immer, naja, du bist doch die Große, du bist doch die Vernünftige, steh doch darüber. Aber ich glaube, meine Wut wurde dann deutlich seltener ernst genommen.
0: Auch die Autorin und Frauenrechtlerin Regina Jau hat diese Erfahrung gemacht. Als Kind bekam ich immer mit, wie die Wutanfälle meiner Brüder wegerklärt oder kaum beanstandet wurden. Wenn ich allerdings auch nur einen Anflug von Wut zeigte, wurde das von meinen Eltern und den Erwachsenen in meinem Umfeld sofort scharf kritisiert. Ich habe auch mit der Autorin des Buches Weibliche Wut über dieses Thema geredet. Das ist die Therapeutin Almut Schmale-Riedl. Sie hat Pädagogik, Soziologie und Psychologie studiert und sie hat für ihr Buch über Wut viele Interviews geführt.
1: Ich habe mal mit Lehrerinnen darüber gesprochen, wie sie das erleben, die Mädchen in der Schule, also in der Grundschule. Die sagen, das sind dann schwierige Mädchen. Also die Mädchen, die ihr Ärger und Wut zeigen, sich viel zanken, die gelten als schwierig. Und Jungs, die Wut zeigen, da heißt es, naja, die werden mal sehr durchsetzungskräftig.
0: Wut hat von allen Gefühlen eindeutig den schlechtesten Ruf. Man verbindet sie oft mit Aggressionen.
2: Wenn man an Wut denkt, dann hat man sofort diese Bilder aus, man kennt es hoffentlich nur aus Filmen, aber ganz viele Flinterpersonen kennen es natürlich auch aus dem privaten Leben, wenn Männer wütend ein Loch in eine Wand hauen oder eine Tür eintreten.
1: Wut und Ärger ist ja einfach erstmal ein Gefühl. Und das sind ja angeborene Reaktionsmöglichkeiten, die wir haben, ne? Wenn wir gekränkt werden, wenn wir enttäuscht werden, wenn wir verletzt werden, wenn wir Schmerzen haben, werden wir immer auch ärgerlich und wütend. Und aggressives Verhalten ist ganz was anderes. Das ist erst die Folge, ne? Wenn ich damit nicht gut umgehen kann.
0: Wenn man lernt, wie man mit Wut umgeht und sie gezielt rauslassen kann, kann man auch Bitterkeit, Aggression und Eskalation vermeiden. Darüber spreche ich auch noch mal ausführlicher in Folge 3. Also bleibt gespannt. Wut, die auf Ungerechtigkeit, Demütigung oder Gewalt reagiert, wird oft auch Zorn genannt. Dieser Zorn ist ein sehr guter moralischer Kompass. Er zeigt uns, wenn unsere Grenzen verletzt wurden oder wir ein moralisches Ungleichgewicht sehen. Und trotzdem wünschen wir uns doch, gerade wenn wir die Nachrichten sehen, einfach genau das Gegenteil. Weniger Wut und mehr Liebe. Aber dafür müsste man halt erstmal eine gerechtere Welt schaffen, in der Liebe und Akzeptanz wirklich Platz hat. Und genau hier wird Wut wichtig. Sie kann nämlich Kraft geben, Dinge zu verändern.
2: Also ohne Wut würde ich es auf gar keinen Fall schaffen, jede Woche die Motivation zu finden, auf die Straße zu gehen und so viel Zeit auch in diesen Aktivismus zu stecken. Es sind ja nicht nur Demos, es ist die ganze Planung, es ist das Sammeln von Spendengeldern gegen Repressionen, es ist Aufklärungsarbeit leisten, es ist ein ewiges Organisieren für jedes Treffen, das man macht, um sich irgendwie zu besprechen. Und also ohne diese Wut würde mir da definitiv der Antrieb fehlen.
0: Zorn schlägt Brücken zwischen dem, was ist und dem, was sein sollte. Wenn Männer oder Politiker also davon sprechen, dass sie Beschützer sind und dass man Frauen und Mädchen beschützen sollte, dann müssen sie auch weibliche Wut zulassen und aushalten. und vor allem uns mal zuhören. Indem man Wut abgetrennt hat von dem Bild einer anständigen Frau, hat man Frauen und Mädchen genau der Emotion beraubt, die sie am besten vor Gefahr und Ungerechtigkeit schützt. Wenn wir offen sagen können, ich bin wütend, können wir auch sagen, hör zu, glaub mir. Oder, das, was ich fühle, sage und denke, ist wichtig. Unsere Wut zeigt, dass wir uns selbst ernst nehmen. Und genau darum geht es, wenn man von weiblicher Wut spricht. Auch wenn sich Wut für Frauen und Männer gleich anfühlt, beginnen die Unterschiede schon sehr früh. Die Wut von kleinen Mädchen hat oft andere Konsequenzen als die von Jungs. Viele Frauen verlieren dadurch sogar den Kontakt zu ihrer Wut. Vielleicht kennt ihr das ja auch, wenn ihr eher selten wütend werdet und euch super unwohl fühlt, wenn jemand um euch herum wütend ist. Statt Wut als berechtigte Reaktion auf Grenzverletzungen zu verstehen, lernen viele Frauen, sie zu unterdrücken oder in sozial akzeptablere Gefühle wie Traurigkeit oder Scham zu verwandeln. Wir reden unsere Wut klein, nennen sie Frust, Erschöpfung oder Gereiztheit. Das hat Folgen. Wir stellen uns selbst und unsere Gefühle in Frage und geben unseren Bedürfnissen keinen Raum. Unverarbeitete Wut ist der perfekte Nährboden für Selbsthass sowie für Ängste, Depressionen und sogar körperliche Erkrankungen. Also was bedeutet das, wenn eine ganze Gesellschaft weibliche Wut klein hält? Unsere traditionellen Werte werden auf dem Rücken von Frauen getragen. Sorgearbeit, Kinderbetreuung, Pflege, Hausarbeit, emotionale Unterstützung. Das ist systemrelevant und oft unbezahlt. Das Patriarchat stützt sich darauf und braucht Frauen, die leise bleiben und nicht unbequem sind. Weibliche Wut ist kein Zeichen von Überempfindlichkeit. Sie ist eine Reaktion auf reale Erfahrungen, auf Grenzüberschreitungen, auf Ungleichbehandlung, auf eine Gesellschaft, die Frauen immer wieder dazu auffordert, sich kleiner zu machen. Und die Angst vor weiblicher Wut ist letztlich die Angst vor Veränderung. Denn Wut kann Dinge verschieben. In Beziehungen, in Machtverhältnissen, in ganzen Systemen. Wie tief diese Muster in unserer Geschichte verwurzelt sind und wie lange weibliche Wut schon als Bedrohung gesehen wird, das erfahrt ihr in der nächsten Folge. Es geht um die Geschichte der Hysterie, um Hexen und darum, wie diese Bilder noch bis in die Gegenwart wirken. Vielen Dank fürs Zuhören. Wenn euch der Podcast gefallen hat, dann folgt doch gerne, um nichts mehr zu verpassen. Und gebt ihm eine ganz tolle Bewertung. Mein Name ist Sarah Neubing und ich bedanke mich nochmal bei allen, die für diesen Podcast mit mir gesprochen haben. Bei Frau Almut Schmale-Riedel, lehrende Transaktionsanalytikerin im Bereich Psychotherapie und Beratung, und Yassi vom Kollektiv Wut und Trotz. Beiden könnt ihr auch gerne auf dem Instagram-Account von Wütend Weiblich auschecken. Da habe ich ihre Konten verlinkt. Wütend wird mit UE geschrieben, Punkt Weiblich, also wütend.weiblich. Vielen Dank für die tolle Musik an Olaf Benkert, aka Trecknebelo, einem lokalen DJ und Producer aus Nürnberg. Checkt den auf jeden Fall auch auf Soundcloud und Instagram aus. Alle Quellen zur Folge findet ihr in den Shownotes. Tschüssi!
3: Wenn die Tram uns vor der Nase wegfährt, wir unseren Schlüssel verlieren und wir uns das Schienbein an der Bettkante stoßen, dann empfinden wir Wut. Und das ist erstmal nichts Verwunderliches, aber nicht allen Menschen geht es so. Vor allem Frauen lernen früh in ihrem Leben, ihre Wut zu ignorieren, sie herunterzuschlucken oder aber ihre Wut in andere Emotionen umzuwandeln. Selbst wenn sie richtig gute Gründe dafür hätten, wütend zu sein. Denken wir nur an unbezahlte Care-Arbeit, Sexismus, den Gender Pay Gap, sexualisierte Gewalt oder Femizide. Doch weibliche Wut wird oft nicht ernst genommen von Männern, aber auch von Frauen selbst. Weibliche Wut ist das gesamtgesellschaftliche Phänomen, mit dem sich Sarah Neubing beschäftigt hat. In ihrem Podcast Wütend Weiblich stellt sie die Frage, was ist weibliche Wut und warum wird sie so konsequent als Problem geframed und nie als Reaktion auf eines?

0: Leidet ihr vielleicht unter Hysterie? Wollt ihr sicher gehen? Dann macht doch mit beim großen Hysterietest. Nur für Menschen mit Gebärmutter. Denn Hysterie gilt seit jeher als Frauenkrankheit. Das weiß Sarah Neubing, die sich intensiv mit dem Thema für ihren Podcast Wütend weiblich beschäftigt hat. Doch, Moment, was hat denn das mit einer Hysteriediagnose mit weiblicher Wut gemeinsam? Auch das hat Sarah für uns und euch herausgefunden und ihr hört jetzt in der zweiten Folge des Podcastes Wütend weiblich mehr über die Geschichte der weiblichen Wut. Wie wurden wütende Frauen früher wahrgenommen und wie hat die Gesellschaft die Gefühle von Frauen kleingeredet und ignoriert? Und warum ist ein Tomatenwurf einer der bekanntesten Momente weiblicher Wut in der deutschen Geschichte? Das alles erklärt uns nun Sarah im zweiten Teil von Wütend weiblich.
1: Hallo und willkommen zurück bei Wütend weiblich. Die Unterdrückung weiblicher Wut hat System und eine lange Geschichte. Und genau um diese Geschichte geht es in der zweiten Folge von Wütend weiblich. Mein Name ist Sarah und ich will heute herausfinden, bin ich hysterisch?

0: Ach, du bist ja total hysterisch. Jetzt beruhig dich mal. Liebe Männer, wenn ihr das schon mal gedacht oder schlimmer noch gesagt habt, wenn eine Frau wütend war, wisst ihr vielleicht, wie wenig solche Ratschläge nutzen. Und heute könnt ihr anhand der Geschichte von Hysterie lernen, warum das wirklich noch nie dazu geführt hat, dass eine Frau sich beruhigt hat. Der Begriff hysterisch ist schon sehr, sehr alt. Laut dem Duden bedeutet er so etwas wie übertrieben erregt, nervös oder zu nervöser Aufgeregtheit neigend. Hysterie wurde sehr lange als typisch weibliche Krankheit gesehen. Und als Frau habe ich mich da schon mal gefragt, bin ich vielleicht einfach hysterisch? Vielleicht spreche ich auch nur über weibliche Wut, weil ich eigentlich krank bin. Das finden wir jetzt gemeinsam heraus mit dem großen Hysterietest. Liebe GebärmutterträgerInnen, ihr dürft mitmachen. Also nehmt eine Hand nach oben und macht einen Finger runter, wenn ihr schon mal in Ohnmacht gefallen seid oder einen Krampfanfall hattet. Da kommt bei mir gleich der erste Finger runter. Dann geht der nächste Finger runter, wenn ihr schon mal Atemnot hattet. Tja, schuldig, Leute. Schließlich habe ich mir die Siegerurkunde bei den Bundesjugendspielen damals nicht erwürfelt. Noch ein Finger kommt dann runter, wenn ihr schon mal einen Wutausbruch oder einen Weinkrampf hattet. Da geht bei mir auch wieder ein Finger runter. Hattet ihr denn vielleicht schon mal unerklärliche Schmerzen? Also, ich weiß nicht, wie es euch geht, aber wer hatte denn noch nie Kopfschmerzen, ohne genau sagen zu können, woher? Da geht bei mir ein Finger runter. Also, kommen wir zur letzten Frage. Hattet ihr schon mal Phasen, in denen ihr keine oder viel Lust auf Sex hattet? Na, wie sieht das bei euch aus? Wenn ihr jetzt keinen Finger unten habt, dann habt ihr ganz offiziell keine Hysterie. Glückwunsch! Also, ich habe jetzt 5 von 5 Fingern runtergeklappt und wenn eure Hand jetzt eher so aussieht wie meine, habe ich schlechte Nachrichten. Wie es scheint, leidet ihr, so wie ich, an Hysterie. Ja, ich weiß. Das waren nämlich alles Hysteriesymptome. Der griechische Arzt Hippokrates vermutete, dass Hysterie von krankhaften Vorgängen in der Gebärmutter verursacht wird. Spätlateinisch hystericus heißt so viel wie an der Gebärmutter leidend. Gut, ich kenne durchaus einige Frauen, die einmal im Monat bejahen würden, dass sie an ihrer Gebärmutter leiden. Doch die Periode ist nicht der krankhafte Vorgang, den die Herren der Antike da meinten. Sie glaubten nämlich, der Uterus würde durch Feuchtigkeitsmangel anfangen, im Körper umherzuwandern und so andere Organe bedrängen. Mit Feuchtigkeitsmangel war gemeint, dass die Gebärmutter nicht oft genug penetriert wurde und ihr das Sperma eines Mannes fehlen würde. Ja, das ist kein Scherz, Leute. Bis Mitte des 19. Jahrhunderts wurde Hysterie mit Diäten, Blutegeln an den Genitalien, Spülungen oder dem Dehnen des Muttermundes behandelt. Nee, also, da bleibe ich doch lieber hysterisch. Der Philosoph Platon schrieb sogar, Frauen würden unter ihrem Busen ein Tier ohne Seele tragen. Also etwas Unkontrollierbares, Animalisches. Und so entstand die Vorstellung, dass Frauen ihre Gefühle nicht kontrollieren könnten und deshalb medizinische Kontrolle bräuchten. Indem man unangepasstes Verhalten bei Frauen pathologisierte, also als krankhaft bezeichnete, konnte man Kontrolle über Frauen erhalten.
1: Also ein Problem ist natürlich, dass Frauen, die sichtbar wütend sind, oft als aggressiv, als hysterisch auch gelabelt werden. Und das halte ich für ein ganz gefährliches Denkmuster.
0: Das war Yassi und ich habe mit ihr über weibliche Wut geredet. Sie ist Aktivistin bei dem Kollektiv Wut und Trotz. Im Mittelalter und der Renaissance wurde der Begriff Hysterie eher selten verwendet. Hysterie wurde weniger als Krankheit gesehen, Aber besser wurde es für Frauen trotzdem nicht, denn nun glaubte man an eine Besessenheit vom Teufel. Frauen wurden also nicht mehr hysterisch genannt, sondern Hexen. Manchmal reicht es schon, rote Haare oder ein Muttermal zu haben. Oder einen Mann nicht daten zu wollen. Wenn der Hexe rief, folgte kein Hysterietest, sondern ein Hexentest. Da wurde man ins Wasser geworfen und wenn man überlebt hat, war man eine Hexe und wurde verbrannt. Starb man, hieß es, oh, naja, schade. Na, dann begraben wir sie wenigstens auf dem kirchlichen Friedhof. Na, schönen Dank auch. Hexen waren oft Frauen, die sich nicht an gesellschaftliche Regeln hielten, laut waren oder ihre Wut ausdrückten. Frauen, die als Hexen verbrannt wurden, sind ein politisches Symbol, in dem sie die Unterdrückung, aber auch die Macht von Frauen in sich vereinen. In den Frauenbewegungen ab den 1970er Jahren wurden Hexen zu einem Symbol der Selbstermächtigung. Zittert, zittert, die Hexen sind wieder da, riefen 1977 Frauen bei großen Demonstrationen für Frauenrechte. Sie waren nachts auf den Straßen von Rom und Berlin, von Paris und Hamburg, und sie wollten sich die Nacht zurückerobern. Die Dunkelheit der Nacht wurde damals auch schon oft von Männern für Belästigungen genutzt. Tätern sollte so das Fürchten gelernt werden.
1: Schon so oft Diskussionen, vor allem mit Männern, geführt, die dann zum Beispiel gesagt haben, wenn ich irgendein feministisches Video geteilt habe, dass sie ja irgendwie inhaltlich mit der Frau, mit der Influencerin in einem Video zustimmen, aber dass es ja viel besser wäre, wenn sie nicht so wütend wäre oder nicht so von oben herab oder nicht so arrogant. Und ich finde es so, so furchtbar, wenn eine Frau sich hinstellt und, sagen wir mal, ein zu Recht wütendes Video über sexuelle Gewalt oder grundsätzlich Gewalt gegen Frauen oder Diskriminierung oder Alltagsungerechtigkeit macht, die Audacity, dass sich dann ein Mann hinstellt und ihr vorschreibt, wie sie ihre Wut zeigen soll. Die Wut von Frauen soll klein sein. Wir sollen nett sein. Wir sollen das alles nett verpacken. Wir sollen, egal wie wütend sind, sollen wir diplomatisch bleiben. Und das würde von einem Mann niemand erwarten.
0: Leise sein, nett und diplomatisch sein gilt als weibliche Tugend. Im 16. Jahrhundert gab es sogar Gesetze in England gegen Common Scolds, also notorische Zeterer. Frauen, die laut waren, die gemeckert und gezetert haben, konnten zum öffentlichen Ärgernis erklärt und bestraft werden. Die Abneigung gegen laute Frauen ist weltweit verbreitet. Der Romanautor Henry James beschwerte sich über den dünnen, nasalen Klang weiblicher Stimmen und ihr Schniefen, Jammern und Wiehern. Auch der Radiomoderator Rush Limbaugh fand die Stimme von Hillary Clinton störend und meinte, sie klingt wie eine kreischende Ex-Frau. Während Trump im Präsidentschaftswahlkampf 2016 für sein Poltern und Prahlen gefeiert wurde, als jemand, der Klartext redet, wurde Clinton bezichtigt, schrill zu sprechen, wenn sie laut, deutlich und selbstbewusst redete. Zänkische Ehefrauen, Hausdrachen und Kratzbürsten, die zu Hause die Hose anhaben. Frauen wurden im 19. Jahrhundert nicht mehr als Hexen verbrannt, wenn sie öffentlich wütend waren. Dafür wurden sie aber verbal und politisch bekämpft, lächerlich gemacht und diskreditiert. Eine von ihnen war Clara Zetkin. Sie lebte von 1857 bis 1933 und war Sozialistin, Frauenrechtlerin, Friedensaktivistin und eine der wichtigsten Stimmen der ArbeiterInnenbewegung. Clara Zetkin war wütend über Ausbeutung, über schlechte Arbeitsbedingungen und über Männer, die Gleichberechtigung forderten, Frauen aber von Entscheidungen ausschlossen. Sie war lange Mitglied der SPD, der Sozialdemokratischen Partei Deutschlands, und später von der KPD, der Kommunistischen Partei Deutschlands. Dort geriet sie aber immer mehr in Isolation, weil sie die fehlende innerparteiliche Demokratie kritisierte. Sie war sogar eine der Begründerinnen des Internationalen Frauentags. Schon 1923 warnte Clara öffentlich vor dem aufkommenden Faschismus in Deutschland. 1932, hielt sie mit 75 Jahren ihre letzte große Rede als Alterspräsidentin des Deutschen Reichstags. Vor dem überfüllten Reichstag und unter dem Gejohle der Nazis appellierte sie im Parlament an Zusammenhalt. Clara Zetkin warnte Frauen davor, dass sie im Faschismus entrechtet und zur Gebärmaschine degradiert werden. Zeitgenossen beschrieben sie zum Teil als fanatisch, als aggressiv, als unweiblich. Ihre Reden galten als zu emotional. Interessanterweise waren die Reden ihrer männlichen Kollegen genauso laut und genauso wütend. Die nannte man dann aber leidenschaftlich. Springen wir ein paar Jahrzehnte weiter, ins Jahr 1968. Studentenbewegung, Aufbruch, Revolution. Und mittendrin wütende Frauen. Obwohl, mittendrin ist vielleicht falsch ausgedrückt. Denn auch in linken, progressiven Bewegungen wurden die Themen der Frauen oft belächelt oder ignoriert. Bei einem Kongress des Sozialistischen Deutschen Studentenbundes, kurz SDS, am 13. September 1968 hielt Helke Sander eine Rede über die Unterdrückung von Frauen. Sie beschuldigte die Männer des SDS, in ihrer Gesellschaftskritik die Diskriminierung der Frau zu ignorieren. Sie wurde ebenso ignoriert. Die Genossen wollten das Thema nicht diskutieren und zur Tagesordnung übergehen. Daraufhin warf Sigrid Rüger Tomaten Richtung Vorstandstisch. Die Tomaten hatte sie in der Mittagspause zuvor gekauft. Das muss wirklich auch ein toller Anblick gewesen sein. Sigrid war zu dem Zeitpunkt nämlich hochschwanger, hatte rote Haare und trug ein grünes Kleid. Dazu noch die roten Tomaten. Einfach iconic. Keine Gewalt, kein hysterischer Ausbruch, sondern einfach ein sichtbares Zeichen von Wut. Und das hat auch wirklich etwas verändert. Der berühmte Tomatenwurf als Zeichen weiblichen Protests hat sich in den Medien schnell verbreitet. In vielen Universitätsstädten haben sich dann Frauengruppen gebildet, die auf die Ungleichheit von Mann und Frau aufmerksam machen wollten. Der Tomatenwurf markierte den Beginn der zweiten Frauenbewegung in Deutschland. Als Frau öffentlich laut und wütend zu sein, ist gar nicht mal so leicht. Denn es hat oft schwere Konsequenzen. Deswegen finde ich, ist dieser Tomatenwurf so ein schönes und auch starkes Bild. Auch wenn sich mit den Frauenbewegungen viel zum Positiven verändert hat, wird weibliche Wut noch immer nicht akzeptiert. Ich habe auch mit der Autorin des Buches Weibliche Wut über dieses Thema geredet. Das ist die Therapeutin Almut Schmale-Riedl.
2: Ich denke so seit den 80er, 90er Jahren, auch im Zusammenhang mit dem Feminismus, dürfen oder erlauben sich schon mehr Frauen auch wütend zu sein. Aber ich glaube noch nicht genug.
0: Auch heute noch bekommen Frauen besonders viel Hass ab, wenn sie öffentlich als Autoritäten auftreten. Zum Beispiel Politikerinnen oder Journalistinnen. Auf Twitter erhalten Frauen dreimal so viel beleidigende Kommentare wie ihre männlichen Kollegen. Twitter heißt natürlich inzwischen X, aber ich bezweifle stark, dass sich das seitdem gebessert hat. Online schikaniert zu werden, ist natürlich für jede Person schlimm. Trotzdem werden Frauen heftiger und oft auf sexualisierte Weise attackiert. Außerdem wird ihnen häufiger mit realer Gewalt gedroht. Frauen, die zu viel reden, gehören vergewaltigt. Das schrieb einer von tausenden Männern, als die britische Aktivistin und Autorin, die zu viel reden, gehören vergewaltigt. Das schrieb einer von tausenden Männern, als die britische Aktivistin und Autorin Caroline

0: würde man Frauen einen Maulkorb aufsetzen. Bei einer Anhörung im Geheimdienstausschuss des US-Senats wurde Kamala Harris das Wort entzogen. Nicht, weil sie vom Thema abwich, sondern weil sie angeblich nicht höflich genug fragte. Es ging um die Einmischung Russlands in den US-Wahlkampf 2016. Also auch noch ein wichtiges Thema, finde ich. Im Staatsparlament von Michigan wurde einer Abgeordneten 2013 ein Redeverbot erteilt, weil sie während einer Debatte über Abtreibungen das Wort Vagina gesagt hat. Bei einer einzigen Fernsehdebatte hat Donald Trump seine Kontrahentin Hillary Clinton stolze 51 Mal unterbrochen. Damit fiel er ihr 3-mal häufiger ins Wort als sie ihm. Trotzdem hält sich das Klischee, dass wir Frauen mehr reden als Männer, hartnäckig. Dabei nehmen Männer eigentlich viel mehr Redezeit in Anspruch, auch schon in der Schule. Wenn sie beispielsweise im Unterricht dazwischenreden, was sie eh schon 8-mal häufiger tun als Mädchen, werden sie seltener dafür ermahnt. In einer Studie, die Gesprächsdynamiken in Klassenzimmern untersucht hat, hat man herausgefunden, dass Jungs 9 bis 10 Mal mehr reden als Mädchen. Scheinbar räumen Erwachsene den Jungs sogar unbewusst mehr Gesprächszeit ein als Mädchen. Und zwar 5-mal mehr. Männer, aber auch Frauen neigen eher zum Unterbrechen, wenn eine Frau oder ein Mädchen spricht. Solche Phänomene haben ja inzwischen sogar ihre eigenen Vokabeln. Manterrupting, Mansplaining, He-Peter, also männliches Unterbrechen, männliches Erklären und männlicher Ideenklau. Diese Phänomene wirken sich auch auf Gesetze aus. In einer Studie fand man heraus, dass bei Gesetzgebungsberatungen ungefähr 70% aller Personen weiblich sein müssen, um als gleichrangig und einflussreich wahrgenommen zu werden. Dass das so meistens nicht der Fall ist, brauche ich euch ja nicht erzählen, oder? Eine Abgeordnete im Staatsparlament Rhode Island schrieb: Wenn Frauen ihr Amt nutzen, um der Macht die Wahrheit ins Gesicht zu sagen, dann schlägt die Macht zurück, indem sie deine Gesetzesentwürfe absägt, dich aus Ausschüssen abzieht und dich verleumdet. Wenn Frauen in der Geschichte öffentlich wütend waren und nicht das taten, was man von ihnen erwartete, drohten oft schwere Konsequenzen. Sie wurden dämonisiert, verfolgt, weggesperrt und sogar getötet. Kein Wunder also, dass so viele Frauen keinen guten Umgang mit ihrer Wut haben, sie verdrängen oder in andere Gefühle umwandeln. Wie wir Frauen das ändern können, darum geht es in der nächsten Folge. Danke fürs Zuhören. Mein Name ist Sarah Neubing und ich danke allen, die für diese Folge mit mir gesprochen haben. Almut Schmale-Riedel, lehrende Transaktionsanalytikerin im Bereich Psychotherapie und Beratung, und Yassi vom Kollektiv Wut und Trotz. Auf Instagram findet ihr diesen Podcast unter wütend.weiblich. Wütend mit UE geschrieben. Dort findet ihr auch nochmal spannende Statistiken, Zusammenfassungen und die Insta-Profile meiner Interviewpartnerinnen. Vielen Dank für die tolle Musik an Olaf Benkert, aka Trek Nebelo, einem lokalen DJ und Producer aus Nürnberg. Checkt den auf jeden Fall auch auf Soundcloud und Instagram aus. Alle Quellen zur Folge stehen wie immer in den Shownotes. Bis zum nächsten Mal, Witches.
1: Als Frau wütend zu sein, ist mehr als eine Emotion auszuleben. Als eine wütende Frau ist hysterisch, überemotional, schrill und unprofessionell. Durch Sprache, Beleidigungen oder Drohungen körperlicher Gewalt werden die Emotionen von Frauen abgewertet, ignoriert oder sogar verboten. Frauen wird so metaphorisch der Maulkorb aufgesetzt. Das meint Sarah Neubing. Ihr hörtet die 2. Folge ihres Podcasts Wütend weiblich und da führte uns Sarah durch die historische Bedeutung der weiblichen Wut. Und wie dieser Maulkorb wieder gelöst und der Zugang zur weiblichen Wut freigeräumt werden kann, darum geht es dann in der nächsten Folge. Die hört ihr kommenden Montag auch wieder in der 2. Stunde des Stoffwechsels. Ab 17 Uhr gibt es dann die beiden weiteren Folgen. Da gibt es dann die 3. und 4. Folge des Podcasts von Sarah Neubing, Wütend weiblich.

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3: Hallo und herzlich willkommen zur neuesten Ausgabe von Diggin. Passend zur Sommerzeit gibt es heute heiße Soul-Musik, vornehmlich aus den Südstaaten der USA. Wir beginnen mit einer meiner Lieblingssängerinnen, mit Irma Thomas.

Norma Thomas, die Soul Queen of New Orleans, ist mittlerweile schon 85 Jahre alt. Und ich hätte nicht gedacht, dass sie noch einmal eine Platte herausbringen würde. Umso größer war die Überraschung und natürlich die Freude, als ich die im vergangenen Jahr veröffentlichte CD Audience with the Queen entdeckte, von der der eben gehörte Song Puppet on Your String stammt. Und ja, sie hat immer noch eine beeindruckende Stimme. Und die Zusammenarbeit mit der Band Galactic verleiht den Aufnahmen einen frischen Touch. Galactic kommen ebenfalls aus New Orleans und haben in verschiedener Hinsicht die Neville Brothers beerbt. Musikalisch mit ihrer schönen Mixtur aus Soul, Blues, Funk, Rock, aber auch Jazz und Hip-Hop. Und außerdem sind sie sozusagen die neuen Hausherren im legendären Tibetaners Club. Die derzeit siebenköpfige Band hat mittlerweile 11 Studio- und 2 Live-LPs veröffentlicht. Sehr hörenswert, wie ich finde. Wir machen mit einer ähnlichen Kollaboration weiter. William Bell und die North Mississippi All-Stars präsentieren uns den Song Never Want to Be Kissed.

William Bell ist vor wenigen Wochen 87 Jahre alt geworden und ist einer der klassischen Sänger und vor allem auch Komponisten des Stax-Labels. So stammt beispielsweise das von Albert King und Cream bekannt gemachte Born Under a Bad Sign aus seiner Feder. Der eben gehörte Song veredelt die 2022 erschienene Platte Set Sail der North Mississippi All-Stars, das sind bekanntlich die Gebrüder Cody und Luther Dickinson, in bester Stax-Soul-Qualität. Bevor wir uns einigen älteren Produktionen zuwenden, gibt es noch etwas Aktuelles. Judith Hill mit dem Titel We Have the Power.

Dieser Song stammt vom 2024 veröffentlichten Album Letters from a Black Widow, mit dem sich Judith offensiv gegen den Hass und die Unterstellungen in den sogenannten sozialen Medien zur Wehr setzt. Sie sei so etwas wie eine schwarze Witwe, die letztendlich für den Tod von Prince, mit dem sie liiert war, und Michael Jackson, mit dem sie kurz vor dessen Tod ein Duett aufnahm, verantwortlich. Judith Hill war vor wenigen Monaten in Europa auf Tournee. Ich konnte sie bei den Rota Blues Tagen live erleben und muss sagen, eine tolle Sängerin, eine sehr beachtliche Gitarristin und nicht zuletzt eine sehr starke Frau. So, jetzt blicken wir für ein paar Titel wieder um einige Jahrzehnte zurück. Beginnen wir mit Sam Dees und dem Song Lonely for Your Baby.

Der 1945 geborene Sam Dees ist wahrscheinlich den wenigsten als Sänger bekannt. Er hat meist im Hintergrund als Komponist und Produzent gewirkt und für so unterschiedliche Künstler und Künstlerinnen wie Aretha Franklin, Whitney Houston, Atlantic Star und Gladys Knight das Material für deren Hits geliefert. Was wir gerade gehört haben, stammt von seiner allerersten eigenen Single, die 1968 erschienen ist, und zeigt, dass auch er selbst ein hervorragender Interpret war. 2 Jahre später, 1970, kam die folgende Single heraus, Stand by Your Man von Candy Staten.

Dieser Titel war eine ihrer ersten sehr erfolgreichen Singles, mit der sie als First Lady of Southern Soul Karriere machte. Auch Candice Dayton, die nicht nur Soul, sondern öfters auch Gospel-Alben veröffentlichte, ist immer noch aktiv, obwohl auch bereits 86 Jahre alt. Erst in diesem Jahr kam ihre neueste LP Back to My Roots heraus. Wir bleiben im Süden der USA und kehren noch einmal nach New Orleans zurück. Hier erwartet uns Johnny Adams mit dem Song Hell Yes, I Cheated.

Für alle, die zufällig auf Radio Z gelandet sind oder sich erst später eingeschaltet haben, ihr hört Diggin', heute mit einer Stunde bester Soul-Musik aus rund 6 Jahrzehnten. Soeben zu hören war Johnny Adams, der wegen seiner mehrere Oktaven umfassenden Stimme The Tan Canary genannt wurde. Und Adams war wohl einer der allerbesten Sänger in New Orleans. Im Blues, Jazz, Soul und Country gleichermaßen zu Hause. Die Single aus dem Jahr 1981, die wir gerade gehört haben, ist eher eine Rarität und auf keiner seiner LPs enthalten, sondern nur auf einem Sampler mit anderen Southern Soul-Perlen. Wer Johnny Adams noch nicht kennen sollte, er hat zu seinen Lebzeiten, erst 1998, im Alter von 66 Jahren gestorben, rund 20 LPs veröffentlicht, die man allesamt bedenkenlos kaufen kann. Unsere nächste Interpretin kann man auch schon als Veteranin bezeichnen. Barbara Lynn ist mittlerweile 84 Jahre alt und hat sich seit den frühen 60er Jahren als Blues- und Soul-Sängerin, als Songwriterin und auch als Gitarristin einen Namen gemacht.

I'm a Good Woman hieß dieser Titel und wurde 1966 von Barbara Lynn als Single veröffentlicht. Für die damalige Zeit eher ungewöhnlich, schrieb sie ihre meisten Songs selbst und spielte auch noch die Leadgitarre selbst. Nach ihrer Heirat im Jahr 1970 und auch wegen der ungenügenden Promotion ihrer Platten zog sie sich in den 70er und 80er Jahren weitgehend aus dem Musikbusiness zurück. Erst Mitte der 90er Jahre veröffentlichte sie wieder ein Studioalbum und ging auch wieder auf Tournee. Ein Gigant des Southern Soul war O.V. Wright, auch wenn ihm nur eine relativ kurze Karriere beschert war, weil er bereits 1980 im Alter von erst 41 Jahren starb. 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

Everybody Knows stammt von Ovi Wrights Debüt-LP aus dem Jahr 1965. Wright hatte seine Karriere als Gospelsänger begonnen und wechselte dann ins weltliche Lager. Zeit seines Lebens hatte er mit Drogenproblemen zu kämpfen, wanderte deshalb in den 70er Jahren auch einmal in den Knast, was einen ziemlichen Karriereknick zur Folge hatte und wohl auch zu seinem frühen Tod führte. Sehr schade, denn seine Stimme war unvergleichlich und seine Songs sind wirkliche Soul-Perlen. Eine hervorragende Soul-Stimme war auch Ella Washington zu eigen. Wir hören sie jetzt mit dem Song Sit Down and Cry.

Dieser Titel stammt von der 1969 veröffentlichten Debüt-LP Ella Washingtons. Leider gibt es nur noch eine weitere Original-LP und etliche Singles von ihr. Denn schon 1973 wechselte sie ins Gospel-Lager und wurde schließlich Pastorin in Florida. Schade drum. Der 1942 geborene und 2016 verstorbene Otis Clay kann dagegen auf eine mehrere Jahrzehnte dauernde Karriere verweisen. Von einer 1982 erschienenen LP stammt der folgende Song, Special Kind of Love.

Wie viele andere Soul-Sänger hatte auch Otis Clay einen Gospel-Hintergrund. Er war zwar nie einer der ganz erfolgreichen Soul-Sänger, war aber in Europa und Japan mit seinen Live-Auftritten sehr beliebt. In den USA konnte er bei verschiedenen Plattenfirmen relativ beständig veröffentlichen und hatte noch kurz vor seinem Tod mit der gemeinsam mit Johnny Rawls aufgenommenen LP Soul Brothers ein richtig erfolgreiches Album. In Chicago, wo der ursprünglich aus Mississippi stammende Clay sich niedergelassen hatte, war er auch in verschiedenen sozialen und kulturellen Projekten engagiert. Noch eine Veteranin habe ich euch heute zu bieten, Betty LaVette.

Patti LaVette ist im Januar 80 geworden. Ihre Karriere begann bereits im Jahr 1962. Da war sie also gerade mal 16, mit der Veröffentlichung einer Single. Und bei Singles blieb es seltsamerweise, trotz ihrer beeindruckenden Stimme, lange, lange Zeit. Wir haben gerade What Condition My Condition Is In aus dem Jahr 1968 gehört. Zwar nahm sie für Atlantic im Jahr 1972 in den Stax Studios ein Album auf, das jedoch, warum auch immer, nicht veröffentlicht wurde. Erst im Jahr 2000 erblickte es dank des Engagements eines französischen Soul-Liebhabers das Licht der Öffentlichkeit. Für Motown produzierte sie 1982 dann doch noch ihre erste LP, die ihr weithin Anerkennung und einen Job am Broadway einbrachte. 6 Jahre lang sang sie im Musical Bubbling Brown Sugar. Und danach startete auch ihre Plattenkarriere durch, mit mehreren erfolgreichen und hochgelobten LPs. Hört mal rein, es lohnt sich gewiss. So, jetzt sind wir also wieder im 21. Jahrhundert angekommen und bei Lee Fields gelandet, einem jener typischen Southern Soul-Sänger, er stammt aus North Carolina, der uns mit einem relativ stetigen Plattenoutput beglückt.

obwohl Lee Fields mit vielen prominenten Blues- und Soul-Musikern zusammengearbeitet hat, um nur einige wenige zu nennen, O.V. Wright, B.B. King, Kool & the Gang, Bobby Womack, Denise LaSalle und so weiter, ist er bei uns eher nur den Soul-Enthusiasten bekannt. Schade eigentlich, denn von Stimme und Bühnenpräsenz ähnelt er wirklich dem großen James Brown, was ihm zum Spitznamen Little JB verholfen hat. Mit seiner Band The Expressions ist er immer noch auf Tournee, auch in Europa öfters, sehr hörenswert. Nach so vielen alten und älteren Soul-Ikonen kommen wir jetzt zu einer Band, die es erst seit 2015 gibt, zu Southern Avenue.

Lucky hieß dieser Song von Southern Avenue von ihrer 2019 erschienenen zweiten LP Keep On. Diese junge Truppe stammt aus Memphis, Tennessee und hat sich nach jener Straße benannt, die von den Außenbezirken der Stadt zum ursprünglichen Hauptquartier der Soul-Plattenfirma Stax führt. Und diese Band ist eine echte Familienangelegenheit. Nicht von ungefähr ist ihre jüngste LP Family betitelt. Sie besteht aus drei Schwestern namens Jackson, die alle singen und komponieren. Eine, Taikira, spielt zudem Schlagzeug, die zweite, Ava, Geige und Percussion. Vervollständigt wird das Line-up durch den aus Israel stammenden Songwriter und Gitarristen Ori Naftali, der mit der Leadsängerin Tyrannie Jackson verheiratet ist. So, zum Schluss der Sendung machen wir noch einen Sprung nach England, wo die Band Kokoroko beheimatet ist. Von ihr hören wir noch ein paar Takte des Stücks Soul Searching. Die Suche war, das hört man, dieser wunderbaren Mischung aus Soul, Funk, Jazz und Afrobeat an, höchst erfolgreich. Zuvor noch die üblichen Hinweise auf die morgige Wiederholung der Sendung hier auf Radio Z um 13 Uhr und natürlich auf das nächste Ticket. Am 30. November wird das sein. Und dann befassen wir uns ausschließlich mit der Musik und dem Leben von Peter Green, der am 29. Oktober seinen 80. Geburtstag hätte feiern können. Bis dahin, macht's gut und stay tuned!

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6: Herzlich willkommen, liebe Hörerinnen, zu einer Stunde Neuland mit Michael Tausch. Und heute sitze ich wieder im Tonstudio eines Freundes, aber diesmal an einem anderen Mikrofon. Und zwar dem Sennheiser MD421 aus dem Jahr 1960. Und der Spitzname dieses Mikrofons lautet das Bundeskanzlermikrofon. Später dazu mehr. Jetzt starten wir mit Musik.

Ihr hört Neuland auf der 95,8 bei Radio Z. Und das war Akusmi vom Album Terra Incognita und dem Song Anima. Auf dem dritten Album des in London lebenden Komponisten Pascal Bidot geht es um das Gefühl des Unbekannten, der die Verwirrung und Neugier beim Betreten fremden Terrains beschreibt. Ich würde sagen, hypnotisch-polyrhythmischer Jazz. Mit von der Partie sind Tabla-Virtuose Sarati Korwa, dessen Album hatte ich ja letztes Jahr schon vorgestellt, der senegalesische Perkussionist Dudu Kouate und die Harfenistin Marusa Osu. Hier ein zweites Stück, Akusmi mit Dawning Dusk.

Nach Accuse Me mit Dawning Dusk vom Album Terra Incognita war das Dana und Alden von ihrem neuen Album Papa's Boat und dem Track El Gaucho. Das vor einem Jahr erschienene Album Speedo von Dana and Alden hat mich ja so begeistert und auch das hatte ich genau vor einem Jahr hier vorgestellt. Also waren meine Erwartungen relativ hoch, konnten aber nicht ganz erfüllt werden, liebe Hörerinnen. Papa's Boat ist eine Hommage an den Opa der beiden, wurde in London, New York und Rio aufgenommen und widmet sich auch dem Sound dieser Städte. Es gibt wieder verschiedenste Stilrichtungen zu hören, von Pop über Jazz, Rap oder eben auch, wie gerade gehört, Bossa Nova. Mir gefallen die langsamen, jazzigen Stücke am besten, wie das folgende Trick Dog von Dana and Alden vom Album Papa's Boat.

Liebe Hörerinnen, das ist Neuland auf der 95.8 bei Radio Z und das war Dana and Alden mit Trick Dog und danach Hannah Stratton von ihrem dritten Album Tiarn mit As It Was Before This. Slow Music vom Allerfeinsten, das erinnert mich, das Album von Hannah Stratton erinnert mich an das Superalbum von Florist. Hannah Stratton kommt aus Australien und der Sound des Meeres spielt hier eine Schlüsselrolle, dazu angedeutete Klangskizzen und Songstrukturen. Und zu Hannah Stratton passt jetzt wunderbar Kurt Wagner mit seiner Band Lamb Chop und ihrem neuen Album Punching the Clown. Mein Top-Album von Lamb Chop stammt aus dem Jahr 1997 und heißt Thriller. Also null Erwartung fast nach fast 30 Jahren. Inspiriert von einer in Schottland entstandenen Form des Call- und Response-Gesangs erleben wir Lamb Chop reduziert, intensiv mit Chorgesang und Bon Iver am Banjo. Ich war völlig versunken beim ersten Durchhören, aber auch klassisch bekannte Songs gibt es zu hören, denen die gealterte Stimme von Kurt Wagner gut tut. Wir hören Lamb Chop vom Album Punching the Clown mit We Can Net und danach dem Choralen White People.

Das war Lamb Chop, liebe Hörerinnen, vom neuen Album Punching the Clown. Das Vinyl habe ich mir bereits bestellt und es ist tatsächlich auch heute schon angekommen. Und im Februar kommen Lamb Chop nach Erlangen. Das werde ich mir wohl sicher ansehen. Und jetzt vom reduzierten Choralsound von Lamb Chop nochmal zum eher naturalistischen Album von Hannah Stratton. Denn auch die hat Monotonie im Slow-Music-Sound zu bieten. Hannah Stratton mit Seagull Theory 2 vom Album Tiarn und danach nochmal Lamb Chop mit A Doctor in the House.

Liebe Hörerinnen, das ist Neuland auf der 95,8 bei Radio Z. Und am Kanzlermikrofon begleitet euch heute Michael Tausch. Ja, das Kanzlermikrofon mit der Kennung Sennheiser MD421 könnten viele von euch, die schon etwas älter sind, auch aus dem Fernsehen kennen. Denn bei Pressekonferenzen oder auch anderen Gelegenheiten war das ein sehr populäres Mikrofon, länglich, eher wie so eine Zigarre aussehend, eigentlich ein absoluter Klassiker. Ja, und zum Schluss der Sendung widmen wir uns jetzt einem neuen Label, nämlich Audible Beauty, einem Schwesterlabel von Habibi Funk. Und mit den Veröffentlichungen 001 und 002 reisen wir in die 70er Jahre und die Anfänge der malaiischen Musik und Musiker- und Jazz-Szene. Wir starten mit der Nummer 002 und Johari Saleh mit dem Album Jazz Dari Akasapur. Der Trompeter, Komponist und Arrangeur prägte den Sound des malaiischen Rundfunks, Fernsehen und Films. Wir hören Jazz vermischt mit malaiischen folkloristischen Elementen, aber auch Funk. Und dann kommen wir danach zu Alfonso Soliano mit seinem Album Tiger Trombone. Beides Zusammenstellungen von raren Kleinstauflagenpressungen aus den 70er Jahren in Malaysia. Einem Pianisten und Mitstreiter dieser Zeit des Aufbruchs in der malaiischen Musikszene. Also, jetzt erstmal Johari Saleh mit Johanna und danach Alfonso Soliano mit Mash Kantani.

Jazz aus Malaysia und dem neuen Label Audible Beauty, liebe Hörerinnen. Die nächste Sendung Neuland auf der 95.8 bei Radio Z mit mir gibt's am Montag, den 30. November 2026 zu hören. Ich verabschiede mich in den Abend mit dem schon fast mexikanisch anmutenden Song von Johari Saleh und seinem Album Jazz Dari Akasapur und dem Titel Hitam Manes. Tschüss, bis zum nächsten Mal, sagt am Kanzlermikrofon Michael Tausch.

So, liebe Zuhörerinnen und Zuhörer, ich melde mich etwas verspätet. Das Schloss war kaputt außen. Zu meiner verspäteten Musikspezialsendung. Und ich habe heute das Motto: Komm und träum mit mir den Mitternachtstraum. Viel Spaß mit dem ersten Liedchen. Ich stöpsel nur noch kurz das Lied an. Moment.

an alle Zuhörerinnen und Zuhörer, an alle, die es nicht mitbekommen haben, ihr hört die Musikspezialsendung mit dem Motto: Komm und drum mit mir den Mitternachtstraum. Bitte verzeiht mir mein weniges Reinsprechen. Ich hatte gerade einen Boxkampf um Leben und Tod bei wegen diesem Schloss draußen. Aber natürlich vielen Dank an die Radio Z-Kollegen, dass sie so schnell ein Ersatzschloss hingeschraubt haben. Aber wow, man muss ja ganz genau die Nummer eingeben. Ich mache weiter mit meinem Supertrack von Extrawelt. Viel Spaß. Ich werde mich heute mit elektronischer Mucke und mit Rockmusik immer abwechseln. Hauptsache, wir genießen alle den Sommernachtstraum mit DJ Spark.

Extra Welt spielt gerade mit der Live-Version von Supertrack

Single, Lucky 13.

leider schon bald, aber ich spiele noch das restliche 9 Minütchen Zeitchen noch mit einem schönen Liedchen. Ich habe jetzt lange Zeit mal nichts gesagt. Mir ist einfach nichts eingefallen. Hihi. Also dann, ich mache nochmal. Ich mache nochmal das Liedchen von vorne. Zum besseren Übergang mache ich dann nochmal den Techno-Song rein. Es kommt nämlich cool. Achtung.

Oh, liebe Leute, auf Radio Z, ich habe nur leider noch 30 Sekunden und ich muss euch leider sagen, dass ich jetzt am Ende bin. Gute Nacht.

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2: Alle sollen wieder mehr und länger arbeiten, um die Wirtschaft anzukurbeln und die Produktivität zu steigern. So stellt sich Bundeskanzler Merz das vor. Und er wird nicht müde, bei jeder Gelegenheit das Bild des angeblich faulen Deutschen zu zeichnen. Dabei ignoriert Merz den Willen von Beschäftigten und mehr Arbeit gleich mehr Produktivität, das stimmt so nicht. Trotzdem will die Bundesregierung das Rad der Geschichte zurückdrehen und hart erkämpfte ArbeiterInnenrechte schleifen. Heike Demmel hat die Debatte um Mehrarbeit unter die Lupe genommen.
3: Mehr leisten, sich mehr anstrengen und vor allem mehr und länger arbeiten. Das sollen Deutschlands Beschäftigte, wenn es nach dem Willen der aktuellen Bundesregierung, allen voran Bundeskanzler Merz, geht. Es war eine lapidare Bemerkung von Merz beim Neujahrsempfang der Industrie- und Handelskammer, die seitdem hohe Wellen schlägt. Auf die Frage, welches Gesetz er streichen würde, um die deutsche Wirtschaft zu stützen, hatte er dort im Januar geantwortet: Ich würde wahrscheinlich das Arbeitszeitgesetz streichen. Seitdem laufen Gewerkschaften und Beschäftigte Sturm.
4: Und man möchte jetzt gerne deswegen unser Arbeitszeitgesetz, welches es seit 1919 gibt und welches erfolgreich erkämpft worden ist von den Gewerkschaften, abändern. Und zwar ist dort geschrieben, dass die werktägliche Höchstarbeitszeit 8 Stunden beträgt. Diese möchte man jetzt wegschaffen, diese 8 Stunden, diesen 8-Stunden-Tag, und möchte dagegen eine europäische Arbeitszeitrichtlinie heranziehen, wo dann bis zu 48 Stunden in der Woche drinne steht. Aber die Verteilung auf die einzelnen Tage fällt weg. Das heißt, es wäre, wenn das so kommt, möglich, bis zu über 13 Stunden am Tag zu arbeiten. Und wenn man sich dann ganz genau das anguckt, wären sogar bis zu 73,5 Stunden in der Woche möglich, da zu arbeiten. Und das geht körperlich nicht, das geht auch gesellschaftspolitisch nicht.
3: Das sagt Jens Löbel im Interview mit Radio Frei aus Erfurt. Löbel ist Geschäftsführer der NGG, der Gewerkschaft Nahrung, Genuss, Gaststätten in Thüringen. Vor über 100 Jahren, im Zuge der Novemberrevolution, wurde der 8-Stunden-Tag gesetzlich verankert. Das war 1918. Nun, ein gutes Jahrhundert später, soll es geschleift werden. Darin sieht Stefan Dietl auch eine starke symbolische Komponente. Dietl ist Vorsitzender des Verdi-Bezirks Oberpfalz und im Landesvorstand der Verdi Bayern. Und er ist Autor des Buches »Mehr Zeit zum Leben, Lieben, Lachen über den Kampf um freie Zeit«.
5: Eines der größten Vorhaben ist natürlich die Abschaffung der Tageshöchstarbeitszeit, also die Abschaffung des 8-Stunden-Tages, was tatsächlich gravierende Folgen hätte. Es wären dann Arbeitszeiten von bis zu 12 Stunden am Tag möglich. Das ist sicher das Wichtigste, sage ich mal, was jetzt so Einschränkungen in Bezug auf die Arbeitszeit angeht. Aber auch sonst ist die Politik der Großen Koalition vor allem dadurch geprägt, in der Arbeitspolitik Zugriff der Arbeitskraft zu erhöhen für das Kapital. Also es wird ja die Streichung von Feiertagen diskutiert, es werden Karenztage bei der Lohnfortzahlung im Krankheitsfalle diskutiert. Aber ich glaube, gerade dieser Angriff auf den 8-Stunden-Tag, auch als historische Errungenschaft der Arbeiterinnen- und Gewerkschaftsbewegung, hat natürlich auch symbolischen Charakter und ist, glaube ich, so das wichtigste, ja, arbeitspolitische Vorhaben, um auch Signal noch zu setzen in Richtung stärkerer Flexibilisierung der Arbeitszeit.
3: Nicht erst seit der März-Bemerkung im Januar rütteln ArbeitgeberInnen und Bundesregierung am 8-Stunden-Tag. Wie so oft in Zeiten von Krisen, meint Luise Clemens, die Landesleiterin von Verdi Bayern, im Interview mit Radio Lora aus München.
6: So krisenhaften Zeiten, wie wir sie zurzeit erleben, eignen sich ja immer, und wir haben das ja schon häufiger erlebt, dazu, sagen, Arbeitnehmerrechte zu schleifen. Also alles, was Arbeitnehmerrechte sind, wird als Bürokratie gelabelt, als Wachstumsbremse, als Innovationsbremse. Und das kennen wir, diese Strategie, und deswegen halten wir auch dagegen und sagen also, wir lassen uns doch unser Arbeitsleben nicht kaputt machen von einem, der, was weiß ich, früher BlackRock sozusagen Manager da in ganz anderen Sphären schwebt. Und jedenfalls von der Arbeit von Kolleginnen und Kollegen in vielen Betrieben überhaupt keine Ahnung hat.
3: Schon im Koalitionsvertrag der Bundesregierung war das Arbeitszeitgesetz Thema. In einer sich verändernden Arbeitswelt wünschten sich Beschäftigte und Unternehmen mehr Flexibilität, heißt es dort. Eine neue Regelung der Arbeitszeit sei dabei auch, Zitat, im Sinne einer besseren Vereinbarkeit von Familie und Beruf, Zitat Ende. Mehr Flexibilität, mehr Vereinbarkeit von Arbeit und Familie. Das ist ein alter Hut, der aber heute sehr gut funktioniert. So sieht es Yvonne Lott. Sie ist Leiterin des Referats Geschlechterforschung am Wirtschafts- und Sozialwissenschaftlichen Institut der Hans-Böckler-Stiftung.
7: Die Forderung nach Abschaffung des 8-Stunden-Tages, einer stärkeren Flexibilisierung, die dann immer als ein Vereinbarkeitsinstrument verkauft wird, das hören wir ja schon lange. Das hören wir ja schon seit 10 Jahren mindestens immer wieder von Arbeitgeberverbänden vorgetragen, von liberalen Parteien, die FDP war da auch immer ganz vorne. Und ich sehe jetzt einfach diese Debatte oder dieses Narrativ, die Deutschen arbeiten zu wenig, die Frauen arbeiten zu wenig, wir sind alle zu faul, einfach auch nur als so ein Vehikel, um endlich diese Forderungen zu legitimieren. Ne? Also dann ist es halt, wenn ich dann irgendwie interessierte Bildleserin bin und ich schlage dann auf und wir sind auf dem drittletzten Platz im OECD-Vergleich, was die Dauer der Arbeitszeit anbelangt, und ich habe das Gefühl, irgendwie in Deutschland läuft es schlecht, die Brücken stürzen zusammen, ist irgendwie alles läuft das System nicht, und dann ist es so, ja klar, da müssen wir nur länger arbeiten. Also irgendwie diese kognitive Verbindung, glaube ich, machen viele dann, und es funktioniert.
3: Dr. Yvonne Lott verweist hier auf eine Studie des Arbeitgebernahen Instituts der deutschen Wirtschaft, kurz IW, die Kanzler Merz für seine Mehrarbeiten-Forderung heranzieht. Das IW bezieht sich auf Zahlen der OECD, nach denen die Deutschen weniger Stunden als die BewohnerInnen der meisten anderen Wirtschaftsnationen arbeiteten. Von 38 OECD-Ländern läge Deutschland damit auf dem drittletzten Platz.
7: Gerade ja auch von dieser IW-Studie, die würde ich jetzt auch wirklich in Anführungszeichen nehmen, weil letztlich wurden da so 12 OECD-Zahlen nach vorne geschoben, wo selber die OECD auf der Webseite schreibt, die sind nicht unbedingt vergleichbar, die Zahlen zwischen den Ländern. Also es sind letztlich nur Anhaltspunkte, und die wurden dann aber so ins Schaufenster gestellt und wird gesagt, skandalisiert hier, wir arbeiten zu wenig.
3: Yvonne Lott spricht hier von dem Hinweis der OECD zu ihren eigenen Zahlen. Die OECD weist nämlich auf ihrer Website selbst darauf hin, dass die Daten zu Jahresarbeitszeit nicht geeignet seien, um Länder in einem konkreten Jahr miteinander zu vergleichen. Grund seien international unterschiedliche Quellen und Berechnungsmethoden. Doch das wird meist und vor allem vom Institut der deutschen Wirtschaft und von Merz ignoriert.
7: Das ist ja auch interessant, weil ja alle ja auch anscheinend diese These kaufen, wir müssen nur mehr arbeiten und dann brummt die Wirtschaft. Und da muss man ja auch ein Fragezeichen dran machen. Ne? Also abgesehen von diesem Punkt, was ist eigentlich Arbeit, und Reproduktionsarbeit ist genauso Arbeit, und haben wir überhaupt Kapazitäten, mehr im Job zu arbeiten, haben wir nicht, ist ja auch die Frage, selbst wenn wir jetzt an der Arbeitszeitschraube drehen, was kaufen wir uns denn damit ein und haben wir da wirklich diese wirtschaftlichen Gewinne? Und da ist ja auch die Empirie, würde ich sagen, relativ klar, die zeigt so, nein, also das ist nicht, was wir dann damit kriegen, dass wir dann auf einmal hier, dass es floriert in Deutschland und es alles wieder bergauf geht.
3: Ähnlich sieht das Luise Clemens, die Landesleiterin von Verdi Bayern.
6: Ich bin der Auffassung, dass das es Nebelkerzen, Ablenkung von den eigentlichen Problemen, den Ursachen der Probleme ist, und nicht die Frage, dass dass wir zu wenig arbeiten, zumal es ja auch vor allem Frauen gäbe, und zwar viele, die gerne mehr arbeiten würden, aber nicht können, weil es an der Kinderbetreuung oder an systematischer Unterstützung in der bei den Pflegeaufgaben einfach mangelt.
2: Wie der Druck in der aktuellen Arbeitszeitdebatte gerade auf Frauen wächst und was dabei völlig ausgeblendet wird, dazu hört ihr gleich mehr. Davor nochmal Musik mit Lohnarbeit nervt von Projekt Brot.

0: Alle sollen mehr arbeiten, vor allem auch Frauen. Das will die Bundesregierung unter Kanzler Merz. Sie erhöht den Druck, ohne zu realisieren, wie viel Frauen, unbezahlt, jetzt schon leisten.
1: Viele Vorwürfe aller, die Deutschen arbeiten zu wenig, zielen auf Frauen. Sie würden zu viel in Teilzeit arbeiten und sollten doch eine Schippe drauflegen. Und am besten auch in Vollzeit wechseln. Dabei wird vieles völlig ausgeblendet, sagt Yvonne Lott. Sie ist Leiterin des Referats Geschlechterforschung am Wirtschafts- und Sozialwissenschaftlichen Institut der Hans-Böckler-Stiftung. Mit den Arbeitsschwerpunkten Arbeitszeiten, flexibles Arbeiten, Work-Life-Balance, soziale Ungleichheiten.
2: Und das ist natürlich problematisch, wenn wir uns anschauen, dass Frauen ja jetzt schon viel länger in der Woche arbeiten als Männer, wenn wir einfach die Reproduktionsarbeit mit dazu nehmen. Also die Kinderbetreuung, Hausarbeit, all das, was an unbezahlter Arbeit anfällt. Und darum ist es schon fast ein Schlag ins Gesicht, auf jeden Fall für die Frauen, die in Teilzeit arbeiten, dass ihnen gesagt wird, so, ja, mach doch einfach mal mehr. Warum macht ihr denn nicht mehr? So als würden sie ohne Ende Zeitressourcen zur Verfügung haben, einfach nur auf der Couch sitzen und dann sagen, ach ja, stimmt, dann arbeite ich einfach mal ein bisschen länger. Also das ist wirklich, finde ich, ein großes Problem, was wir aber eigentlich auch schon, also dieses Problematisieren Frauen in Teilzeit, das haben wir schon länger. Natürlich, erstmal sollten alle Beschäftigten so lange arbeiten, wie sie wollen und natürlich sollte es auch Frauen ermöglicht werden, auch eben Arbeitszeit aufzustocken und dann in Vollzeit zu arbeiten, auch nach der Familienphase. Aber da müssen wir dann ja über die strukturellen Probleme reden, die es gibt. Warum arbeiten denn Frauen in Teilzeit oder müssen so oft in Teilzeit arbeiten? Aber die Debatte nimmt das überhaupt nicht in den Blick und springt sehr kurz und sagt so, okay, das ist ein Problem, da müssen wir jetzt einfach alle mehr ran. Und das wird dann nur zur Überlastung führen von den Beschäftigten, die jetzt schon in Vollzeit arbeiten und dann Überstunden leisten müssen, die eh schon belastet sind. Und eben auch von Frauen, die Doppelbelastung durch Beruf und Familie haben und dann nochmal mehr Arbeitsanforderungen im Job haben, die sie dann wahrscheinlich einfach nicht stemmen können und sich dann vielleicht noch entscheiden, doch noch weiter die Stunden zu reduzieren oder den Job ganz sein zu lassen, weil es einfach zu viel ist.
1: Die momentane Arbeitszeitdebatte und die Forderungen der Bundesregierung nach Mehrarbeit spart Sorgearbeit oder Care-Arbeit völlig aus, kritisiert auch Bettina Kohlrausch. Sie ist wissenschaftliche Direktorin des WSI, des Wirtschafts- und Sozialwissenschaftlichen Instituts der Hans-Böckler-Stiftung.
3: Ein weiterer Punkt war ja zu sagen, wenn wir irgendwie das Arbeitszeitgesetz flexibilisieren, wenn wir längere Arbeitstage erlauben, dann ist das eine Option für Frauen, die Vereinbarkeit zu verbessern. Und de facto bedeutet es ja, wenn man das mal durchspielt, ja, also ich habe kürzere Ruhezeit, ich darf am Tag länger arbeiten, dann bedeutet das, ich stehe auf, zum Thema auch, wie viel ich so arbeite, also ich stehe auf, dann kümmere ich mich um die Kinder, dann arbeite ich fürs WSI und dann kommen die Kinder von der Schule, dann kümmere ich mich um die Kinder und dann soll ich jetzt halt die Möglichkeit haben, dann nochmal so bis 22 Uhr fürs WSI zu arbeiten, weil ich sonst eben auf meine 8 Stunden nicht käme. Und de facto würde das ja bedeuten, dass ich dann von morgens bis 22 Uhr durchgearbeitet habe, weil Sorgearbeit eben auch Arbeit ist. Und diese Argumentation, dass es das vereinfacht, geht nur auf, ja, wenn man einfach sagt, Sorgearbeit, sich um Kinder kümmern, ist keine Arbeit, weil man würde ja auch nicht den Mut haben, den Industriearbeitern zu sagen, ja Leute, hör mal, arbeite doch jetzt einfach mal jeden Tag von, was weiß ich, 7 bis 22 Uhr durch, das bringt die Wirtschaft nach vorne. Den Frauen wird das ja im Prinzip nahegelegt, mit auch dieser expliziten Formulierung im Koalitionsvertrag und dem Verweis auf Vereinbarkeit.
1: Eine Erhöhung der Arbeitszeit, das würde alle Beschäftigten vor Herausforderungen stellen, sagt Jens Löbel. Löbel ist Geschäftsführer der NGG, der Gewerkschaft Nahrung, Genuss, Gaststätten in Thüringen. Doch gerade ältere Beschäftigte und Familien träfe es besonders hart.
4: Für Familien, weil es dann nicht mehr möglich ist, planbare Familienzeiten zu machen, Kinder in den Kindergarten zu bringen. Auch das müssen wir uns ja nicht vormachen. Derzeit schließen Kindergärten und auch die Betreuungszeiten werden zusammengeschrumpft. Und wenn ich dann aber 13 Stunden oder 12 Stunden auf Arbeit bin, kann ich niemand mehr für eine Kinderbetreuung. Das heißt faktisch, auch für den ganzen sozialen Zusammenhalt, Familien etc. ist sowas komplett unproduktiv und kontraproduktiv.
1: Wie stark Mehrarbeit und ein Weg vom 8-Stunden-Tag gerade Familien träfe? Weshalb Frauen so häufig in Teilzeit arbeiten? Weshalb das Koalitionsversprechen von einer besseren Vereinbarkeit von Familie und Beruf viel zu vieles ausblendet? Und was das alles mit einem Ignorieren von notwendiger Sorgearbeit zu tun hat? Das reißen wir heute hier nur kurz an. Doch darum wird es in 3 Wochen noch ausführlich gehen. In einem Extrabeitrag in unserer Sendereihe Mehr Stunden, weniger Rechte geht's noch.
0: Überlange Arbeitszeiten, das ist gefährlich für die Gesundheit. Dazu hört ihr gleich mehr. Vor dem nächsten Teil gibt's aber erstmal noch Musik von Wollstiefel.

0: Der 8-Stunden-Tag soll weg. Wenn es nach dem Willen der Bundesregierung geht zumindest. Der Widerstand unter Beschäftigten und Gewerkschaften ist groß und auch ArbeitsmedizinerInnen warnen eindringlich vor längeren Arbeitstagen.
1: Alle sollen mehr arbeiten, gerade Frauen. Der 8-Stunden-Tag soll abgeschafft werden und stattdessen eine Wochenarbeitszeit eingeführt werden. Und noch mehr Vorschläge für eine, wie es heißt, bessere Flexibilisierung liegen auf dem Tisch. Vor allem von Seiten der ArbeitgeberInnen und von Bundeskanzler Merz. Gerade die Forderung nach einem Ende des 8-Stunden-Tags sorgt für Empörung bei Beschäftigten und Gewerkschaften. Seit Monaten läuft die Kampagne mit Macht für die 8 von Gewerkschaften, um die schon Jahre andauernden Angriffe auf den 8-Stunden-Tag abzuwehren.
2: Um das Vorhaben in die Tat umzusetzen, müssten Merz und seine Regierung das Arbeitszeitgesetz ändern. Dagegen wehren wir Gewerkschaften uns. Warum? Weil es nicht nur unsinnig, sondern auch gefährlich ist. Mehr Arbeit bringt nicht mehr Leistung, sondern mehr Fehler, Unfälle und Krankheit. Das deutsche Arbeitszeitgesetz schützt Beschäftigte aus gutem Grund vor überlangen Arbeitszeiten. Denn die gefährden die Gesundheit. Bei langen Arbeitszeiten steigt nachgewiesenermaßen das Risiko gesundheitlicher Beschwerden. Von Nervosität, Schlafstörung, psychischer Erschöpfung oder Magenbeschwerden bis hin zu Burnout und Depression. Zum Schutz der Sicherheit und der Gesundheit der Beschäftigten gibt es deshalb unser Arbeitszeitgesetz.
1: Der 8-Stunden-Tag ist das Ergebnis langer Kämpfe und wurde in Deutschland mit der Novemberrevolution 1918 errungen. Daran und an die frühere gewerkschaftliche Stärke erinnert der Gewerkschafter und Buchautor Stefan Dietl. Dietl ist im Landesvorstand von Verdi Bayern und er ist Autor des Buches »Mehr Zeit zum Leben, Lieben, Lachen« über den Kampf um freie Zeit. Dietl hier im Interview mit Radio Korax aus Halle.
3: Also es brauchte tatsächlich in Deutschland eine Revolution dafür. Und davon ist man ja nun meilenweit entfernt. Aber auch von der gewerkschaftlichen Durchsetzungskraft natürlich der 60er Jahre, in denen zum Beispiel der arbeitsfreie Samstag weitgehend durchgesetzt wurde. Oder auch der 80er Jahre mit der 35-Stunden-Woche. Auch davon ist man natürlich gerade entfernt. Die Durchsetzungsfähigkeit der Gewerkschaften ging in verschiedenen Branchen zurück. Es gibt Branchen aber auch, wo es anders aussieht. Was eher zu erwarten ist oder was das Problem ist, ist, dass eben gesetzliche Rahmenbedingungen fallen. Also in Tarifverträgen wird es weiterhin eine 38-Stunden-Woche, eine 40-Stunden-Woche, eine 35-Stunden-Woche, je nachdem, geben. Aber die gesetzlichen Normen verändern sich. Da immer weniger Menschen unter den Tarifvertrag fallen, hat das natürlich fatale Auswirkungen und erhöht dann letztlich auch den Druck auf die Tarifverträge, die Gewerkschaften schließen. Die Organisationsmacht der Gewerkschaften ist zurückgegangen, der Organisationsgrad ist zurückgegangen, die Durchsetzungskraft ist nicht gestiegen in den letzten Jahren, sagen wir mal so, in vielen Branchen. Deswegen ist auch gerade im Moment dieser Angriff der großen Koalition, vor allem der Union, fällt natürlich auf einen fruchtbaren Boden im Moment.
1: Doch längere Arbeitstage heißt eben nicht automatisch mehr Arbeit und produktivere Arbeit. Die Arbeitsmedizin besagt, zu lange Arbeitszeiten sind gesundheitsschädlich und führen zu mehr Unfällen. Davor warnt Jens Löbel, der Geschäftsführer der NGG, der Gewerkschaft Nahrung, Genuss, Gaststätten in Thüringen.
4: Nach 8 Stunden im Job steigt das Unfallrisiko immer mehr an. Also 8 Stunden, das sagen auch alle Wissenschaftler, reicht. Nach 12 Stunden Arbeit ist es zum Beispiel sogar doppelt so hoch wie bei einem regulären 8-Stunden-Tag und macht sich dann bemerkbar bei Schlafstörungen, Herz-Kreislauf-Erkrankungen oder Burnout. Und ob das dann sinngemäß ist, die Krankenkassen dann abzumildern bzw. die Kosten, wage ich zu bezweifeln, weil da werden die Krankheiten massiv ansteigen. Das kann vielleicht mal ein junger Mensch machen, wenn ich frisch aus der Lehre bin, mal einen 12-Stunden-Tag zu machen. Aber machen wir uns ja nichts vor. Die Demografie ist so, dass wir eine relativ alternde Gesellschaft sind. Und ob ich jetzt mit 55 regelmäßig dann 12- oder 13-Stunden-Schichten schieben kann, wage ich zu bezweifeln.
1: Mehr Schlafstörungen, Schlaganfälle und Herzinfarkte. Längere Arbeitszeiten führen zu mehr Krankheiten, Arbeitsausfällen. Das bedeutet nicht nur eine ruinierte Gesundheit der Beschäftigten, sondern auch Schaden für die Unternehmen und steigende Gesundheitskosten. Yvonne Lott vom Wirtschafts- und Sozialwissenschaftlichen Institut der Hans-Böckler-Stiftung.
5: Also da gibt es ja auch Studien, die sich das für längere Zeitreihen anschauen, die zeigen, dass wenn ich mal einmal länger arbeite und mich zu wenig erhole, dann ist es vielleicht nicht so dramatisch, aber wenn das ständig ist, dann kumuliert sich diese Belastung und dann führt es zu Burnout. Und ich meine, wir haben ja auch die ganzen Fehlzeiten-Report in Deutschland. Wir haben die ganzen Berichte von den Krankenkassen, die ja auch zeigen, die Fehlzeiten gehen hoch. Gerade Burnout, also psychische Erkrankungen, nehmen zu, die dann genau darin begründet sind.
0: Die Mehrzahl der Beschäftigten will nicht längere Arbeitszeiten, sondern ganz andere Arbeitsmodelle. Und die gibt es jetzt auch schon. Wie sie aussehen, hört ihr gleich. Jetzt hört ihr erst, dein Job ist nicht sicher, von Alle sagen Nomi.

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0: nicht.
1: Überlange Arbeitstage, wie sie die Bundesregierung will, die machen nicht nur krank, sondern auch unzufrieden. Dabei gibt es schon jede Menge andere Arbeitszeitmodelle, die viel sinnvoller sind.
2: Längere Arbeitszeiten, das will die Bundesregierung nun durchdrücken. Die Mehrzahl der Beschäftigten will das Gegenteil. 59% derjenigen, die regelmäßig länger als 8 Stunden arbeiten, würden ihren Arbeitstag gerne begrenzen. Das zeigt der DGB-Index Gute Arbeit. Und das führt nicht zu weniger Produktivität. Im Gegenteil, belegen viele aktuelle Stunden. In einem Video der Gewerkschaftskampagne Mehr Macht für die Acht klingt das so.
3: Seit einigen Jahren wird viel in Sachen Arbeitszeitverkürzung geforscht und experimentiert. 6-Stunden-Tage, 4-Tage-Woche und vieles mehr. Und wer hätte es gedacht? Alle Studien und Pilotversuche zeigen, dass kürzere Arbeitszeiten besser sind. Mehr Produktivität, geringere Fehlerquote, zufriedenere und gesündere Beschäftigte.
2: Mit längeren Arbeitszeiten sinkt die Zufriedenheit der Beschäftigten, warnen Gewerkschaften. In Branchen, wo Beschäftigte fehlen, wie im Gaststättengewerbe, hat das fatale Folgen, sagt Jens Löbel von der Gewerkschaft Nahrung Genuss Gaststätten in Thüringen.
4: Diesen Arbeitskräftemangel, den wir haben in den Betrieben, ne, den lösen wir nicht durch längere Arbeitstage, sondern durch bessere Arbeitsbedingungen und mehr bessere soziale Absicherung wie gute Kita-Plätze. Und wir haben ja nun mal große, gerade das Lebensmittelhandwerk oder das Gastgewerbe, wo händeringend Menschen gesucht werden, die arbeiten. Und man sucht sich natürlich die Arbeitsplätze aus, wo ich bessere Arbeitsbedingungen habe. Und die bekomme ich nicht mit einem überlangen Arbeitstag.
2: Natürlich, manche Menschen entscheiden sich bewusst für mehr Zeit für sich und nehmen dafür gerne weniger Einkommen in Kauf. Doch oft wird ignoriert, wie viele Menschen einfach nicht länger arbeiten können, weil sie keine Betreuung für die Kinder finden oder weil sie Angehörige pflegen. Sie sind meist sowieso schon überlastet. Auch deshalb fordert Bettina Kohlrausch, wissenschaftliche Direktorin des WSI, des Wirtschafts- und Sozialwissenschaftlichen Instituts der Hans-Böckler-Stiftung.
5: Und das bedeutet aber auch, dass man mit der Ressource Arbeitskraft nachhaltig und umsichtig umgeht. Und selbst wenn man jetzt den Druck irre erhöhen würde und die Leute in dieser Rush-Hour des Lebens zwingen würde, das Letzte aus sich rauszuholen, dann stellt sich ja die Frage, was ist denn da bitte der Effekt, wenn man das mal über einen längeren Zeitraum anguckt?
2: Krankheit, Arbeitsunfähigkeit, ein Aufgeben und ganz raus aus dem Job. All das belastet die Sozialsysteme. Ganz abgesehen von den individuellen negativen Folgen für die Beschäftigten. Yvonne Lott arbeitet am Wirtschafts- und Sozialwissenschaftlichen Institut der Hans-Böckler-Stiftung mit den Arbeitsschwerpunkten Arbeitszeiten, flexibles Arbeiten, Work-Life-Balance, soziale Ungleichheiten. In einer Studie vom Juli kommt sie zu dem Ergebnis, wer Arbeit unterbricht und abends fortsetzt, wünscht sich kürzere Arbeitszeiten. Das spricht ihrer Meinung dagegen, dass die von der Bundesregierung diskutierte Deregulierung des Arbeitszeitgesetzes für mehr Flexibilität im Sinne von Beschäftigten sorgen oder das Arbeitsvolumen in Deutschland nachhaltig erhöhen kann. Statt längere Arbeitszeiten und eine Abschaffung des Arbeitszeitgesetzes empfiehlt sie:
6: Also es gibt jetzt schon sehr viel Flexibilität, die möglich ist. Es gibt jetzt schon flexible Arbeitszeitmodelle wie Gleitzeitmodelle, wo die Beschäftigten auch entscheiden können, wann fange ich an, wann höre ich auf, die verbreitet sind, die auch gut funktionieren, die Produktivität nicht senken, sondern eher erhöhen können, weil die Beschäftigten zufriedener sind im Job etc. pp. Und wenn wir jetzt nochmal auf diesen Punkt Sorgearbeit und eine gleiche Verteilung von Sorgearbeit oder sagen wir mal von der Arbeit im Ganzen, wenn wir darüber sprechen, dann gibt es natürlich auch zum Beispiel die Forderung, die Elterngeld, die Partnermonate zu verlängern. Also wir haben jetzt gerade 2 Monate Partnermonate, die könnte man erhöhen erstmal auf 4 und dann perspektivisch auf 6, damit dann eben Männer noch stärker eingebunden sind in die Sorgearbeit. Das hat dann wiederum, das zeigen Studien auch vor allen Dingen aus skandinavischen Ländern, auch wieder positive Effekte, auch dann nach der Elternzeit sich bei der Sorgearbeit zu engagieren.
2: Nicht an der Arbeitszeitschraube drehen, warnt Yvonne Lott, sondern auf andere Lösungen setzen.
6: Da gibt es zum Beispiel das Konzept des Deutschen Juristinnenbundes zu den Wahlarbeitszeiten. Das finde ich ganz großartig, oder letztlich der Gesetzgeber Betriebe verpflichtet, macht mal im Rahmen eurer Möglichkeiten im Betrieb den Beschäftigten Angebote zum flexiblen Arbeiten. Das kann Homeoffice sein, das können Gleitzeitmodelle sein, you name it. Also da ist der Kreativität der für die Betriebe keine Grenzen gesetzt, aber es soll eben Angebote für die Beschäftigten geben, die dann eben auch besser Arbeit und Beruf vereinbaren können, die dann zufriedener im Job sind, die im Job auch bleiben können.
2: Auf Gesetzgeber und die Bundesregierung setzen, das ist in Zeiten mit »Wir müssen alle mehr arbeiten« März wenig aussichtsreich. Und so fordert Stefan Dietl, aktiver Gewerkschafter und Autor des Buches über den Kampf um freie Zeit, dazu auf, sich mehr auf die eigene Stärke und Kampfkraft zu besinnen.
0: Also wenn ich es mir betrachte, die Arbeitskämpfe der letzten Jahre, aber auch in die Geschichte der Arbeiterbewegung der letzten 100, 150 Jahre blicke, dann war es immer klüger, sich nicht auf den Staat, auf regierende Parteien unterschiedlichster Couleur sozusagen zu verlassen, sondern auf die eigene Stärke. Und was man dann tarifvertraglich durchgesetzt hat und in Arbeitskämpfen durchgesetzt hat, das hat dann teilweise eben auch Eingang in den gesetzlichen Rahmen gefunden. Ich glaube, so rum ist eher der Weg. Also natürlich muss man sich als Gewerkschaften weiterhin, man muss jetzt natürlich kämpfen, gegen Pläne, den 8-Stunden-Tag abzuschaffen. Man muss auch weiterhin politisch mit Forderungen an die Bundesregierung herantreten. Man muss Demonstrationen, Kundgebungen organisieren, alles klar. Aber ich glaube, das Wichtigste sind die Arbeitskämpfe aus den Betrieben, die tarifliche Arbeitskämpfe. Man sieht das, wie gesagt, zum Beispiel, dass heute sich die 5-Tage-Woche weitgehend durchgesetzt hat. Das ist keine gesetzliche Regelung. Das ist über Tarifkämpfe errungen worden. Und als dann irgendwann mal 80-90% sozusagen in der 5-Tage-Woche waren, dann mussten auch Gesetzgeber nachziehen. Beim Urlaub sieht man das besonders deutlich. Es hat ewig gedauert, bis es ein Bundesurlaubsgesetz in der Bundesrepublik gab. Da haben die Gewerkschaften schon teilweise 3 oder 4 Wochen Urlaub durchgesetzt gehabt. Heute haben wir 6 Wochen im Standard. Und das musste ja auch, also da ist oftmals der Gesetzgeber erst nachgezogen. Also ich glaube, es macht mehr Sinn, auf die eigene Kraft zu setzen, auf Streiks, auf Arbeitskämpfe zu setzen, als zu hoffen, dass irgendeine Partei irgendeiner Couleur den gesetzlichen Rahmen verbessert.
2: Dennoch setzen auch die Gewerkschaften auch auf politischen Druck. Und so rufen der DGB und mehrere Gewerkschaften für den 26. September zu einem bundesweiten Aktionstag auf. Unter dem Motto »Hart verdient, deine Arbeit, deine Gesundheit, deine Rente«. In 15 Großstädten werden Kundgebungen stattfinden. Eine davon ist in Nürnberg. Eine der Rednerinnen dort wird Christiane Brenner, die erste Vorsitzende der IG Metall, sein. Die Kundgebung findet statt am Samstag, den 26. September von 12 bis 15 Uhr am Kornmarkt in Nürnberg.
1: Und hier noch einmal, der nächste bundesweite Aktionstag der Gewerkschaften findet am Samstag, den 26. September statt und auch hier in Nürnberg ab 12 Uhr. Wenn ihr mehr von Yvonne Lott und Bettina Kohlrausch zur Arbeitszeitdebatte hören wollt, könnt ihr euch den Podcast Systemrelevant der Hans-Böckler-Stiftung anhören. Und zwar die Folge 246 aus diesem Podcast mit dem Titel »Mythos faule Deutsche – Arbeitet Deutschland zu wenig?« haben wir einige Passagen verwendet. Das war unser Beitrag für unsere Sendereihe »Mehr Stunden, weniger Rechte – geht's noch?« Den hört ihr jeden 2. und 4. Mittwoch hier im Stoffwechsel und ansonsten könnt ihr alle Beiträge nachhören auf unserer Homepage www.radio-z.net. Wir machen gleich weiter mit dem nächsten Beitrag, davor aber noch ein Song von Kraftklub mit Sklave.

0: Auch mit all den Fortschritten, die es rund um eine HIV-Infektion gibt, ist und bleibt die Krankheit ein Stigma. Und gerade im Gefängnis kann das schnell zum Problem werden, wenn Mithäftlinge wissen, dass du HIV-positiv bist. Am kommenden Sonntag ist wieder ein fünfter Sonntag im Monat und da heißt es dann ab 20 Uhr wieder Strafzeit Spezial. Dieses Mal dreht sich unsere Sondersendung ganz um das Thema HIV und Haft. Maggie hat mit der AIDS-Hilfe Nürnberg ein ausführliches Interview zu ihrer Arbeit hinter Gittern geführt. Beate Lischka und Julia Jenkner berichten über Kondome in Haft, aber natürlich geht es auch weit darüber hinaus. Auch was passiert nach dem Entlassungstag.
1: Mein Name ist Beate Lischka. Ich war schon 1987 bis 1990 in der AIDS-Hilfe das erste Mal und bin seit 2012 wieder da. Und sowohl in der ersten Runde als auch jetzt ist die Haftarbeit unter anderem meine Aufgabe.
2: Ich bin Julia Jenkner, ich bin seit 4 Jahren bei der AIDS-Hilfe und arbeite als Sozialpädagogin in betreuten Einzelwohnern, bin aber auch Sexualpädagogin und Sexualberaterin und eben auch seit 2022 circa einmal im Monat in den Jugendarrest in der JVA Nürnberg. Da gibt es dann jeweils 1,5 Stunden Präventionsaufklärungsarbeit mit den Inhaftierten.
3: Für euch ist es selbstverständlich und ich habe euren Titel eben von eurem Magazin gesehen, HIV und Haft, und war schon wirklich, wie immer im Gefängnis gibt es Sex. Na, stimmt, na klar, überall gibt es Sex und überall gibt es natürlich auch HIV, aber dass das auch schon so lange sag ich mal, Thema ist auch in der Leitung, in der Haftleitung, das ist schon außergewöhnlich.
1: Ja, also früher war ja das Problem noch ein ganz anderes, weil es gab ja keine Behandlung. Also die Personen, die in Haft kamen, haben dort auch keine Medikamente kriegen können, waren natürlich hauptsächlich Menschen, die über Drogengebrauch sich infiziert haben. Und ja, da war natürlich so die psychische Komponente nochmal eine ganz andere, wenn man HIV hatte und dann noch vielleicht 2-3 Jahre seines eh schon begrenzten Lebens auch noch in Haft verbringen musste. Weil HIV wird ja in der JVA auch behandelt, also auch genauso wie draußen. Das wird mit der HIV-Schwerpunktpraxis in Fürth zusammengearbeitet. Also von daher kann man als Gefangener davon ausgehen, man bekommt eine gute HIV-Behandlung in Haft. Aber natürlich gibt es ganz viele andere Probleme, die Beziehungen daheim, die wirtschaftlichen Sorgen,
3: klar.
1: Was passiert, wenn ich entlassen werde. Und da ist die Spezialität beim Entlassenwerden ist natürlich das, dass man ja erstmal keine Krankenversicherung hat. Also man muss ja erst Jobcenterleistungen, in der Regel beantragt man zuerst die Jobcenterleistungen und damit kommt man wieder in die Krankenkasse. Und wenn man jetzt aber HIV-Medikamente braucht oder Substitution, dann kann das manchmal von der Zeit her ein bisschen knapp werden. Aber bevor du Sex in Haft angesprochen hast, wir fordern natürlich auch, dass man einen guten Zugang zu Kondomen hat. Also im Moment ist es so, man kann Kondome bekommen beim Anstaltsarzt oder beim medizinischen Personal, aber das würde ja bedeuten, man muss sich outen, dass man Sex in Haft haben will. Und die Menschen, die Sex in Haft haben, sind ja in der Regel Heteromänner, für die es total peinlich wäre, zuzugeben, dass sie da jetzt gleichgeschlechtlichen Sex haben. Und von daher werden diese Kondome auch sehr wenig nachgefragt.
2: Im Jugendarrest darf ich ja den Jugendlichen keine Kondome direkt in die Hand geben. Ich darf welche da lassen und dann bei der Entlassung werden die werden ihnen ins Fach gelegt zu ihren Sachen. Ich hatte auch schon 1-2 Mal, dass dann jüngere Jungs dann gesagt haben, die kann ich doch nicht mitnehmen, wenn meine Mutter das sieht, die holt mich dann ab. Also da ist schon auch viel Scham dabei. Und gleichzeitig eben finde ich, wäre es eigentlich auch total wichtig, auch dass man sich vielleicht das mal anguckt, gerade für die vielleicht auch noch keinen sexuellen Kontakt hatten bisher. Es macht ja auch Sinn, sich vorher vielleicht mal so ein Kondom anzuschauen, wie ist die Beschaffenheit, wie fühlt sich das an, wie kann man sich das benutzen. Also einfach nur, um mal zu gucken, wie funktioniert es und wie ist es denn, wäre es ja eigentlich total gut. Ich glaube, da ist nur der Gedanke dahinter, dass die relativ viel Quatsch damit machen. Ja. Jugendarrest, ich kann es auch ein Stück weit nachvollziehen. Aber die bekommen bei uns, also von mir bekommen sie dann quasi welche in die Fächer gelegt bei der Entlassung.
3: Und dann ist es ganz unterschiedlich, was ihr besprecht oder wo hast du oft andere Schwerpunkte oder da machst du es auf, sagst du, hey, gibt es Fragen, die ich euch eventuell beantworten kann, wie läuft es ab?
2: Genau, also beides. Ich habe schon einen Ablauf, den ich so im Kopf habe, weil ich schon finde, das Ziel sollte sein, ich bin von der AIDS-Hilfe da, also wir machen Prävention zum Thema HIV und sexuell übertragbaren Infektionen. Also das ist schon so der Schwerpunkt, mit dem ich reinkomme. Das heißt, wir besprechen so ein paar Fakten, Zahlen, die Frage, wie viele HIV-positive Menschen gibt es denn in Deutschland, sowas. Was ist der Unterschied zwischen HIV und AIDS? Und am Ende gehen wir eben auch auf Übertragungswege ein. Also da gibt es eine Methode, die Klassiker-Methode, glaube ich, überhaupt die Nasenbärchen-Methode, was einfach so Bilder sind von Figuren, Personen, die in verschiedenen Situationen stecken und man sagt, gibt es da ein Infektionsrisiko für HIV, ja oder nein?
3: Wenn du mit den Erwachsenen sprichst, wie funktioniert das da? Ist es auch eine feste Stunde oder ist
1: es... Keine Gruppen, sondern ich mache ja Einzelbetreuung und man kann mir entweder einen Brief schreiben oder man kann vom Sozialdienst aus anrufen lassen oder vom Pfarrer, je nachdem. Also die können alle bei mir anrufen und sagen, der Gefangener sowieso hätte gern einen Besuch.
3: Was sind deine häufigsten Fragen, sage ich mal? Was ist dann das, worüber die, was besprichst du da?
1: Genau, wir reden natürlich schon über den Gesundheitszustand. Also viele wissen nicht, wie ihre Werte sind. Die werden natürlich auch alle 3 Monate erhoben, aber sie wissen es im Prinzip nicht. Es wäre aber möglich, vom medizinischen Dienst zum Beispiel die Werte als Kopie zu bekommen und mit mir nochmal zu besprechen.
3: Was bedeutet das jetzt eigentlich?
1: Genau, was bedeutet das, was da alles draufsteht? Also Gesundheit ist schon oft ein Thema, natürlich auch so die anderen Sachen, die man dann so noch hat oder die Substitution, ob das so passt. Die meisten haben diese Spritze, die so einmal monatlich oder einmal wöchentlich gegeben wird und kommen aber damit vielleicht gegen Ende nicht mehr so gut zurecht, weil es dann halt schon abnimmt und man wieder entzugig wird. Also über solche Sachen reden wir schon oder Hepatitis C und man möchte, dass das behandelt wird.
0: Das war ein kleiner Auszug zur Strafzeit-Sondersendung kommenden Sonntag, den 30. 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
4: In der DESI wird am 5. September ein neues Sommerfest gefeiert und das ganz bewusst abseits von Kommerz und Mainstream. Im Garten der DESI feiert das Hinterwäldchenfest seine Premiere. Organisiert wird es von Vegan Vernetzt Nürnberg und der DESI Programmgruppe. Das Fest versteht sich als Raum für Aktivismus, Kultur und die gemeinsame Suche nach einer gerechteren Zukunft. Maggie hat die Gruppe an einem Küferabend in der DESI getroffen. Küfer, das bedeutet Küche für alle, bei der jeden Donnerstag in der DESI von unterschiedlichen Gruppen vegan und auf Spendenbasis gekocht wird.
5: Genau, ich bin Laura. Ich bin bei Vegan Vernetzt seit ungefähr einem Jahr vielleicht. Und davor war ich bei Animal Rights Watch aktiv, da bin ich auch immer noch aktiv. Und jetzt bin ich vor allem bei Vegan Vernetzt, würde ich sagen.
6: Dann mache ich mal weiter. Ich bin Janine, auch Teil vom Kollektiv Vegan Vernetzt. Und ich war auch vorher wie Laura bei Animal Rights Watch aktiv, bei der Ortsgruppe Nürnberg und bin das auch immer noch. Und jetzt seit zweieinhalb Jahren bei Vegan Vernetzt. Ich habe das quasi so zusammen mit Jochen, der sich auch noch vorstellen wird, gegründet. Einfach so aus dem Gedanken heraus, dass wir irgendwie einen Kalender mal bräuchten für die vegane Bewegung, für unsere Aktivisti, dass die einem immer so alles auf dem Schirm haben, was in Nürnberg eigentlich schon so getan wird, um so ja, Veganismus zu verbreiten, um gegen Tierausbeutung zu kämpfen und dann ja, ist das Ganze so entstanden eigentlich. Ja,
7: ja, ich bin der Jochen. Janine hat eigentlich schon alles gesagt, was Vegan Vernetzt macht. Ich bin froh dabei zu sein, dass wir das damals gegründet haben. Wir haben schon vieles bewirken können. Wir sind aktiv im P31 bei einer Küfer oder hier in der DESI, wo wir uns gerade gemeinsam getroffen haben, um dieses schöne Interview zu führen.
8: Genau, ihr dürftet mal kurz noch erzählen, was bisher vielleicht so, was bisher geschah. Also es gibt eben, wie gesagt, einige Küfers, Wachgas in der MP31 und aber darüber hinaus macht ihr ja echt noch einiges an anderen Dingen im, und vor allem wegen eben diese Vernetzung, also schauen, wo ist denn was und wer ist denn aktiv? Also
6: wir haben uns Vegan Vernetzt genannt, weil wir schon tatsächlich eigentlich die Vernetzung voranbringen wollen, das aber auf verschiedenen Ebenen und so in verschiedenen Bereichen auch. Und am besten funktioniert halt Vernetzung, wenn man zusammen irgendwie am Tisch sitzt. Deswegen auch so das Thema Essen, weil beim Essen kommt man zusammen, da tauscht man sich aus. Und auch beim Kochen kommt man zusammen und es macht einfach Spaß, zusammen zu kochen. Und damit kann man das natürlich auch wunderschön verbinden, einfach den Austausch dann auch über vegane Themen, aber auch darüber hinaus. Und Vernetzung passiert aber auch zum Beispiel im Aktivismus, bei Demos oder so. Ne? Also allein, wenn man eine Demo organisiert, dann ja, ist man mit vielen Menschen einfach auch im Kontakt. Man mobilisiert, man kommt mit vielen Menschen zusammen, es kommen Menschen eben aus anderen Städten und so weiter. Und das verbindet dann ja natürlich auch, man lernt neue Leute kennen auf einer Demo, also da findet eben auch Vernetzung statt. Und
9: ich glaube, was bei Vegan Vernetzt vielleicht auch noch wichtig ist, also es ist einmal die Vernetzung untereinander, ne? Also wie Janine schon gesagt hat, so Essen verbindet, also so das Miteinander essen, miteinander irgendwie gemeinsam kochen und so. Aber es ist schon auch die Vernetzung zwischen den verschiedenen Bewegungen gemeint, weil ich glaube, was, also korrigiere mich, wenn ich falsch liege, aber was so ein ganz grundlegender Punkt auch war, ist halt diese Erkenntnis, dass eigentlich viele Gerechtigkeitsbewegungen ja im Kern sehr, eigentlich eine sehr ähnliche Idee haben und eine sehr ähnliche Ethik dahinter steht. Und dass es deshalb eigentlich ja voll wichtig wäre, dass verschiedene Gerechtigkeitsbewegungen, wie zum Beispiel die Tierrechtsbewegung, Feminismus, Antifaschismus, was gibt es noch? Antirassismus, Antikapitalismus, ja genau, die ganzen Antis, dass das eigentlich total wichtig ist, dass wir uns in diesen Bewegungen verbinden und das auch nicht nur so eindimensional sehen, sondern natürlich, also Stichpunkt Intersektionalität, fließt in alles Mögliche, also fließt zum Beispiel auch in den Veganismus, in die Tierrechtsbewegung. Der Antikapitalismus ist da super wichtig für zum Beispiel. Und das sind vielleicht Sachen, die man auf dem ersten Blick nicht so wahrnimmt. Diese Vernetzung ist eigentlich voll wichtig, dass wir einfach voneinander lernen können, indem wir halt miteinander uns austauschen.
8: Ja, wo sind denn da für euch die Grenzen, sage ich auch mal, für andere Gruppen? Ja, gibt ihr da ganz klare Grenzen vor oder sagt ihr, nee, euch ist es total wichtig, dass es halt vor allem mehr Awareness einfach auch gibt? Das ist, also was du jetzt eben gerade gesagt hast, wie eben oft, wenn ich im Antikapitalismus bin, dann bin ich eigentlich ganz schnell dabei, dass wer wird dafür ausgebeutet und wer... Eben, und dass halt zum Beispiel Tiere da ja auch nie mitgedacht werden. Und sagt ihr aber, das ist für uns was ganz Wichtiges? Oder? Ja.
6: Also prinzipiell ist es natürlich sehr, sehr wichtig, dass die Tiere mitgedacht werden. Aber uns ist natürlich auch bewusst, dass der Speziesismus, der ja auch dahinter steckt, also dieses Denksystem, dass Tiere quasi weniger wert sind als Menschen oder dass der Mensch sozusagen die Krone der Schöpfung ist, dass das sehr, sehr tief einfach so geprägt ist in unserer Gesellschaft. Ja? Und dass es auch schwer ist, das überhaupt bewusst wahrzunehmen, dass man das erstmal überhaupt erkennen muss. Ne? Und deswegen sind wir da schon, ich sage jetzt mal, sehr offen, also bewusst auch sehr offen, dass wir da eben erstmal niemanden ausschließen, das erstmal annehmen und einfach über diesen Austausch und dieses Zusammenkommen da einfach Türen öffnen wollen und Brücken bauen wollen und zeigen wollen, hey, das ist die vegane Lebensweise, ne? Es schmeckt gut und wir haben auch Spaß und klar sind wir auch mal schlecht drauf und mal traurig und wütend, das auch, das gehört auch dazu. Aber ich glaube, wichtig ist, dass die Menschen, die wir erreichen wollen, dass die uns einfach auch kennenlernen, dass wir einfach auch ganz normale Menschen sind. Und über diese Verbindung aber auch diese Themen den Menschen näher bringen. Also die Realität zum Beispiel der Tierindustrie. Ne? Also da setzt dann so ein bisschen die Aufklärungsarbeit dann an. Und ich glaube, das funktioniert einfach besser, wenn man einfach eine Umgebung schafft, in der man sich auf Augenhöhe begegnet. Und so ja. Eben auch Menschen dazu zu aktivieren, aktiv zu werden und ins Handeln zu kommen. Und das Handeln kann auf verschiedenen Ebenen wieder passieren. Das kann eben im Aktivismus passieren, sei es eben auf Demonstrationen oder bei direkten Aktionen oder aber auch beim Gestalten von Gesellschaft, also beim Küfer machen zusammen.
9: Kochen.
6: Ja, voll. Projekte zusammen machen, ein Fest zum Beispiel zusammen organisieren oder so.
9: Genau. Also wir freuen uns echt einfach über jede Person, die irgendwie Lust hat, bei was mitzumachen, die sich interessiert. Ich meine, ob wir dann immer helfen können oder was anbieten können, ist die Frage. Aber ich glaube, wir leiten gerne weiter auch sonst, vernetzen gerne. Und ja, eben, also zu zum Beispiel unseren Küfers und Wachkas, wie sie auch immer heißen, je nachdem, wo wir sind, freuen wir uns natürlich immer mega, wenn Leute dazukommen. Oder auch zum Beispiel den Kalender, den wir haben. Wir sind auch extrem dankbar, wenn Leute, die zum Beispiel selber eine Veranstaltung organisieren, das da eigenständig eintragen. Das ist nämlich möglich und das erspart uns natürlich ganz viel Arbeit und stellt natürlich auch sicher, dass die entsprechende Veranstaltung dann auf der Seite landet. Weil
7: ich glaube, wir haben euch noch gar nicht verraten, wie unsere Webseite zu erreichen ist. Es ist super einfach, veganvernetzt.de. Einfach draufklicken, durchklicken, Spaß haben.
4: Und gleich erfahrt ihr, was beim Hinterwäldchenfest in der Desi alles geplant ist. Vorher wollen wir eine kurze musikalische Pause einlegen und dann hören wir uns gleich im Anschluss wieder.

0: Zurück im Stoffwechsel hier bei Radio Z bei unserer Sendereihe Einmischen Possible. Ja, am 5. September, da lädt die DESI-Programmgruppe und Vegan Vernetzt zum ersten Hinterwäldchenfest ein. Das Hinterwäldchen ist gleich hinter der DESI. Was da alles stattfinden wird, das erzählen Jana, Laura und Jochen von Vegan Vernetzt.
1: Ich weiß noch, wie Anfang des Jahres Jochen irgendwie meinte, ach ja, es wäre ja ein Traum, so mal ein veganes Sommerfest zu machen. Und dann wird dieser Traum einfach dieses Jahr noch wahr. Ja, genau, hätte ich auch nicht mit gerechnet.
2: Ja, dann haben wir zwei Menschen kennengelernt von der DESI.
1: Ja.
2: Und plötzlich war die Location auch einfach vorhanden.
1: Ja.
2: Und dann haben wir zugegriffen.
1: Ich würde mal sagen, wir haben, glaube ich, zwei Haupt... Thema oder wie kann man das sagen, Veranstaltungsteile, nämlich einmal haben wir Vorträge, also eine Seite, wo wir eben so ein bisschen den Fokus auf eben Vorträge, Wissensvermittlung und so legen. Und dann haben wir noch ein bisschen, ja, den eher spaßigen, also den mehr Entertainment, den mehr Unterhaltungsteil, ja, also genau. Was haben wir denn bei den Vorträgen? Wir haben eigentlich ganz viele verschiedene Sachen.
3: Ja, also die Vorträge, die Themen sind sehr, sehr vielfältig. Da habe ich mich auch sehr darüber gefreut, dass da auch so viele Menschen zugesagt haben, die wir angefragt haben und eingeladen haben. Und da gibt es dann Vorträge zum Beispiel von Vegan Bullabühn, vom Team Vegan Bullabühn. Die werden dann ein bisschen über Lebensarbeit, Lebenshofarbeit berichten und Market Gardening, ein sehr spannendes Thema. Geht es dann auch zum Beispiel um Permakultur, also wie kann man einen bio-veganen Anbau machen.
1: Genau, und auf der anderen Seite ist so ein bisschen eher das Unterhaltungsprogramm. Also wir haben erstmal hier im DESI-Garten, eben im hinteren Teil des DESI-Gartens, deswegen heißt das Ganze auch das Hinterwäldchenfest. Wir werden ganz viele verschiedene Stände haben. Genau, wer ist da? Gemeinsam gegen die Tierindustrie ist zum Beispiel da. Dann ist der Taubenschutz, die neu gegründete Gruppe hier aus Nürnberg, ist am Start.
3: Die essbare Stadt
1: Nürnberg. Die essbare Stadt
3: wird ihr neues Projekt vorstellen, mit der wilden essbaren Stadt Nürnberg. Da freuen wir uns auch schon sehr drauf.
1: Ja, genau. Genau, dann haben wir noch ein bisschen Kinderprogramm. Peter Street Team ist auch da, die machen auch so ein bisschen Kinderprogramm, haben sie uns erzählt, da bin ich auch schon gespannt.
3: Ja, und dazu wird es dann auch ein Dosenwerfen geben und eine Tombola. Und zu gewinnen gibt es für die Kids ein Buch, beziehungsweise vier Exemplare wird es zu gewinnen geben vom veganen Kinderbuchverlag. Und der Titel heißt Zap Zarap. Ein so kritisches Kinderbuch.
1: Ja. Ja, was haben wir noch? Genau, das sind so ein bisschen die Stände und dann haben wir, also aktives Programm quasi, wir haben einmal Laurin kommt und wird uns ein bisschen mit seiner Jonglierkunst beehren, da freue ich mich schon sehr drauf, das ist immer sehr cool. Genau, wir haben auch Poetry SlammerInnen und ja, vor allem relativ viel Musik-Acts auch, also sowohl Live-Musik als auch DJs.
3: Also Ronja Künstler wird kommen aus Regensburg. Mit einem Akustikset, Neo C werden aus Osnabrück kommen und spielen. Genau. David Loscher haben wir noch.
1: Genau.
3: Da sind wir auch schon sehr gespannt drauf.
1: Eisch, richtig.
3: Und Vieh.
1: Genau.
3: Als Special Guest.
1: Genau.
2: Und die Personen, die mit Hunger kommen, da haben wir natürlich auch was vorbereitet. Einmal syrisch und vegan wird einen Stand machen mit vielen teuren, tollen Falafeln.
1: Nicht teuer.
2: Keine teuren, sondern tolle Falafeln. Dann gibt es noch vom P31 die sagenumwobenen Sojalappen oder Sojaschnitzel. Und der AK Küfer macht für euch ein leckeres Gericht. Ja, und damit seid ihr wohl versorgt. Und wer dann noch Bock auf einen Kuchen und Kaffee hat, auch das wird's geben.
1: Zu syrisch in vegan kann man noch einmal kurz sagen. Die bringen ja bald ein neues Buch raus und da werden sie auch eine kleine Lesung dazu abhalten. Und eben die Vorträge sind auch über ganz verschiedene Themen, also zum Beispiel Vegan Bullabühn, das ist ein Lebenshof, so bei Hof ungefähr. Die werden einen Vortrag halten.
3: Es wird weitere Vorträge geben, dann zum Beispiel vom Chris Rombeck von der Uni Erfurt, der forscht da, beziehungsweise macht da seine Dissertation zum Thema Tierindustrie und ihre ökologischen, sozialökologischen Folgen und zum Thema In-vitro-Fleisch, also auch sehr spannend, wie da so die Entwicklungen sind. Fredi von Faberkonzepte wird dabei sein. Der wird über die bayerische Schlachtindustrie referieren und einladen, wie man da aktiv werden kann. Und dann haben wir noch einen Vortrag von Raccoon. Raccoon ist antikapitalistisch, queer-feministisches Aktivisti. Ja, was ich noch vergessen hatte zu erwähnen, die Lila Miezen sind nämlich auch dabei.
1: Stimmt.
3: Und die werden eine Druckstation machen. Das heißt, da könnt ihr euch schöne Motive bedrucken lassen. Ihr müsstet dazu eure Klamotten oder Textilien einfach selber mitbringen und dann könnt ihr euch dort Motive am Stand von ihnen aussuchen und die dort direkt bedrucken lassen.
1: Ja, was vielleicht noch super wichtig ist, ist, das ganze Fest soll sich rein aus Spenden finanzieren, weil wir möchten, dass alle daran teilhaben können. Wir haben uns aktiv dagegen entschieden, zum Beispiel einen Eintritt zu nehmen für das Fest. Wir versuchen das möglichst aus Spenden zu finanzieren, weil wir einfach möchten, dass alle auch einfach an diesem Fest teilhaben können. Natürlich müssen einige Kosten doch gedeckt werden, also zum Beispiel das, beim Essen wird es jetzt wahrscheinlich auch teils Fixpreise geben, aber insgesamt ist, glaube ich, auch einfach sehr viel geboten, auch für den kleinen Geldbeutel oder auch wenn man seinen Geldbeutel einfach gar nicht dabei hat. Ja, den genauen Ablaufplan, das genaue Programm werden wir jetzt dann auch wahrscheinlich im Laufe der nächsten ein, zwei Wochen auf unserer Webseite veröffentlichen. Das könnt ihr dann gerne einfach nachgucken. Genau, auf Social Media wird da bestimmt auch noch was gepostet.
3: Ja, also die Idee des Festes ist eigentlich so, ja, es lässt sich so in drei Worten zusammenfassen, Solidarität mit allen. Das ist sozusagen das Motto des Festes, deswegen ja auch spendenbasiert. Und ja, wir möchten einfach auch zusammen eine gute Zeit miteinander erleben. Wir möchten ein paar Inputs geben und wir wollen vor allem auch zusammen mit euch feiern.
0: Am 5. September also ab in die Desi zum Hinterwäldchenfest. Mehr Infos und auch einen weiteren Blick auf sonstige Veranstaltungen, die gibt's auf veganvernetzt.de.

0: In Sachsen-Anhalt stehen die nächsten Wahlen vor der Tür. Tatsächlich bieten Arbeitskämpfe nicht nur, aber auch in Sachsen-Anhalt eine ganz andere Perspektive auf die gegenwärtige politische Lage in Sachsen-Anhalt. Ihr hört jetzt einen Beitrag von Radio Korax mit dem Autor Daniel Kuller, der auf seinem Blog häufig Arbeitskämpfe thematisiert, und Tom Kawert, der in der Weinverarbeitung bei Rotkäppchen in Freiburg arbeitet. Denn gerade bei Rotkäppchen kam es häufiger zu Arbeitskämpfen und im September stehen die nächsten Tarifverhandlungen an.
1: Letzte Woche war Radio Korax im Rahmen des Projekts Ein Platz der Republik in Zeitz und in Pauscha zu Gast. Und in Pauscha, das ist so 20 Kilometer von Zeitz entfernt, da haben wir unter anderem auch Tom Kawert getroffen. Der arbeitet bei Rotkäppchen in Freiburg, also bei der Firma, die den berühmten Sekt herstellt. Und er ist bei der NGG organisiert, also bei der Gewerkschaft Nahrung, Genuss, Gaststätten. Und der Anlass für das Gespräch, das wir mit ihm geführt haben, ist gewesen, dass es bei Rotkäppchen immer wieder Arbeitskämpfe gegeben hat. Also 2023 wurde zum ersten Mal bei Rotkäppchen in Freiburg gestreikt. Und auch aktuell gibt es da Forderungen im Rahmen von Tarifverhandlungen, die jetzt im September wieder aktuell werden. Wir hören Tom Kawert über die Forderungen bei Rotkäppchen.
2: Unsere Forderung ist ganz einfach. Wir wollen gleichen Lohn für gleiche Arbeit. Wir wollen das verdienen, was unsere Kollegen im Westen auch verdienen. Das ist das Ziel der NGG, das für uns durchzusetzen, mit uns durchzusetzen. Und das wollen alle Beschäftigten hier in der Region.
1: Also die Forderung ist eine Angleichung der Löhne an das Lohnniveau in Westdeutschland. Und da ist ja der Hintergrund einfach, dass es in vielen Bereichen immer noch einen Lohnunterschied von bis zu 30% gibt. Und da ist die Forderung eben, die Tarife anzugleichen. Dazu muss man vielleicht sagen, dass Rotkäppchen da eine ganz interessante Geschichte hat. Also Rotkäppchen gab es ja schon in der DDR und im Zuge der Wende sind dann durch die Treuhandverwaltung auch ganz viele Leute bei Rotkäppchen entlassen worden. Also es gab da quasi eine Entschlackung der Belegschaft. Aber das Besondere ist eben, Rotkäppchen hat überlebt diese Zeit. Also es haben sich dann 4 ostdeutsche Manager und ein westdeutscher Manager zusammengetan und haben es eben geschafft, die Firma durchzubringen und eben auch wieder zu einem Marktführer zu machen. Aber es ist jetzt eben auch da so, dass es diesen Lohnunterschied zum Westen gibt. Und Tom Kawert berichtet hier über die Tarifverhandlungen von 2023, wo er auch direkt an den Verhandlungen beteiligt gewesen ist.
2: Es war eine sehr spannende Erfahrung, gegenüber der Arbeitgeber zu sitzen und mitzubekommen, wie so das Denken aus der Perspektive des Unternehmens heraus ist. Da haben wir ja auch gesehen, dass in den ersten 3, 4 Verhandlungen fast gar nichts passiert ist, weil unsere Forderung ist der Westangleich, das war von vornherein klar. Und die Arbeitgeberseite versucht sie halt immer so ein bisschen davor zu drücken und das Ganze hinauszuzögern. Und ja, da fallen halt auch Argumente, wie das im Osten günstiger gelebt werden kann. Und das ist halt ein Argument, was nicht nachzuvollziehen ist. Für mich zeigt, wenn ich weniger bekomme als mein Kollege im Westen, dass ich weniger wert bin. Und das kann irgendwo nie sein.
1: Gleichzeitig ist diese Auseinandersetzung, von der Tom Kawert hier berichtet, nicht auf Rotkäppchen beschränkt, sondern es geht auch darum, ein bestimmtes Lohnniveau für eine ganze Branche zu erkämpfen. Und deshalb hat Tom Kawert auch andere Betriebe in der Region besucht, zum Beispiel die MEG-Gruppe. Also das ist die Firma, die quasi das Saskia Mineralwasser für Lidl produziert. Tom Kawert dazu, was eben diese betriebsübergreifende Auseinandersetzung bedeutet.
2: Also wir versuchen uns halt gegenseitig zu unterstützen, indem wir zu den anderen Betrieben mitfahren und dort die Kollegen unterstützen, die auch ja mit für mich einstehen. Ne? Also wir fordern das ja als Region gemeinsam, diesen Einriss der Lohnmauer. Und von daher gibt es ja kein unser Betrieb, euer Betrieb, sondern es ist halt irgendwo ein Gemeinschaftsprojekt und da kann man sich auch gemeinsam unterstützen. Und da war das für uns selbstverständlich, uns von Anfang an irgendwo auch mal zu besuchen und zu unterstützen. Ich war 2020 bei den letzten NG-Tarifvertragsverhandlungen in Rosbach-Furt, MEG Rosbach. 2023 war ich dann in Leisling und habe dann da die Kollegen besucht zum Manteltarifvertrag. Es wäre halt schön, wenn man das halt noch mehr ausbauen könnte.
1: Jetzt sind die Arbeitskämpfe bei Rotkäppchen und bei MEG überhaupt kein Einzelfenomen, sondern es gab in den letzten Jahren tatsächlich in Sachsen-Anhalt und in ganz Ostdeutschland ziemlich viele Arbeitskämpfe. Und dazu hören wir Daniel Kuller, der auf seinem Blog Classless Kuller immer wieder auch über Arbeitskämpfe schreibt.
3: Tatsächlich ist in Sachsen-Anhalt in den letzten Jahren wie auch fast überall im Osten, vor allen Dingen in Thüringen und in Sachsen ja auch einfach wahnsinnig viel gestreikt worden. Seit 2018 rollt einfach so eine riesen Streikwelle durch die ostdeutschen Bundesländer, angetreten von diesem ersten Konflikt damals bei Taekwaren Risa, die 2018 dann irgendwie mal festgestellt haben, Moment mal, was müssen wir eigentlich machen? Wir kriegen so viel weniger als die Leute, die im gleichen Unternehmen im Westen arbeiten. Und dann sich erstmal informiert haben, Moment mal, wir brauchen erstmal einen richtigen Betriebsrat. Wir müssen erstmal richtige Wahlen abhalten. Wir müssen hier erstmal alle in die Gewerkschaft. Wir müssen hier erstmal einen Tarifvertrag haben. Und das ist wirklich alles, das ist auch so offensichtlich, wie das so lange überhaupt nichts passiert irgendwo. Und das ist jetzt einfach wie so eine Welle losgerollt. Es sind jetzt einfach hunderte von Betrieben, die mittlerweile einfach das gemacht haben, sich da stolz wie Bolle einfach mal vor ihren Kaufland gestellt haben, die ganze Belegschaft. So hier, wir haben jetzt hier Betriebsrat und so weiter. Und das ist auch in Sachsen-Anhalt passiert, auch in unglaublich vielen Betrieben. Das passiert auch immer noch die ganze Zeit. Und es kriegt einfach keiner mit. Es redet einfach keiner drüber. Auch Linke machen das kaum zum Thema. Also da immer vor Ort, ja klar, taucht das so ein bisschen auf. Aber das Bewusstsein dafür, dass es diese Streikwelle überhaupt gibt und dass die eben auch in Sachsen-Anhalt eine ähnlich große Rolle spielt, ist, glaube ich, nicht wirklich vorhanden.
1: Daniel Kuller hat hier von so einer Selbstermächtigung gesprochen, die Teil von solchen Arbeitskämpfen ist. Und das ist was, was Tom Kawat, der bei Rotkäppchen arbeitet, auch aus seinen eigenen Erfahrungen bestätigen kann.
2: Das war ein durchaus positives Gefühl. Also ich möchte mich ja dafür einsetzen, dass nicht nur ich, sondern auch meine nachfolgenden Generationen irgendwo ein besseres Leben hier im Osten haben. Und dafür stehe ich gerne ein. Und das ist einfach ein sehr bindendes Gefühl auch, gemeinsam mit den Kollegen dann draußen zu stehen und zu fordern. Das schweißt einfach zusammen.
1: Wenn wir jetzt auch in diesem Zusammenhang auf die anstehenden Landtagswahlen blicken, da muss man eine Sache ganz klar sagen. Das ist vielleicht jetzt auch irgendwie so ein Kommentar von mir, dass die AfD ja wirklich gewerkschafts- und arbeitnehmerfeindliche Positionen vertritt. Also die AfD spricht sich immer wieder gegen eine Erhöhung des Mindestlohns aus. Sie ist gegen Allgemeinverbindlichkeit von Tarifverträgen. Sie will das Streikrecht einschränken, also will die Belegschaften auf so einen Betriebsfrieden halt verpflichten. Und sie will den Handlungsspielraum von Gewerkschaften einschränken. Das sind nur so diese konkreten betriebspolitischen Aspekte. Es geht ja noch weiter mit der Steuerentlastung für Reiche, die die AfD vorsieht, mit der Einschränkung der gesetzlichen Rente, mit dem Abbau von sozialstaatlichen Leistungen, mit dem höheren Druck auf Arbeitslose und so weiter. Also das sind Positionen, die man beobachten kann bei der AfD. Das schreiben die natürlich nicht so in ihr Wahlprogramm für Sachsen-Anhalt oder so, aber das sind die Positionen, die man halt irgendwie wahrnimmt aus der AfD. Und das finde ich tatsächlich auch so ein bisschen erschreckend, dass diese sozialpolitischen Inhalte der AfD auch von linker Seite eigentlich viel zu selten thematisiert werden. Also das ist auch was, was ich so selbstkritisch für den Kontext der freien Radios halt irgendwie sagen würde. Ich habe gestern so ein bisschen auch nochmal so freie-radios.net so durchsucht nach diesem Aspekt. Dazu gibt es eigentlich kaum was. Gleichzeitig ist es so, und das sagt auch Daniel Kuller, dass eigentlich gerade in den Arbeitskämpfen und in den Gewerkschaftsstrukturen ein enormes Politisierungspotenzial steckt.
3: Das sind aber genau die Strukturen, die halt tatsächlich erstmal überhaupt Leute politisieren, die ihnen erstmal klar machen, dass sie was ändern können, wenn sie sich zusammentun. Das erzeugt eben auch Organisationseffekte, die sind dann nicht nur selber in der Gewerkschaft, dann sind die Kinder dann auch in der Gewerkschaftsjugend, wenn die in die Ausbildung kommen. Gewerkschaftsjugend ist im ganzen Osten der Backbone von allen möglichen Protesten, auch gerade so irgendwelche CSDs so in der Provinz, das würde ohne Gewerkschaftsjugend aber immer halb so groß sein, glaube ich. Damit geht das los. Da sind dann mal Leute, die sich irgendwie mal wieder so ein Bewusstsein davon verschaffen, wo sie sich da eigentlich befinden in dieser ganzen Auseinandersetzung. Und sich einfach auch viele von den, ja, weiß ich nicht, offensichtlicheren arbeitskräftefeindlichen Sachen der AfD einfach nicht mehr einreden lassen. Also da ist ja ganz viel Programmatik auch drin, die jetzt so durchrutscht, weil der restliche politische Betrieb halt einfach auch schon so default bürgerlich ist, so Steuern senken und wir müssen jetzt wieder mehr arbeiten und bam, bam, bam. Das geht nicht einfach so an Leuten vorbei, die gewerkschaftlich organisiert sind, die wissen, was das heißt, die wissen, was damit gemeint ist und wessen Politik das ist sozusagen.
1: Ich wollte das letzte Wort aber hier erstmal nochmal Tom Kawat überlassen mit so einer Art kleinem Aufruf.
2: Es wäre noch wichtig, dass ich halt alle Beschäftigten, die irgendwo jetzt in einem Lebensmittelbetrieb arbeiten, oder auch allgemein in der Region jetzt hier im Osten arbeiten und zuhören, sich überlegen, verdiene ich vielleicht dann doch weniger als meine Kollegen, wäre es an der Reihe, irgendwo auch mal Forderungen zu stellen und mich halt nicht immer nur, unterbuttern zu lassen oder sich ausbeuten zu lassen für einen Niedriglohn. Das wäre mir noch wichtig, dass wir einfach als gestärkte Formation irgendwo für uns kämpfen können.

0: Ihr seid immer noch beim Stoffwechsel, dem Magazin für Kultur und Politik hier bei Radio Z. Ja, wie lange kann man Menschen unterdrücken, bis es irgendwann kippt? Was kommt nach der Wut? Was wäre, wenn sich Frauen einfach hinlegen würden auf das Pflaster mitten auf öffentlichen Plätzen? Wenn sie aufhören würden zu pflegen und zu organisieren, zu lehren, Geld zu verdienen, Mutter zu sein und Ehefrau? Für Mareike Fallwickel ist die Sache klar. Das System, wie wir es kennen, würde kollabieren. In ihrem Roman Und alle so still legt sie den Finger in die Wunde. Es geht um ein marodes Pflege- und Krankenhaussystem, um Frauen und den sogenannten Mental Load, um die Verbindungen zwischen Kapitalismus und Patriarchat. Der Roman basiert auf einem Was-wäre-wenn-Gedanken. Was wäre, wenn Frauen einfach aufhören würden, Frauen zu sein, beziehungsweise aufhören würden, das zu tun, was die Gesellschaft von ihnen als Frauen erwartet? Wichtige Themen verpackt in einer spannenden Geschichte. Meine Kollegin Bernadette Rauscher hat das Buch gelesen und ist in ihrem Urteil trotzdem zwiegespalten.
1: Es ist eigentlich ein ganz normaler Abend. Ein Abend, an dem sich mehr oder weniger Bekannte in der Kneipe treffen und an dem irgendwann die Männer über Frauen sprechen, die keine Kinder haben. Sie sagen nichts Gutes. Barbara und Ruth sind auch dabei.
2: Wie hast du es geschafft, so ruhig zu bleiben? Fragt Barbara hinter ihr und lächelt sie an, als Ruth sich umdrehte. Sie hat einen Pullover übergezogen und ist ihr nachgegangen. Es ist halbdunkel um sie beide, weiches Licht fällt aus den Fenstern der Scheune. Ich war lange wütend, antwortet Ruth und steckt die Hände in die Hosentaschen. Von drinnen kommen noch die Fetzen der Geräusche, Pusten in die Nacht. Der Mensch kann nicht für immer Energie und Wut hinauspulvern. Einmal ist die Kraft zu Ende und der Mensch irgendwie auch. Aber was kommt nach der Wut? Fragt Barbara wie eine, die darüber schon oft nachgedacht hat. Die jüngere Ruth hat geglaubt, dass Wut ein Antrieb ist. Ein Motor, ein hellheißes Feuer, das eine Schneise brennt, zur Neuerung. Dass mit ihrer Hilfe alles eingerissen werden kann, um es danach wieder aufzubauen. Besser, viel besser. Asche, sagt sie.
1: Was wäre, wenn? Was wäre, wenn sich alle Frauen wie Asche auf den Boden fallen ließen und dort liegen blieben, leise, schwer und erschöpft? Wenn sie aufhören würden zu pflegen, zu organisieren, zu lehren, Geld zu verdienen. Wenn sie aufhören würden, Mutter zu sein und Ehefrau und zuverlässig und belastbar. Diese Fragen buchstabiert Mareike Fallwickel aus in ihrem Roman Und alles so still. Sie erzählt von einer schicksalhaften Woche für Ruth, Elin und Nuri, in der sich ihre Lebenswege miteinander verbinden. Als das System kollabiert, weil sich die Frauen dazu entscheiden, ihrer Erschöpfung Raum zu geben.
2: Das ganze System beruht auf unserer Verfügbarkeit, unserer Körper, unserer Kraft, unserer Zeit. Diese Verfügbarkeit zu entziehen, ist die einzige Möglichkeit, die uns noch bleibt.
1: Der Roman Und alles so still ist aus drei Perspektiven erzählt. Da ist Nuri, der seinen besten Freund schön findet und vielleicht auch noch mehr, und der so prekär lebt, dass er jeden Job annimmt. Auch die zwielichtigen, auch die, bei denen Arbeitnehmerrechte ein Fremdwort ist. Da ist Elin, deren Mutter immer betont, wie wichtig es ist, niemanden zu brauchen. Elin, die sich nur im Wasser frei und leicht fühlt.
2: Die Arme zur Seite, die Füße gestreckt, als lägen sie auf einer Matte, einem Boden, einem Bett. Und hätten einen Körper, der nicht muss. Nicht gehen, nicht nicken, nicht gefallen und dagegenhalten auch nicht. Schwerefrei ist er, normfrei, schmerzfrei.
1: Und da ist Ruth, die sich ein Leben lang immer nur gekümmert hat. Um den kranken Sohn, um die PatientInnen im Krankenhaus und die einfach nicht mehr kann. Mareike Fallwickel gelingt es in ihrem Roman, all diese Perspektiven zusammenzuführen und auf 364 Seiten ganz viele Themen in all ihrer Komplexität anzusprechen, ohne dass die Geschichte zerfasern würde. Es geht um Frauen- und Care-Arbeit, die bezahlte und die unbezahlte. Es geht um ein marodes Pflege- und Krankenhaussystem. Es geht um Intersektionalität, also darum, dass so oft verschiedene Diskriminierungsformen miteinander verschränkt sind. Es geht um die Verbindungen zwischen Patriarchat und Kapitalismus. Vor allem aber geht es in diesem Roman auch um die Solidarität und die Intimität zwischen Frauen. Die Streikenden besetzen nämlich eine Jugendherberge. Und da sorgen sie füreinander, physisch und emotional.
2: Dieser Schmerz, als Frau von den anderen Frauen abgetrennt zu sein, ist mit nichts vergleichbar. Barbara richtet sich auf, strafft die Schultern und Ruth will noch so viel. Sie will mit Barbara Zeit verbringen und verreisen und ihr ein Handtuch reichen, wenn sie aus der Dusche kommt, mit ihr eine Nachspeise teilen, ihr ein Gedicht vorlesen. Es dürfte auch ein kitschiges sein. Sie ins Kino einladen, durch einen Wald gehen, kurz nachdem es geregnet hat. Barbara schaut Ruth in die Augen. Barbara greift nach Ruths Händen. Jetzt singt es eben, flüstert sie. Ruth lehnt ihre Stirn an Barbaras, wie in jener ersten Nacht. Stellt sich nah zu ihr, näher noch. Und ist es nicht interessant, denkt sie, dass die Menschen ein Wort haben, für Kuss und eins für Umarmung. Mit dem einen meinen sie Liebe, mit dem anderen Freundschaft. Wenn es doch oft genug beides gleichzeitig gibt und so viel dazwischen, dass alles gut wird, sagt Ruth nicht mehr.
1: Das Grundgefühl zwischen Frauen ist Liebe. Dieser Satz stammt aus Fallwickes letztem Roman »Die Wut, die bleibt«. Das Buch ist vor 2 Jahren erschienen und »Alles so still« ist nicht direkt die Fortsetzung davon, indirekt aber schon. In ihrer Danksagung schreibt Mareike Fallwicke, ich zitiere, »Tatsächlich bildet die Wut, die bleibt, die Realität ab, während und alles so still zeigt, wie die Welt sich ändern könnte.« Zitat Ende. Mich hat vor 2 Jahren »Die Wut, die bleibt« komplett umgehauen und »Alles so still« ist danach aber eher ernüchternd. Als Frau erzählt mir dieser Roman nicht wirklich was Neues. Aber fair, vielleicht geht es darum auch gar nicht. Sondern darum, dass da etwas handfest zwischen 2 Buchdeckeln geschrieben steht, eine weibliche Perspektive auf weibliche Erschöpfung.
2: Da fällt ihnen auf, dass die Frauen nicht reden, sie unterhalten sich nicht, sie plaudern nicht, sie sagen nichts. Und das gibt ihnen Kraft. Sie könnten, wenn sie wollten, Worte finden. Für die Ohnmacht und die Wut, für den Schmerz und die Verzweiflung, für das gewaltige, gigantische, alles verschlingende Meer an Müdigkeit. Aber wozu? Sie haben schon alle Worte ausgesprochen. Alle Worte, die es gibt auf der Welt. Und bei jenen, die hätten zuhören müssen, sind sie auf taube Ohren gestoßen. Jetzt diese Geschichte zu erzählen, wäre wie mit sich selbst zu sprechen.
1: Die Erschöpfung ist beim Lesen fast körperlich spürbar. Wie zäh sie sich anfühlt und wie schwer und wie kraftlos. Irgendwann allerdings wurde mir das irgendwie zu viel. Aber vielleicht sollte auch das genau so sein, dass ich als Leserin die Schwere spüre. Dass sie so lange und so oft ausbuchstabiert wird, dass sich das Lesen anfühlt, als würde ich Kaugummi auseinanderziehen. Was mich aber ein bisschen enttäuscht hat, in diesem Roman ist sehr wenig Platz für Subtext und eigene Gedanken. Jeder einzelne Satz schreit förmlich, ich bin übrigens ein feministischer Roman. Alles wird ganz genau ausgeschrieben und wirkt dadurch seltsam plakativ. Während der Vorgängerroman, Die Wut, die bleibt, mir eine Geschichte erzählt hat und aus dieser Geschichte heraus Fragen gestellt hat, an die Gesellschaft, in der wir leben, aber auch an mich und meine Rolle darin, werden bei Und alles so still alle Fragen im selben Atemzug auch gleich beantwortet.

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6: Herzlich willkommen, liebe Hörerinnen, zu einer Stunde Neuland mit Michael Tausch. Und heute sitze ich wieder im Tonstudio eines Freundes, aber diesmal an einem anderen Mikrofon. Und zwar dem Sennheiser MD421 aus dem Jahr 1960. Und der Spitzname dieses Mikrofons lautet das Bundeskanzlermikrofon. Später dazu mehr. Jetzt starten wir mit Musik.